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0: Das hier sind Genesis mit Jesus, He Knows Me. Gleich gibt's bei uns Musik von Leonie. Vorher mal so ein bisschen Gossip.
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4: Ja, kann man denn nicht mal eine Woche lang die Füße hochlegen, ohne dass sich wieder hemmungslos getrennt wird? Ja, hier, Wayne Carpendale und seine Annemarie haben sich doch getrennt. Ich hoffe mal, sie wusste es, bevor die Bunte die Knutschfotos von Carpendale mit seiner Neuen gepostet hat. Ja, jetzt sagen wieder viele, ja, was will so ein alter Schlagerstar, der mit so einer jungen Frau? Nein, Leute, nicht Howard. Wayne Carpendale, der Sohn, Wayne. Selbst A-Promi, bekannt als Schauspieler und Moderator. Ja, sicher, der hat doch, was hat er nicht alles moderiert? Jetzt fällt mir die meisten kennen ihn ja auch als Ex von Yvonne Katterfeld. So, jetzt wisst ihr Bescheid. Ja, und er hat halt jetzt eine neue. Und man geht im Hause Carpendale auch ganz erwachsen mit der Situation um. Zum Beispiel dem Kind zuliebe wohnen Wayne und Annemarie weiterhin zusammen unter einem Dach da in München. Ich sag mal so, toi toi toi, wenn die neue Tante das erste Mal über Nacht bleibt, ja, siehste, Annemarie, ich würde mal die Reservierungsnummer vom Bayerischen Hof auf Kurzwahl legen. Ja, für sowas gibt's selbst in intakten Beziehungen eher wenig Verständnis.
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1: Ja, und dann geht es jetzt mit Nebel oder auch mal mit etwas Sprühregen durch die Nacht. Es kühlt sich ab auf Werte so um die 11 Grad. Der Montag startet dann auch noch etwas vernebelt. Sobald der sich verzogen hat, also der Nebel, setzt sich ein Sonne-Wolken-Mix immer besser durch. Und das bei 20 bis 24 Grad heute.
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2: Zurzeit liegen uns keine Meldungen vor. Wir wünschen allen unterwegs gute Fahrt.
1: Ja, und wir schmeißen jetzt mal musikalisch ein bisschen Tempo hier in die Nacht, und zwar mit den Kings of Leon. Die drehen jetzt mal richtig auf hier mit Sex on Fire. Ich bin Andreas Grunwald. Euch einen schönen Wochenstart.
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1: Ich bin Katrin Müller. Tanken ist am Wochenende noch einmal teurer geworden. Laut dem Spritpreisportal Tankerkönig kostete Super E10 zuletzt im Schnitt 2,27 Euro, Diesel knapp 2,40 Euro. In der SPD werden deshalb die Rufe nach einem Spritpreisdeckel lauter.
2: Pendler dürfen nicht unter den hohen Preisen leiden, während Mineralölkonzerne extra Profite machen. Das sagt Brandenburgs Ministerpräsident Woidke. Andere Nachbarländer hätten die Höchstpreise flexibel an den Markt angepasst, darunter Polen und Belgien. Die Wirtschaftsweise Schnitzer findet, dass staatliche Hilfen der falsche Weg sind. Deutschland sollte aus ihrer Sicht unabhängiger von Öl und anderen fossilen Brennstoffen werden. Denn die Preise drohen durch die Lage im Nahen Osten generell weiter zu steigen. Zoe Tassovali, Nachrichtenredaktion.
1: Inmitten der Debatten um Bundeskanzler Merz wird die CDU bei den Kommunalwahlen in Niedersachsen landesweit stärkste Kraft. Laut Hochrechnung liegt die Union mit 27,7% vor der SPD mit 24,5% und der AfD, die demnach deutlich auf 16,5% zulegen könnte. CDU-Landeschef Sebastian Lechner freute sich über das Ergebnis entgegen des Bundestrends bei der Union und Kanzler Merz.
3: Auch wir haben den Unmut über Berlin gemerkt. Sie wissen, dass wir da ein Glaubwürdigkeitsproblem haben, was wir sicherlich auch in den nächsten Wochen ganz in Ruhe besprechen müssen miteinander. Und deswegen sind diese Ergebnisse des Abends wirklich gut.
1: Die Bundesregierung steckt aktuell in einer tiefen Krise. Spekulationen über einen Sturz des Kanzlers machen bereits die Runde. Nach eigenständigen Hackerangriffen durch künstliche Intelligenz denken große US-Tech-Firmen erstmals darüber nach, die KI-Entwicklung bewusst zu bremsen. Anthropic-Chef Amodei schlägt vor, 1 bis 2 Jahre Zeit zu gewinnen. Unterstützung bekommt er unter anderem von OpenAI-Chef Altman und Tech-Milliardär Musk. Zum Fußball. In der Bundesliga hat Bayern München beim Sensationsaufsteiger SV Elversberg einen mühevollen 2:1-Sieg geschafft. Zuvor hatte RB Leipzig gegen den HSV mit 5:0 gewonnen. Und Tennisprofi Alexander Zverev hat erstmals die US Open gewonnen. Der French Open-Sieger bezwang im Finale in New York den Amerikaner Ben Shelton in 4 Sätzen und holte seinen 2. Grand-Slam-Titel.
0: Das Wetter.
4: Aktuell messen wir 15 bis 11 Grad und der Regen wird weniger. In den frühen Morgenstunden bildet sich Hochnebel, der hält sich sehr hartnäckig, aber ist er weg, dann wird der Montag recht freundlich, vor allem Richtung Nachmittag. Dann kommt auch die Sonne immer besser durch bei bis zu 24 Grad.
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5: A30 Osnabrück-Bad Oeynhausen zwischen Bad Oeynhausen-Ost und Kreuz Bad Oeynhausen. 2 Kilometer Stau. Wir wünschen allen unterwegs gute Fahrt.
4: Leute, falls ihr auf der Nachtschicht hängt, durchhalten. Es ist schon kurz nach 3. Ich spiele so ein bisschen Motivation von Nico Santos dazu. Why don't you stay? Patrick Rickert hier. Guten Morgen.
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0: Guten Morgen. 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

0: Wetter.
1: Die letzten Regenschauer klingen ab, dazu 15 bis 11 Grad. Der Montag wird insgesamt etwas freundlicher als das Wochenende. Es geht zwar mit Nebel und etwas Sprühregen los, aber je später der Montag, desto besser kommt die Sonne durch. Und dann bleibt es auch trocken bei bis zu 24 Grad.
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2: Zurzeit liegen uns keine Meldungen vor. Wir wünschen allen unterwegs gute Fahrt.
1: So, und zum Wachbleiben können wir gleich mal alle auf dem Tisch mittrommeln und so tun, als wären das Bongos. Ich spiele uns Suffry Duo mit Played Alive. Patrick Rickert hier. Euch einen schönen Wochenstart.
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0: zweitstärkste Kraft. Eine vom NDR veröffentlichte Hochrechnung von Infratest DIMAP sah die Union mit 27,7% vor der SPD mit 24,5%. Die AfD landet auf Platz 3 und könnte deutlich auf 16,5% zulegen. Landesweit kommen die Grünen laut Hochrechnung mit 13,6% auf Rang 4. Es folgen die Linke mit 5,9% und die FDP mit 3,6%. Wer kontrolliert die Arktis? Europa möchte bei dieser Frage mitmischen. Bei einem Gipfeltreffen heute im Norden Finnlands wollen Bundeskanzler Merz und seine Kollegen aus anderen europäischen Ländern überlegen, wie Europa seine Interessen in der Region durchsetzen kann.
1: Die Arktis wird auch für die Europäer immer wichtiger. Nicht nur, weil das schmelzende Eis den Zugang zu unerschlossenen Rohstoffvorkommen und neuen Handelsrouten möglich macht. Russlands und Chinas militärische Aktivitäten in der Region werden zunehmend zur Bedrohung. Die Zerstörung von Seekabeln ist nur ein Beispiel. Gastgeber Finnland will andere europäische Länder unter anderem davon überzeugen, eine Eisbrecherflotte aufzubauen. Aus Skandinavien, Sigrid Harms.
0: Bei der Parlamentswahl in Schweden sind die Sozialdemokraten von Ex-Regierungschefin Magdalena Andersson der Prognose zufolge stärkste Kraft geworden. Die Partei kam laut dem schwedischen Fernsehen auf rund 28% der Stimmen. Ob das allerdings für eine Regierungsbildung reicht, ist noch offen. Zum Sport. Tennisprofi Alexander Zverev hat erstmals die US Open gewonnen. Der French Open-Sieger bezwang im Finale in New York den Amerikaner Ben Shelton in 4 Sätzen und holte seinen 2. Grand-Slam-Titel.
2: Zverev brauchte einen Moment, um überhaupt zu realisieren, dass er gerade die US Open gewonnen hatte und damit in die Fußstapfen von Boris Becker tritt. Der 29-Jährige mit dem Pferdeschwanz ist der 2. Deutsche, der im Männer-Einzel triumphierte. 30 Jahre gab es keinen Grand-Slam-Titel und jetzt gleich 2, freute sich der Hamburger in seiner Siegeransprache. Emotional dankte er seiner Mutter, die ihm trotz seiner Zuckerkrankheit die Tenniskarriere möglich machte und immer an ihn glaubte. Aus den USA, Tina Eck.
0: Und in der Fußball-Bundesliga hat Bayern München gegen Aufsteiger SV Elversberg einen knappen 2:1-Sieg geholt. RB Leipzig setzte sich gegen den HSV mit 5:0 durch.
3: Das Wetter.
4: In den frühen Morgenstunden messen wir 15 bis 11 Grad. Hier und da kann es noch etwas regnen. Wundert euch bitte nicht, wenn der Montag sehr nebelig startet. Dieser Hochnebel hält sich auch sehr hartnäckig. Aber wenn der sich aufgelöst hat, dann ist auch die Sonne zu sehen. Es bleibt trocken und dazu gibt es dann angenehme 24 Grad.
3: NRW Verkehr.
5: A4 Aachen-Köln zwischen Kreuz Köln-West und Köln-Eiffeltor. 1 Kilometer Stau. Und A33 Bielefeld-Brilon zwischen Kreuz Bielefeld und Schloss Holte-Stukenbrock. 2 Kilometer stockender Verkehr, 12 Minuten Verzögerung. Wir wünschen allen unterwegs gute Fahrt.
4: Guten Morgen, kurz nach 4. Wir spielen euch gleich die Four Non Blondes aus den 90ern mit WhatsApp. Wir starten aber mit was ganz Aktuellem von Michael Schulte. Hier ist 5 a.m. Ich bin Patrick Rickert. Guten Morgen.
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0: Wetter.
1: Aktuell messen wir 15 bis 11 Grad und der Regen wird weniger. In den frühen Morgenstunden bildet sich Hochnebel, der hält sich sehr hartnäckig, aber ist er weg, dann wird der Montag recht freundlich, vor allem Richtung Nachmittag. Dann kommt auch die Sonne immer besser durch, bei bis zu 24 Grad.
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2: A33 Bielefeld-Brelon zwischen Schloss Holte-Stukenbrock und Stukenbrock-Senne. 2 Kilometer Stau, 9 Minuten Zeitverlust. Wir wünschen allen unterwegs gute Fahrt.
1: Hallo, guten Morgen, ich bin Patrick Rickert und als erstes spiele ich uns jetzt zum Wachwerden an diesem Montagmorgen Bob Sinclair mit Love Generation. Schöne neue Woche euch!
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1: Ich bin Katrin Müller. Tanken ist am Wochenende noch einmal teurer geworden. Laut dem Spritpreisportal Tankerkönig kostete Super E10 zuletzt im Schnitt 2,27 Euro, Diesel knapp 2,40 Euro. In der SPD werden deshalb die Rufe nach einem Spritpreisdeckel lauter.
2: Pendler dürfen nicht unter den hohen Preisen leiden, während Mineralölkonzerne extra Profite machen. Das sagt Brandenburgs Ministerpräsident Woidke. Andere Nachbarländer hätten die Höchstpreise flexibel an den Markt angepasst, darunter Polen und Belgien. Die Wirtschaftsweise Schnitzer findet, dass staatliche Hilfen der falsche Weg sind. Deutschland sollte aus ihrer Sicht unabhängiger von Öl und anderen fossilen Brennstoffen werden. Denn die Preise

0: und durch die Lage im Nahen Osten generell weiter zu steigen. Zoe Tassovali, Nachrichtenredaktion.
1: Inmitten der Debatten um Bundeskanzler Merz wird die CDU bei den Kommunalwahlen in Niedersachsen landesweit stärkste Kraft. Laut Hochrechnung liegt die Union mit 27,7% vor der SPD mit 24,5% und der AfD, die demnach deutlich auf 16,5% zulegen könnte. CDU-Landeschef Sebastian Lechner freute sich über das Ergebnis entgegen des Bundestrends bei der Union und Kanzler Merz.
2: Auch wir haben den Unmut über Berlin gemerkt. Sie wissen, dass wir da ein Glaubwürdigkeitsproblem haben, was wir sicherlich auch in den nächsten Wochen ganz in Ruhe besprechen müssen miteinander. Und deswegen sind diese Ergebnisse des Abends wirklich gut.
1: Die Bundesregierung steckt aktuell in einer tiefen Krise. Spekulationen über einen Sturz des Kanzlers machen bereits die Runde. Nach eigenständigen Hackerangriffen durch künstliche Intelligenz denken große US-Tech-Firmen erstmals darüber nach, die KI-Entwicklung bewusst zu bremsen. Anthropic-Chef Amodei schlägt vor, 1 bis 2 Jahre Zeit zu gewinnen. Unterstützung bekommt er unter anderem von OpenAI-Chef Altman und Tech-Milliardär Musk. Zum Fußball. In der Bundesliga hat Bayern München beim Sensationsaufsteiger SV Elversberg einen mühevollen 2:1-Sieg geschafft. Zuvor hatte RB Leipzig gegen den HSV mit 5:0 gewonnen. Und Tennisprofi Alexander Zverev hat erstmals die US Open gewonnen. Der French Open-Sieger bezwang im Finale in New York den Amerikaner Ben Shelton in 4 Sätzen und holte seinen 2. Grand-Slam-Titel.
3: Das Wetter.
4: Die letzten Regenschauer klingen ab, dazu 15 bis 11 Grad. Der Montag wird insgesamt etwas freundlicher als das Wochenende. Es geht zwar mit Nebel und etwas Sprühregen los, aber je später der Montag, desto besser kommt die Sonne durch. Und dann bleibt es auch trocken bei bis zu 24 Grad.
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5: Zurzeit liegen uns keine Meldungen vor. Wir wünschen allen unterwegs gute Fahrt.
4: Morgen, Patrick Rickert hier. Wir starten gemeinsam rein in die neue Woche, gleich mit einem 90er von Natalie Imbruglia und Torn. Wir beginnen aber mit Alle Farben und Baby Goodbye.
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0: Neue Woche, neuer Montag. Schön, dass ihr schon dabei seid.
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0: Die Frage stelle ich direkt mal Robert Jans aus der Redaktion. Sag doch mal, was bringt uns dieser 14. September?
2: Ja, bei uns startet heute die Aktionswoche Demokratie braucht viele Stimmen. Und da machen nicht nur wir mit, sondern ganz unterschiedliche Medien in Deutschland. Radio, Fernsehen, Zeitungen, Zeitschriften. Und bis Samstag geht es darum, warum unabhängiger Journalismus für eine Demokratie so wichtig ist. Und wir schauen dabei auch ganz praktisch mal auf unsere eigene Arbeit. Also, wie wird aus einem Thema eine Radionachricht? Wie überprüfen wir Informationen und welche Rolle spielen inzwischen KI und Algorithmen?
0: Das wird uns diese Woche also noch häufiger begegnen. Was startet heute noch?
2: Ja, bei uns wird es ab heute auch noch magisch. Die Magic Week mit den Ehrlich Brothers startet. 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Da wünsche ich schon mal ganz viel Glück.
0: Robert, danke.
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0: Und ich spiele uns The Weeknd Dancing in the Flames. Schönen guten Morgen.

0: habe mich am Samstag dabei erwischt, dass ich Dominosteine kaufen wollte. Bin ich jetzt ein schlechter Mensch? Ich hoffe nicht. Ja, so zwischen Chips und Katzenfutter gibt's ja schon den ganzen Weihnachtssüßkram zu kaufen, ne? Auch wenn erst September ist. Aber gut, was soll ich sagen? Wir kaufen's halt. Selbst das Christkind hat also sowas wie Frühbucherrabatt.
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0: Nur falls es jemanden interessiert, ich habe am Ende doch keine Dominosteine gekauft. Wollte ich nur noch mal klarstellen. Patrick Rickert hier, euch einen angenehmen Start in die neue Woche mit Justin Timberlake. What goes around, comes around.

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0: Jennifer Page und Crush, einen schönen Start euch in die neue Woche.
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2: Kurz vor den Sommerferien. Abschiedsgottesdienst in unserer Dorfkirche. Die Bienenklasse der Grundschule macht nach 4 Jahren den Abflug. Die Bienen sind im Halbkreis im Altarraum versammelt. Die Kinder haben 2 Bienenfühler auf dem Kopf und ein T-Shirt an mit einer fliegenden Biene und dem Motto Be Wild. Die Kirche ist voll. Mit einem Lied der Kinder geht es los. Die Klassenlehrerin, die auch Musik unterrichtet, spielt E-Piano und begleitet den Gesang. Die Kinder sind ganz dabei und singen aus voller Kehle. Es ist toll, ihren Gesang zu hören. Ich sitze neben Ramon. Nach dem ersten Lied guckt er mich an und sagt leise zu mir, ich singe nicht mit, ich bin Muslim. Ich bin überrascht und antworte ihm, das musst du auch nicht. Bei allen Aktionen im Gottesdienst ist Ramon dabei. Nur bei den Liedern bleibt er stumm. Sein Satz geht mir nicht aus dem Kopf. Nach dem Gottesdienst spreche ich kurz mit der Klassenlehrerin. Sie sagt mir, ich finde es gut, dass er dir selbstbewusst sagt, warum er nicht mitsingt. Genau das habe ich ihm vermittelt. Er muss nicht mitsingen. Seine Eltern haben ihm nicht verboten, beim Gottesdienst dabei zu sein. Er ist Teil der Klassengemeinschaft. Selbstverständlich. Mir gefällt das. Den anderen mit seinem Glauben akzeptieren und nicht ausgrenzen. Für die Bienenklasse ist klar, Ramon gehört zu uns. Und Ramon will mit dabei sein. Auch im Gottesdienst. Carsten Griese von der Evangelischen Kirche für Augenblick mal.
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1: Mit Thorsten Adolfs. Guten Morgen. Ob Haus oder Apartment. In Deutschland leben immer weniger Menschen in den eigenen vier Wänden. Das zeigt eine aktuelle Studie des Pestel-Instituts. Demnach liegt die Eigentumsquote bei uns nur noch bei knapp 44%. Das ist der niedrigste Wert seit 20 Jahren und gleichzeitig auch der schlechteste in Europa. Mehr zum Thema hat Christian Böder aus den Nachrichten.
2: Die Gründe für die Entwicklung in Deutschland dürften wenig überraschen. Zu hohe Baukosten, steigende Zinsen und die Wohnungsbaupolitik der vergangenen Jahre haben dazu geführt, dass sich immer weniger Menschen ein Eigenheim leisten können. Betroffen von der Situation sind vor allem eher Jüngere. In der Altersgruppe der 25- bis 45-Jährigen wohnen 3 von 4 zur Miete. Die Studienmacher sehen im niedrigen Anteil vor allem die Langzeitfolgen einer Abschaffung einer wirksamen bundesweiten Eigentumsförderung, wie etwa das Aus für das Baukindergeld vor 5 Jahren. Die Lage hat sich dann noch durch die Zuwanderung verschärft. Mittlerweile ist es so, dass auch in Städten und Regionen, wo aktuell die Preise etwa für Einfamilienhäuser unverändert bleiben oder sogar sinken, viele die Finger vom Wohnungskauf lassen. Laut Experten sind mittlerweile selbst Doppelverdiener mit Durchschnittseinkommen nicht mehr in der Lage, Wohneigentum zu erwerben. In Zahlen sieht das so aus: Die Baukosten für Wohnungen sind in den vergangenen rund 25 Jahren um 160% gestiegen, die allgemeinen Verbraucherpreise um 64. Die Experten fordern einen Wohneigentumsplan des Bundes mit dem Ziel, pro Jahr mindestens 200.000 Haushalte in Wohneigentum zu bringen.
1: Und jetzt weitere Nachrichten im Überblick. Bildungsministerin Prien fordert von der Regierung mehr Mitgefühl mit den Sorgen der Menschen. Sie sagte in der ARD, sie glaube, es sei der Eindruck entstanden, der Kanzler, aber auch die Union insgesamt hätten nicht die nötige Empathie. Es gehe darum zu verstehen, was eine Krankenschwester, ein Busfahrer oder viele Menschen, die jeden Morgen zur Arbeit gehen, leisten würden, so Prien. Vor dem EU-Arktis-Gipfel in Finnland hat Finnlands Botschafter in Deutschland davor gewarnt, dass China und Russland zunehmend an der Region interessiert seien. Es gehe um den Zugang

0: zu seltenen Ressourcen und öffentlichen Seewegen, sagte er. An dem zweitägigen Arktis-Gipfel nehmen mehrere EU-Staats- und Regierungschefs teil, darunter auch Kanzler Merz. Deutschlands Nummer 1 im Tennis, Alexander Zverev, hat zum ersten Mal die US Open gewonnen. Im Finale in New York bezwang er den US-Amerikaner Ben Shelton nach 3,5 Stunden Spielzeit in 4 Sätzen. Zverev ist damit der zweite Deutsche nach Boris Becker, der das Männer-Einzel der US Open gewonnen hat. Bayern München hat sich gestern Abend beim Überraschungsaufsteiger SV Elversberg mit einem knappen 2:1-Sieg durchgesetzt. Dabei mussten sich die Stars ordentlich strecken, um die drohende Blamage im Saarland zu verhindern. Der Aufsteiger bot dem großen Rekordmeister über weite Strecken mutig Paroli und kam auch zu Chancen. Erst als Bayern-Coach Kompanie in der zweiten Halbzeit Kimmich, Musiala und Diaz einwechselte, war die Qualität der Gäste zu groß für die Saarländer. Davor hatte Leipzig den Hamburger SV mit 5:0 geschlagen. Das waren die Nachrichten mit Thorsten Adolfs.
1: Dankeschön, Thorsten. Wir schauen aufs Wetter für den Kreis Unna. Das ist heute Morgen noch ziemlich frisch. 12 Grad aktuell bei euch in Kamen. 14 Grad messen wir in Fröndenberg. Aber keine Sorge, heute Nachmittag wird es wirklich ganz angenehm. Bis zu 22, 23 Grad sind heute noch drin. Heute Morgen müsst ihr stellenweise noch ein bisschen mit Nebel rechnen. Ansonsten bleibt es den Tag über grau. Die Sonne kommt selten raus. Regen ist erstmal aber auch keiner angesagt.
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1: Wir schauen auf die Straßen, da ist heute Morgen noch nichts los. Gute Fahrt euch!
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1: Mit David Karschuk und wir starten rein in die neue Woche, machen das jetzt mit Musik von Kenya Grace. Das hier ist Strangers für euch. Einen schönen Montagmorgen wünsche ich.

0: Gold. Einen schönen guten Morgen am Montagmorgen. Wir starten in die neue Woche und machen das mit jeder Menge Wünsche.
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Samba und Homewrecker war das hier bei Antenne Una. 16 Minuten nach 6 jetzt an eurem Montagmorgen. Stellt euch vor, ihr erreicht gerade so eins der größten Ziele eures Lebens und ihr kriegt es noch nicht mal so wirklich mit. Das ist dem deutschen Tennisspieler Alexander Zverev gestern bei den US Open passiert. Der hat im Finale gegen Ben Shelton seinen Matchball verwandelt. Die Schiedsrichterin sagt Spiel, Satz und Sieg. Die Familie jubelt schon auf der Tribüne. Und Zverev geht erstmal ganz entspannt zum Handtuch und bereitet sich auf den nächsten Punkt vor. Der Typ war so im Tunnel, dass er gedacht hat, es steht erst 5-1 und ich muss noch ein Spiel spielen. Irgendwann hat er dann doch mitbekommen, ach, ich habe ja gerade die US Open gewonnen. Ja, nach den French Open ist das jetzt schon der zweite Grand Slam-Titel für Zverev in diesem Jahr. Die anderen brauchen erstmal ein paar Minuten, um den Wecker morgens zu verstehen. Und Zverev braucht ein paar Minuten, um seinen Grand Slam-Titel zu feiern. Ja, Glückwunsch an Alex Zverev. Antenne Una ist hier. Einen schönen Montagmorgen.

0: Tja, wir grooven uns rein in den Montagmorgen und in die neue Woche. Jetzt mit Desireless und Voyage Voyage. 6.24 Uhr haben wir es jetzt. Antenonas hier. Moin, moin.
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0: Taylor Swift, Cruel Summer hier, jetzt um 6:30.
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2: Mit Viktoria Michels, einen schönen guten Morgen euch. Seit 8 Wochen ist das Ordnungsamt in Lünen auch abends und nachts unterwegs und jetzt zieht die Stadt Lünen eine erste positive Zwischenbilanz. Die Mitarbeiter griffen schon etwa 90 Mal wegen Ruhestörung oder Belästigung ein. Außerdem lag ein weiterer Fokus auf dem Jugendschutz. Die Mitarbeiter schritten bei einem unerlaubten Feuer ein und stellten E-Zigaretten sicher. Der kommunale Ordnungsdienst ist unter der Woche bis 23 Uhr in Lünen im Einsatz, am Wochenende bis 1 Uhr nachts. Kontrolliert werden vor allem Orte, wo es früher Beschwerden gab, zum Beispiel am Seepark, am Kappenberger See oder auf den Spielplätzen in Garmen, Brambauer oder Lünen-Süd. In Notfällen sollte aber immer die 110 gerufen werden. In Berghaben sind am Wochenende 2 Seniorinnen rabiat ausgeraubt worden. Die beiden 92- und 86-Jährigen standen an der Bushaltestelle an der Landwehrstraße. Dort stieg dann eine Frau aus und fragte nach dem Weg. Doch im Laufe des Gesprächs zog die Frau plötzlich an der Halskette der 86-Jährigen. Sie riss ab, die Seniorin wurde leicht verletzt. Die Polizei sucht nun nach der Tatverdächtigen. Eine Beschreibung findet ihr auf antenneunna.de. In Lünen ist seit gestern Abend der Bahnübergang an der Brunnenstraße vollständig gesperrt. Die Deutsche Bahn führt dort Gleis- und Asphaltarbeiten durch. Seit 20 Uhr kommen dort Autos deswegen nicht durch und das bleibt auch noch bis heute Abend um 20 Uhr so. Eine Umleitung führt über die B54 und die Moltkestraße. Außerdem gehen heute auch die Bauarbeiten an der B236 weiter. Dort wird diese Woche eine Brücke bei Kirchderne abgerissen. Deswegen ist die Dernerstraße darunter ab heute gesperrt. Oben auf der B236 läuft der Verkehr über den anderen Teil der Brücke.
0: Dankeschön, Viktoria. Also das Wetter diese Woche kann sich wirklich nicht so richtig entscheiden. Heute bleibt es grau, heute früh auch noch teils sehr, sehr nebelig. Bei aktuellen kühlen 13 Grad in Unna. Es geht dann noch hoch auf bis zu 22, teils 23 Grad. Den ganzen Tag über begleiten uns Wolken. Die Sonne kommt eher selten durch. Morgen gibt es dann nochmal leicht sommerlich. 26 Grad in der Spitze, gerade morgens und am Vormittag dann noch jede Menge Sonne. Und Mittwoch klatschen wir wieder so ein bisschen runter auf knappe 18 Grad. Also es ist sehr wechselhaft. Wir schauen auf die Straßen. Da ist es relativ entspannt. Vorsicht aber bitte auf der A45 Hagen Richtung Dortmund. Zwischen Dortmund Süd und dem Dreieck Dortmund-Witten. Da ist ein Auto liegen geblieben. Fahrt da bitte vorsichtig dran vorbei. Wenn ihr noch was sehen solltet, könnt ihr mir auch gerne Bescheid sagen. Es geht kostenlos unter der 0800 53 7988. Gerne kurz bei WhatsApp schreiben oder auch durchklingeln. Gute Fahrt.
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0: Tja, Arvid Karschuk ist das hier für euch. Und ich habe hier jetzt Mr. Benson Boone mit ganz vielen schönen Sachen. Beautiful Things. Kommt gut in den Montag mit uns.

0: Settle Down hier bei Antenne Unna, jetzt 20 Minuten vor 7. Also Parfüm von Christina Aguilera oder Unterwäsche von Cristiano Ronaldo. Also Stars, Promis bringen ja gerne mal ihre eigenen Düfte raus oder auch mal Modekollektionen. Das ist völlig normal. Und solange das Produkt irgendwie zum Künstler oder zur Künstlerin passt, ist das ja auch in Ordnung. Atze Schröder hat aber heute was gefunden, das geht ein bisschen quer runter.
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3: Ja, nee, ist klar.
4: Holt den Korkenzieher raus. Iron Maiden haben einen eigenen Rotwein. Hier, wurde mir heute in der Werbung angezeigt. Hier, ich lese mal vor. Der erstklassige Iron Maiden Darkest Red aus dem Jahrgang 2023 begeistert als vergoldete Rotwein-Cuvée, die passend zur Musik der Rocklegenden entstanden ist. Ja, nee, ist klar. Ausgerechnet Iron Maiden, die vor 30 Jahren vorm Zähneputzen schon mit Terpentin und Stacheldraht gegoogelt haben. Die Jungs, die Bienen kauen, wenn sie Honig wollen. Und die Nägel grundsätzlich mit der flachen Stirn in die Betonwand kloppen. Ja, ausgerechnet die machen jetzt einen auf Sommelier. Ja, was heißt das denn jetzt für mich als Iron Maiden-Fan? Muss ich demnächst im Smoking zum Konzert gehen? Ja, die treten dann auch nicht mehr in Wacken auf, sondern nur noch auf der Weihnachtsfeier der Winzergenossenschaft Südtirol oder beim traditionellen Austernessen auf Sylt. Ja, sie ja Dekadenz verpflichtet. Aber ein eigener Wein? Whisky hätte ich ja verstanden, aber Wein? Nee, das ist doch nicht mehr mein Heavy Metal. Mein Lieblingsrotwein ist und bleibt jedenfalls Jägermeister und daran wird keine Metalband dieser Welt was ändern. Iron Maiden Wein. Der hat vorne Spiel, hinten Charakter und möpselt im Abgang.
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Der Montagmorgen hier bei Antenne Ona. Ich meine, heiraten im Rathaus, meinetwegen irgendwo an einem Schloss, das sind ja so die Klassiker. Und wenn euch das zu langweilig ist, in Berchtesgaden könnt ihr euch nächste Woche einfach zwischen Legionären und Gladiatoren das Jawort geben. Beim Römerfest im Römerpark, da bietet das Standesamt am Samstag wirklich Trauungen im Römerlager an, inklusive historischem Ambiente und Gewändern. Aber auch ohne Hochzeit lohnt es sich da vielleicht mal vorbeizuschauen. Am Wochenende gibt es da Gladiatorenkämpfe, römische Legionäre, Handwerk, für Kinder ganz viele Mitmachaktionen. Und auch erste Einblicke in den Neubau des Nordtores. Der Eintritt ist frei. Und falls ihr euch wirklich da trauen lasst, also die Hochzeitsfotos, die dürften nach deutlich mehr als Standard-Standesamt aussehen. Gehört habt ihr hier bei Antenne Unna. Musik von Bibi Rexha habe ich jetzt hier für euch. New Religion ist das. Arvid Krajicek ist mein Name. Einen schönen Start in die neue Woche wünsche ich euch.

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1: Mit Thorsten Adolfs. Guten Morgen. Eine Woche nach Sachsen-Anhalt hat auch unser Nachbar im Norden Niedersachsen gewählt. Allerdings ging es nicht um ein neues Landesparlament, sondern um die Kommunalwahlen. Nach aktuellen Hochrechnungen ist die CDU mit knapp unter 28% stärkste Kraft geworden, dicht gefolgt von der SPD. Die AfD konnte deutlich zulegen und kommt auf knapp 17%. Christian Böder aus den Nachrichten. Auch wenn es nur Kommunalwahlen waren, wurde die Wahl auch in Berlin mit großem Interesse verfolgt.
2: Mit Sicherheit und vor allem bei der CDU. Mit dem AfD-Wahlsieg in Sachsen-Anhalt im Nacken und dem Drama um die wichtigen VW-Volkswagen-Standorte im Land ist die Kommunalwahl ja auch ein gutes Stimmungsbarometer für die Regierungspartei. Aufatmen dürfte man in Berlin nicht, aber mal kurz entspannen. Die CDU bleibt stärkste Kraft, muss aber federn lassen. Niedersachsens Landeschef Lechner sagte, im Wahlkampf sei der Frust über die Bundespolitik allgegenwärtig gewesen. Das haben wir ja auch schon in Sachsen-Anhalt gesehen.
1: Bleiben wir mal bei Sachsen-Anhalt. Nach dem AfD-Wahlsieg ist ja immer noch unklar, wer regiert und wie wird regiert.
2: Das stimmt. Die Landtagswahl zieht aktuell einen ganzen Rattenschwanz an Fragen und Folgen mit sich. Der Reservistenverband will den Operationsplan Deutschland aus der Staatskanzlei von Sachsen-Anhalt zurückholen, falls die AfD die Regierung übernimmt. Man befürchte, dass die Dokumente an Russland weitergeleitet werden. Das streng geheime Papier liegt in jedem Bundesland vor und beschreibt zentrale Vorkehrungen für die Landes- und NATO-Bündnisverteidigung. Und Bundesverkehrsminister Bilger ist mehr als sauer auf die AfD, weil die mehrere Milliarden für Infrastruktur nicht anrühren will, die vom Bund bereitgestellt werden. Anders die Bundesschatzmeisterin der Jungen Union, von Natusius. In der ARD sagte sie, die CDU sollte zumindest mit der AfD reden, wenn sie eingeladen wird.
1: Dankeschön, Christian. Und jetzt weitere Meldungen im Überblick. In Deutschland leben immer weniger Menschen in den eigenen vier Wänden. Nach einer Studie des Pestel-Instituts liegt die Eigentumsquote bei knapp 44%. Das ist der niedrigste Wert seit 20 Jahren. Kanada will deutlich näher

0: an die EU heranrücken, weil der Handelsstreit mit den USA immer weiter eskaliert. Man strebe eine einzigartige Allianz an, sagte Premier Carney. Kanada und die EU würden dieselben Werte teilen, man habe dieselben Prioritäten und verfüge über sich gegenseitig sehr ergänzende Stärken, sagte er. Tennisprofi Alexander Zverev hat zum ersten Mal in seiner Karriere die US Open gewonnen. Er setzte sich gegen den Amerikaner Shelton in 4 Sätzen durch. Es war erst der 2. Sieg bei dem Turnier für einen Deutschen nach dem Erfolg von Boris Becker vor 37 Jahren. Gute Nachrichten für Pendler zwischen Köln und Wuppertal. Die Bahn hat angekündigt, dass ab dem 1. Oktober auf der Strecke wieder regulär Züge rollen werden. Dann sollen beide Gleise über die Wupper wieder frei sein. Eigentlich sollte die Strecke nach der Sanierung schon früher freigegeben werden, aber dann wurde ein Riss in einer Brücke bei Leverkusen-Opladen entdeckt. Soweit die Meldungen mit Thorsten Adolfs.
1: Dankeschön, Thorsten. Wir starten mit recht kühlen Temperaturen in diese neue Woche. 12 Grad aktuell in Selm, 13 Grad in Bergkamen. Dazu kann es stellenweise auch noch ziemlich neblig sein. Im Laufe des Tages wird es etwas klarer, aber erstmal noch grau bei bis zu 23 Grad in der Spitze. Regen ist aber erstmal keine angesagt. Morgen gibt es dann nochmal so einen kleinen Zwischensommer, sag ich mal. 26 Grad in der Spitze, jede Menge Sonne bis zum Mittag. Danach kommen mehr Wolken dazu.
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1: Wir schauen auf die Straßen. Da ist es heute Morgen noch relativ entspannt. Etwas voller wird es gerade auf der A1 Münster Richtung Dortmund zwischen Kamm-Zentrum und Unna. 2 Kilometer Stop and Go, 3 Minuten plus. Ähnlich auf der A45 Hagen Richtung Dortmund zwischen Schwerte-Axt und im Westhofener Kreuz ebenfalls. 2 Kilometer Stop and Go und 3 Minuten Zeitverlust. Solltet ihr noch was haben, sagt gerne Bescheid. 0800 53 die 7988 ist die Antenne Unna Verkehrshotline.
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1: Mit David Karschuk und neuer Musik von Jennifer Lopez und David Guetta ist das hier für euch. Save Me Tonight. Einen schönen guten Morgen.

0: Crash Out 67 Digger gute Käse Rage Bait. Ich komme so langsam wirklich nicht mehr hinterher. Noch 2 Wochen läuft bei Langenscheid die finale Abstimmung zum Jugendwort des Jahres 2026.
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2: Peak, Crash-Out und Rage-Bait sind im Rennen, aber spannender als das Jugendwort ist doch immer, was Erwachsene für ein Jugendwort halten. Ganz Alte versuchen immer noch cool zu sein mit:
3: Das finde ich ja dufte, dass du in der Penne von den Paukern so prima benotet wurdest, du Pfiffikus.
2: Etwas Jüngere versuchen es mit:
4: Alter Schwede, das ist ja geil, ey.
2: Noch Jüngere sagen:
5: Das ist ja mega funny. Nicht.
2: Und noch Jüngere sagen dann:
5: YOLO, Digga. Sehen wir uns nachher bei ICQ?
2: Das Beruhigende ist doch, liebe Jugendliche, jede Jugendsprache ist irgendwann alt und out. Und euer Slang ist jetzt natürlich gerade Peak, aber wenn ihr mal alt seid und so redet, dann gehen die Jugendlichen garantiert Crash out. Safe, Digga.
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17 Minuten nach 7, Antenona ist hier an eurem Montagmorgen. 30 Jahre Arbeit und dann reichen wirklich nur ein paar Minuten und fast alles ist weg. Das ist einem Inka letzte Woche Donnerstag in Unna passiert. Da ist ein Garten mit Bienenhaus komplett abgebrannt. 22 Bienenvölker haben das Feuer nicht überlebt. Das bedeutet jetzt natürlich einen großen finanziellen Schaden, aber in diesen Völkern steckt ja auch jahrelange Pflegeerfahrung, ziemlich viel Arbeit. Freunde und andere Imker haben deshalb jetzt eine Spendenaktion gestartet. Mit dem Geld sollen dann neue Bienenvölker angeschafft und zumindest Teile der zerstörten Ausrüstung ersetzt werden. Der Schaden soll im fünfstelligen Bereich liegen. Mittlerweile sind schon knapp über 1000 Euro zusammengekommen, damit es dann nach dem Brand irgendwann wieder summt. Die Aktion findet ihr unter gofundme.de. Ihr könnt mir aber auch kurz unter der 0800 53 mal die 7988 schreiben. Dann schicke ich euch den Link.

0: Das sind die 80er hier bei Antenne Una. Michael Zambello mit Maniac. 4 Minuten vor 7:30 haben wir es jetzt. Kommt gut in den Montag mit uns.
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0: Es ist jetzt 7:30.
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2: Mit Viktoria Michelt, einen schönen guten Morgen zusammen. Seit 8 Wochen ist das Ordnungsamt in Lünen auch abends und nachts unterwegs und jetzt zieht die Stadt Lünen eine erste positive Zwischenbilanz. Die Mitarbeiter griffen schon etwa 90 Mal wegen Ruhestörung oder Belästigung ein. Außerdem schritten sie bei einem unerlaubten Feuer ein und stellten illegale E-Zigaretten sicher. Die Stadt sagt, die Bilanz zeige den konkreten Mehrwert. Außerdem ginge es nicht allein um die Kontrollen, sondern darum, Präsenz zu zeigen und gemeinsam Probleme zu lösen. Das Lüner Ordnungsamt ist unter der Woche bis 23 Uhr im Einsatz, am Wochenende sogar bis 1 Uhr. Kontrolliert wird unter anderem am Horstmacher See oder auf Spielplätzen, also da, wo es früher Probleme gab. Die Klimademo gestern am Gersteinwerk in Werne lief durchweg friedlich ab, das sagt die Polizei in Hamm. Der Regen hatte das Ganze etwas ausgebremst. Eigentlich hatte das Klimabündnis Hamm mit 500 Teilnehmern gerechnet. Stattdessen waren es etwa 75 Leute, die mit dem Rad von der Hammer Innenstadt zum Gersteinwerk nach Werne gefahren sind. Kurz vorher gab es auch noch mal eine Zwischenkundgebung. Die Protestteilnehmer kritisierten, dass die Regierung an fossilen Energien festhalte. Sie forderten deswegen auch den Rücktritt von Bundesumweltministerin Katharina Reiche. Die Proteste gestern knüpften an eine Aktion im Mai an. Damals hatten tausende Klimaaktivisten für mehrere Tage in der Nähe vom Gersteinwerk gekämpft. In Lünen ist seit gestern Abend der Bahnübergang an der Brunnenstraße vollständig gesperrt. Die Deutsche Bahn führt dort Gleis- und Asphaltarbeiten durch. Seit gestern Abend um 20 Uhr kommen dort Autos nicht mehr durch und das bleibt auch noch so bis heute Abend um 20 Uhr. Eine Umleitung führt über die B54 und die Moltkestraße. Außerdem gehen die Bauarbeiten an der B236 weiter. Dort wird diese Woche eine Brücke bei Kirchderne abgerissen. Deswegen ist die Derner Straße darunter ab heute gesperrt. Oben auf der B236 läuft der Verkehr über den anderen Teil der Brücke weiter.
0: Dankeschön, Viktoria. Wir starten heute mit vielen grauen Wolken in den Montag. Die bleiben auch den ganzen Tag. Die Sonne, die kommt eher selten durch und wenn dann so Richtung späten Nachmittag. Heute Morgen noch 12 Grad bei euch in Werne, 13 Grad in Schwerte. Stellenweise kann es auch noch etwas neblig sein. Es wird aber noch angenehm warm. 22, 23 Grad sind da heute angesagt. Morgen gibt es dann nochmal so einen kleinen kurzen Sommer bis zu 26 Grad da in der Spitze am Dienstag und bis zum Mittag auch jede Menge Sonne. Wir schauen auf die Straßen. Länger dauert es da auf der A1 Münster Richtung Dortmund zwischen Kamenzentrum und Unna. 4 Kilometer Stop and Go, 7 Minuten plus. Die A45 Hagen Richtung Dortmund zwischen dem Kreuz Hagen und dem Kreuz Dortmund-Witten. 5 Kilometer stockender Verkehr, plant da mal 9 Minuten mehr ein. Es staut sich gerade auch auf der Betunstraße. Betünstraße und zwar in Schwerte. Fahrtrichtung Schwerte braucht ihr 10 Minuten länger und auch auf der B1 ist es etwas voller. Und zwar in Fahrtrichtung Dortmund. Höhe der Dortmunder Gartenstadt braucht ihr ebenfalls 10 Minuten länger. Und dann staut es sich noch auf der B236 und zwar von Lünen kommend in Fahrtrichtung Schwerte. Ungefähr auf Höhe von Dortmund-Kirchderne. Dahinter am Kreuz Dortmund-Nordost plant da mal 5 Minuten mehr ein. Gute Fahrt euch.
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0: Tja, einen Blitzer habe ich euch jetzt auch noch unterschlagen. Der steht in Lünen auf der Bebelstraße. Vielen Dank da an Andreas fürs Melden. 15.000 Euro für die Klassenkasse. Ja, dafür müsst ihr uns aber erstmal zeigen, was ihr so drauf habt. Bei unserer Aktion Spitzenklasse treten Schulklassen aus dem Kreis Unna in verschiedenen Challenges gegeneinander an. Pro Woche schafft es eine Klasse ins Finale, kriegt dafür 1.500 Euro von der Volksbank. Und gleich wird's zum ersten Mal ernst. Wir rufen die erste Klasse an, die bei unserer Spitzenklasse 2026 antreten darf. Ich bin Arvid Karschuk, schönen guten Morgen. Tschüss.

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0: Tja, ich glaube, wer Schulkinder hat,
1: der weiß, Schule kann ganz schön teuer sein. Hefte, Stifte, Tornister, sowas haut ordentlich rein. Obendrauf kommen dann während des Schuljahres vielleicht sogar noch die ein oder andere Klassenfahrt. Da sind gerne mal ein paar hundert Euro weg. Wir von Antenne Unna, wir hätten hier jetzt aber die Möglichkeit, dass sich die Schülerinnen und Schüler selber so ein bisschen was dazu verdienen.
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1: Tja, bis zu 15.000 Euro von der Volksbank gibt es bei unserer Spitzenklasse für Schülerinnen und Schüler aus dem Kreis Unna. Ihr konntet euch dafür bewerben. Ihr könnt euch auch immer noch dafür bewerben. Aber ich rufe jetzt die erste Klasse an, die mitmachen darf. Beziehungsweise ihre Lehrerin. Und zwar Alessandra Brandner. Und wenn sie dran geht, dann gibt's hier gleich schon mal die Wochenaufgabe von uns. Ich bin auch immer so ein bisschen hibbelig, wenn man hier live...
3: Hallo, wenn Sie Ihren Namen und den Grund Ihres Anrufs hinterlassen,
1: genau,
3: sehe
1: deshalb,
3: ich nach, ob diese Person verfügbar ist.
1: Deshalb bin ich immer ein bisschen nervös, wenn ich jemanden anrufe, weil dann auch mal sowas passieren kann. Wir probieren es gleich nochmal. Das ist herrlich. Das ist Live-Radio, Leute. So.
3: Hallo, wenn Sie Ihren Namen und den Grund
1: ich
3: Ihres Anrufs
1: Namen
3: hinterlassen,
1: sagen.
3: Sehe ich nach, ob diese Person verfügbar ist.
1: Tja, hallo, hier ist Arvid von Antenne Unna und ich rufe wegen der Spitzenklasse an. Das klappt nicht. Das ist
3: Danke,
1: ja
3: Danke, Antenne Unna.
1: Ah, nee, das war's nicht. Ja gut, sowas passiert dann auch mal im Radio. Ich wollte Sie da überraschen, wir müssen es dann anscheinend gleich nochmal probieren. Dann stören wir halt während des Unterrichts. Dann ist das so. Antenne Unna ist hier, schönen Montag euch.

0: zweite Chance für die Gesamtschule am Gänsewinkel aus Schwerte.
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0: Tja, Alessandra Brandner ist gerade leider nicht drangegangen. Da gab es wohl irgendwie das ein oder andere technische Problem. Aber zum Glück habe ich hier noch eine zweite Nummer von einer zweiten Lehrerin liegen. Und zwar von Anna Poprawski. Und vielleicht schafft die es ja, für ihre Klasse dran zu gehen. Ah, oh, nee. Müsste bimmeln.
2: Wunderschönen guten Morgen.
0: Ah, da geht ja jemand dran. Sehr schön. Guten Morgen, Anna. Arvid von Antenne Unna hier.
2: Ja, einen wunderschönen guten Morgen.
0: Ja, wo erwische ich dich gerade?
2: Ich sitze noch im Auto, deswegen hatte ich die Nummer meiner Co-Klassenleitung durchgegeben, die gerade bei unserer Klasse steht.
0: Hast du den Fauxpas gerade gehört, dass das da irgendwie nicht so ganz geklappt hat?
2: Selbstverständlich habe ich direkt mit ihr geschrieben. Sie hat die Ansage jetzt rausgenommen, aber zu spät.
0: Ja, ist ja kein Problem. Jetzt habe ich dich ja in der Leitung. Du hast wahrscheinlich schon eine Ahnung dann, warum ich dich anrufe, wenn du gerade schon zugehört hast.
2: Ja, und wir sind richtig, richtig aufgeregt.
0: Das ist sehr schön. Ja, ihr habt euch für die Spitzenklasse beworben. Sag uns nochmal ganz kurz, um welche Klasse geht's da? In welcher Schule seid ihr?
2: Wir sind die 9E der Gesamtschule Gänsewinkel in Schwerte. Und wir sind tatsächlich seit Klasse 5 ein Team. Bei uns hat man immer von der 5 bis zur 10 die Klasse. Und ich kann nur sagen, diese Klasse ist einfach spitze.
0: Also du sagst, ihr hättet es verdient, unsere Spitzenklasse zu werden.
2: Auf jeden Fall.
0: Ja gut, das reicht nicht, dass du dafür morgens ans Telefon gehst, sondern ihr müsst so eine kleine Wochenaufgabe für uns erfüllen. Die ist schon mal 1.500 € wert, die es dann von der Volksbank gibt. Und wenn ihr die Wochenaufgabe löst, dann seid ihr auch noch qualifiziert für unsere Finalrunde. Aber du willst wahrscheinlich erstmal die Aufgabe jetzt für die Woche hören, oder?
2: Auf jeden Fall.
0: Okay, also die Aufgabe heißt, mach die Schule schön. Innerhalb von einer Woche müsst ihr für ein Mini-Upgrade des Schulalltags sorgen. Die Aufgabe kann da auf verschiedene Art und Weise erfüllt werden. Ihr könnt eine Ecke des Pausenhofs verschönern, eine Kunstwand gestalten, das komplette Schulgelände einmal aufräumen und säubern. Oder, ihr dürft da ganz gerne auch kreativ sein.
2: Okay, Challenge accepted.
0: Challenge accepted. Ich würde sagen, das ist auch machbar. Ihr habt bis Freitag spätestens um 9 Uhr Zeit, damit fertig zu sein. Und dann kommen wir mit Kollegen von der Volksbank vorbei und schauen uns das an, ob ihr es geschafft habt.
2: Perfekt, super, wir geben alles.
0: Okay, dann bin ich gespannt gleich auf die Reaktionen der Schüler. Vielleicht kannst du ja mit deinem Handy irgendwie mal was aufnehmen, wenn du denen das vorträgst. Vielleicht hören sie auch gerade Radio. Das weiß ich nicht. Dann wünsche ich auf jeden Fall liebe Grüße da ins Klassenzimmer. Aber ich würde sagen, wir hören uns heute Morgen nochmal und erstmal sage ich dir dann, komm gut zur Schule und hab einen schönen Tag.
2: Vielen lieben Dank, gleichfalls.
0: Dankeschön, ciao.
2: Ciao.
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0: 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Einen schönen Montagmorgen wünsche ich euch.

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1: Mit Thorsten Adolfs. Guten Morgen. Nach Australien arbeiten eine ganze Reihe von Ländern mittlerweile an Regeln für ein Social-Media-Verbot für Kinder und Jugendliche. Auch die EU ist an der Sache dran. Wie das aussehen soll, will Kommissionspräsidentin von der Leyen in dieser Woche sagen. Christian Böder aus dem News-Team, ein paar Infos sind schon durchgesickert.
2: Genau, die EU-Kommission hat sich wohl auf ein Social-Media-Verbot für unter 13- oder 15-Jährige eingeschossen. Das heißt nicht unbedingt Komplettverbot. Kinder sollen weiter Zugang zu beliebten Apps haben, wie etwa TikTok, Instagram, YouTube und Snapchat, aber unter Aufsicht von Erwachsenen, heißt in der Regel Eltern zu Hause und Lehrer in der Schule. Aber ein eigenes Profil oder Konto sollen sie nicht mehr einrichten können. Was noch nicht bekannt ist, welche Apps, Internetseiten oder auch Games von den Einschränkungen betroffen sein sollen.
1: Die weitaus schwierigere Frage ist aber, wie sollen solche Einschränkungen durchgesetzt werden? Experten sehen ja vor allem Probleme bei der Altersüberprüfung.
2: Viele Dienste haben ja einen simplen Jugendschutz. Da reicht aber schon ein einfacher, nicht kontrollierter Klick aus, um zu sagen, ja, ich habe das nötige Mindestalter. Experten sagen aber, da muss man mehr die Online-Riesen wie Meta oder ByteDance in die Pflicht nehmen. Die sollen die EU-Regeln durchsetzen und bei Verstößen auch zahlen. Und wenn sie ihre eigenen Apps sicherer machen, dann können die dann auch von der Regelung befreit werden. Eine andere Möglichkeit wäre die Überprüfung über den sogenannten digitalen Personalausweis, der bei uns im nächsten Jahr kommt.
1: Dankeschön, Christian. Und jetzt weitere Meldungen in der Zusammenfassung. Der Ölpreis bleibt hoch. Das Barrel kostet im Moment mehr als 107 US-Dollar. Weltweit wächst die Sorge vor möglichen Störungen der Energieversorgung. Auch das Tanken könnte in nächster Zeit noch mal teurer werden. Hintergrund sind unter anderem die Blockade der Straße von Hormuz und die Übernahme der Meerenge Bab al-Mandab durch die Houthi-Miliz. Die CDU hat die Kommunalwahl in Niedersachsen mit gut 27% der Stimmen gewonnen. Die SPD landete mit fast 25% auf Platz 2 vor der AfD, den Grünen, den Linken und der FDP. Am nächsten Sonntag wird wieder gewählt, und zwar das Berliner Abgeordnetenhaus und der Landtag in Mecklenburg-Vorpommern. Nach einem schweren Fährunglück in Indonesien werden dort noch 129 Menschen vermisst. Mehr als 100 Passagiere konnten bis jetzt gerettet werden. Das Schiff war auf dem Weg von der Insel Java nach Borneo in Seenot geraten und gekentert. Warum, ist noch unklar. Es war ein historischer Moment für das deutsche Tennis. Alexander Zverev hat sich den Titel bei den US Open geholt und damit seine überragende Saison gekrönt. In 4 Sätzen bezwang er den Amerikaner Shelton. Nach gut 3,5 Stunden verwandelte Zverev seinen ersten Matchball und sicherte sich damit als zweiter Deutscher nach Boris Becker den Titel bei den Männern. Fußball gespielt wurde gestern auch. Leipzig gewann gegen den HSV deutlich mit 5:0 und im Abendspiel der Fußball-Bundesliga

0: Aufsteiger Elversberg gegen den FC Bayern mit 1:2. Soweit die Meldungen mit Thorsten Adolfs.
1: Dankeschön, Thorsten. Wir schauen aufs Wetter zum Wochenstart. Da sind erstmal ziemlich viele Wolken über uns. Heute früh kann es hier und da auch noch etwas neblig sein, bei aktuell 13 Grad in Lünen. Die Wolken, die begleiten uns erstmal den Großteil des Tages über. Richtung Nachmittag kann hier und da die Sonne mal ein bisschen durchblinzeln. Dann bis zu 23 Grad. Der Tag morgen bringt so ein kleines Wochenhoch. 26 Grad sind da in der Spitze drin. Morgens und am Vormittag auch noch jede Menge Sonne. Richtung Nachmittag kommen ein paar Wolken dazu.
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1: Tja, wir schauen auf die Straßen. Da habe ich auf jeden Fall einen Stau auf der A45, Fahrt Richtung Dortmund. Und zwar zwischen Schwerte-Ärgste und Dortmund-Witten. Da braucht ihr eine gute Viertelstunde länger. Außerdem ist es aktuell voll in Schwerte auf der Hörderstraße zwischen Autobahn und Schwerte in beide Richtungen 5 Minuten plus. Dann noch die B1, Fahrt Richtung Dortmund auf Höhe der Dortmunder Gartenstadt. Müsst ihr aktuell mit 10 Minuten mehr rechnen. Und es ist voller in Lünen auf der Konrad-Adenauer-Straße. Wenn ihr da Richtung Viktoria-Straße bzw. Dortmunder-Straße unterwegs seid, braucht ihr aktuell auch 10 Minuten länger. Außerdem wird geblitzt, ebenfalls in Lünen, und zwar auf der Bebelstraße. Vielen Dank da an Andreas fürs Melden. Wenn ihr noch was seht, also wenn es mehr gibt, gerne Bescheid geben. 0800 5 3 mal die 7 988 ist die Antenne Unna Verkehrshotline.
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1: Mit David Karschuk. Einen schönen Start in den Montag wünsche ich euch.

0: Gaga. Und Bruno Mars, Die With A Smile war das hier bei Antenne Unna. Also wenn ihr mich fragt, welche Superkraft ich gerne hätte, dann denke ich erstmal so an die Klassiker. Fliegen, unsichtbar sein, mega stark sein. Aber wenn wir ganz ehrlich sind, das sind ja mittlerweile schon ziemlich abgedroschene Superkräfte, ne? Wie in 3 Sekunden die Wohnung komplett aufräumen. Das wäre vielleicht was. Oder jeden beliebigen Gegenstand orten. Da würde ich jede Menge Zeit sparen. Wir haben euch gefragt, welche außergewöhnliche Superkraft ihr gerne hättet.
1: Meine Superkraft wäre, wenn ich mich entscheiden müsste, dass ich mich in jedem Land direkt verständigen könnte und jede Sprache sprechen könnte.
2: Teleportieren vielleicht?
3: Wo würdest du dich hin teleportieren?
2: Keine Ahnung, wenn ich in der Schule bin, nach Hause.
4: Räume quetschen. Also stell dir vor, ich wäre so Spider-Man oder Spider-Woman. So. Der Feind kommt in den Raum rein und ich schnipp's einmal mit dem Finger und dann wird's zerquetscht vom Raum. So,
5: dass nicht alles so stark an mich rantritt, dass ich da einfach ein bisschen mehr bei mir bleibe.
6: Mit Tieren sprechen.
3: Mit welchem am liebsten?
6: Mit Hunden wahrscheinlich, weil ich bin Hundefreund.
7: Ich habe auf die Frage schon immer eine Antwort und zwar eigentlich Zeitkontrolle. Zeit ist das, was man halt einfach nicht hat und wenn man das kontrollieren könnte, kann man machen alles, was man will.
0: Tja, da waren nochmal kreative Dinger dabei und jetzt noch was für euren Superheldennamen. Quasi ein Superheldennamen-Generator. Ihr nehmt jetzt euer Sternzeichen plus die erste Farbe, die ihr seht, wenn ihr euch jetzt umguckt und das ist dann ab jetzt euer Heldenname. Ich wäre dann die gelbe Jungfrau. Naja, klappt irgendwie nicht ganz so gut, ne? Arvid Karaschuk hier bei Antenne Unna. Einen schönen Montagmorgen wünsche ich euch. 13 Minuten nach 8 haben wir es jetzt. Moin, moin. Oh.

0: Lanzai, Pedro Capó, Georgie Noriega, Rec 808, Shadow Towers, Puerto Rico.
1: Es gibt so Fußballtore, da muss ich auch zwei Tage später nochmal mein Handy rausholen und sagen, yo, das gucke ich mir nochmal an. Felix Metscher hat am Wochenende gegen Paderborn genau so eins geschossen. Fallrückzieher zum 3:0, wirklich einfach eine geile Hütte. Und so langsam müssen wir als BVB-Fans aufpassen, dass wir nicht wieder zu euphorisch werden. 3 Bundesligaspiele, 3 Siege, 9 Punkte. Nico Schlotterbeck ist auch wieder zurück gewesen. Also es läuft gerade alles ziemlich harmonisch beim BVB. Und genau da wird man als Dortmund-Fan dann meistens so ein bisschen nervös und misstrauisch, oder? Antenne Unna ist hier, 20 Minuten nach 8. Schönen Montag euch.

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0: Sarah, What a Feeling. Jetzt um 8:30.
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2: Mit Viktoria Michelt, habt einen schönen guten Morgen. Seit 8 Wochen ist das Ordnungsamt in Lünen auch abends und nachts unterwegs und jetzt zieht die Stadt Lünen eine erste positive Zwischenbilanz. Die Mitarbeiter griffen schon etwa 90 Mal wegen Ruhestörung oder Belästigung ein. Außerdem waren sie bei unerlaubten Feuern oder stellten illegale E-Zigaretten sicher. Die Stadt sagt, die Bilanz zeige den konkreten Mehrwert. Außerdem ging es nicht allein um die Kontrollen, sondern darum, Präsenz zu zeigen und gemeinsame Probleme zu lösen. Das Lüner Ordnungsamt ist unter der Woche bis 23 Uhr im Einsatz, am Wochenende sogar bis 1 Uhr. Kontrolliert wird unter anderem am Horstmacher See oder auf Spielplätzen, also immer da, wo es früher Beschwerden gab. Die Klimademo gestern am Gersteinberg in Werne lief durchweg friedlich ab, das sagt die Polizei in Hamm. Der Regen hatte das Ganze allerdings etwas ausgebremst. Eigentlich hatte das Klimabündnis Hamm mit 500 Teilnehmern gerechnet. Stattdessen waren es etwa 75 Leute, die mit dem Rad von der Hammer Innenstadt zum Gersteinberg nach Werne gefahren sind. Kurz vorher gab es nochmal eine Zwischenkundgebung. Die Protestteilnehmer kritisierten, dass die Regierung an fossilen Energien festhalte. Sie forderten deswegen auch den Rücktritt von Umweltministerin Katharina Reiche. In Schwerte und rund um das Westhofener Kreuz könnte es gerade nach Rauch riechen. Hintergrund ist ein Brand in einem Recyclinghof in Herdecke. Der ist in der Nacht in einem Gewerbegebiet nahe des Hengstersees in Dortmund ausgebrochen. Die Rauchwolke zieht teilweise bis nach Dortmund und Schwerte rein, aber auch bis zur A1 oder A45. Die Feuerwehr ist mit einem Großaufgebot in Herdecke im Einsatz und versucht, das Feuer in einer Halle zu löschen. Wie lange das noch dauert, ist unklar. Die Feuerwehr hat wegen der Rauchbelästigung aber eine Warnmeldung über die Nina-App herausgegeben.
3: Danke. Schön, Viktoria. Schauen wir aufs Wetter für den Montagmorgen. Und da gab es doch so eine recht angenehme Überraschung, muss ich sagen. Eigentlich hängt über uns eine dicke Wolkendecke, aber hier vorm Studio blitzelt die Sonne gerade doch noch so ein bisschen durch. Kann es heute immer mal wieder geben, allzu viele Sonnenstunden sind aber nicht drin. Dazu aktuell 14 Grad in Holzwickede, 13 Grad in Böhnen. Stellenweise kann es auch noch etwas neblig sein und bis auf diese kurzen sonnigen Phasen bleibt es heute überwiegend grau. Später dann aber bei angenehmen 22, teils sogar 23 Grad. Morgen wird es dann doch noch mal so spätsommerlich. Bis zu 26 Grad in der Spitze. Morgens und am Vormittag auch jede Menge Sonne. Richtung Nachmittag kommen dann ein paar Wolken dazu. Wir schauen auf die Straßen. Die A1 Münster Richtung Dortmund zwischen Kamener Kreuz und Unna. 5 Kilometer Stop and Go, 7 Minuten plus. Die A45 Hagen Richtung Dortmund zwischen dem Kreuz Hagen und dem Kreuz Dortmund-Witten. 9 Kilometer stockender Verkehr, da müsst ihr 18 Minuten mehr einplanen. Und die A45 Dortmund Richtung Hagen zwischen Dortmund Süd und dem Westhofener Kreuz. 1 Kilometer Stau, 4 Minuten braucht ihr dort länger. Aktuell bleibt es etwas voller auf der B1 in Fahrtrichtung Dortmund und zwar auf Höhe der Dortmunder Gartenstadt. Dort braucht ihr 5 Minuten länger und es staut sich ebenfalls auf der B1 Fahrtrichtung Dortmund an der Abfahrt Holzwickede. Plant da mal 5 Minuten mehr ein. Außerdem habe ich hier noch einen Blitzer für euch auf der Bebelstraße in Lünen. Sollte es mehr geben, sagt mir gerne Bescheid. Schreibt kurz eine WhatsApp hier ins Studio oder ruft an. Geht kostenlos unter der 0800. 5 3 mal die 7 988.
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3: Mit David Karschuk. Einen schönen Montag wünsche ich euch.

0: The Fate of Ophelia, Antenne Una ist hier an eurem Montagmorgen und hier wird's jetzt einigermaßen zauberhaft.
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0: Leonie war das hier bei Antenne Unna mit Don't Worry, jetzt um 8.47 Uhr und Antenne Unnerin Katja hat einen Blitzer für uns. Schönen guten Morgen.
1: Guten Morgen, Kreis Unna. Ich habe die Hildegard entdeckt auf dem Weg von Rünte nach Lünen. Das ist noch der Westenhellweg, geht dann aber kurz danach über in die Hammerstraße Richtung Lünen. Also fahrt schön vorsichtig, da ist 70 und einen schönen Tag.
0: Vielen Dank, den schönen Tag wünschen wir dir auch. Und wenn ihr auch einen Blitzer entdeckt, gebt uns gerne Bescheid. 0800 53 mal die 7988 ist die Antenne Unna Verkehrshotline. Wir starten rein in den Montag hier bei Antenne Unna. Jetzt mit Musik von Cher. Das hier ist Believe für euch. Schönen guten Morgen.

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1: Mit Thorsten Adolfs. Guten Morgen. Nach der historischen Niederlage bei der Landtagswahl in Sachsen-Anhalt steht die CDU und vor allem Kanzler Merz mächtig unter Druck. Die Umfragewerte sind mies. Innerhalb der Partei hagelt es Kritik und für viele stellt sich die Frage, sollte Merz zurücktreten? Zu dem Thema hat sich jetzt auch Bayerns Ministerpräsident und CSU-Chef Söder zu Wort gemeldet. Er stellt sich hinter Merz, warnt aber vor einem Scheitern der Bundesregierung. Einzelheiten von Christian Böder.
2: Erst die Ampel, dann Schwarz-Rot. Zweimal ein frühzeitiges Scheitern einer Bundesregierung. Das wäre für die Politik ein Desaster. Ein Elfmeter ohne Torwart für die AfD, sagte Söder vor einer CSU-Klausurtagung in München. Seine Forderung an die Bundesregierung, Kommunikation verbessern und die vielen kleinen Fehler vermeiden. Das Wahlergebnis in Sachsen-Anhalt sei ein Weckruf, der gehört werden muss. Söder machte auch nochmal klar, dass aus seiner Sicht die Brandmauer gescheitert ist. Man müsse die AfD inhaltlich stellen, sagte er, anstatt nicht mit ihr zu reden. Alle in der Koalition seien nun gezwungen, sich am Riemen zu reißen und Tempo bei der Regierungsarbeit zu machen, denn Stillstand sei der Treibstoff der AfD. Söder bekam in der Sache Rückendeckung vom sächsischen Landeschef Kretschmer. Das Wahldebakel in Sachsen-Anhalt kam nicht überraschend, die Warnungen seien aber ignoriert worden, sagte der. Es gehe nun darum, auf die Menschen zuzugehen und zu verstehen, was sie wollen. Ähnliche Worte fand auch Bundesfamilienministerin Prien in der ARD. Der Kanzler, aber auch der Rest der CDU müsse mehr Empathie zeigen, sagte sie.
1: Und jetzt weitere Nachrichten im Überblick. Rund 3,8 Millionen Menschen in Deutschland leben in Haushalten, die ihre Versorgungsrechnungen nicht mehr zahlen können. Das hat das Statistische Bundesamt ermittelt. Besonders hoch ist der Anteil derjenigen, die zum Beispiel bei den Strom- oder Gaszahlungen im Rückstand sind unter den Mietern. Bei Eigentümerhaushalten sieht es mit dem Zahlungsverzug etwas besser aus. Bei den Kommunalwahlen in Niedersachsen ist die CDU wieder stärkste Kraft geworden vor der SPD. Die CDU kam auf 27,2% der Stimmen. Deutlich zulegen konnte die AfD. Sie konnte ihr Ergebnis der letzten Wahl verdreifachen und kam auf 15,9%. Als zweiter deutscher Tennisprofi nach Boris Becker hat Alexander Zverev den Titel bei den US Open geholt. Er setzte sich im Finale gegen den Amerikaner Ben Shelton in 4 Sätzen durch. Sein Dank ging vor allem an seine Mutter, die trotz Zverevs Diabetesdiagnose im Kindesalter an seine Tenniskarriere geglaubt hatte. Die Insel Helgoland wird diese Woche für 2 Tage komplett von der Stromversorgung über das Festland abgeschnitten, weil an der Kabelverbindung gearbeitet wird. Sie war immer wieder freigespült worden und wurde deshalb jetzt weiter ins Landesinnere verlegt. Weil durch das Seekabel auch die Datenleitungen für Internet und Mobilfunk laufen, funktionieren auch diese Leitungen nicht, allerdings nur für ungefähr 10 Stunden. Komplett ohne Strom werden die Menschen auch nicht sein. Die Versorgung läuft während der Arbeiten über Dieselgeneratoren. Das waren die Nachrichten mit Thorsten Adolfs.
3: Dankeschön, Thorsten. Schauen wir aufs Wetter für den Montagmorgen. So, 15 Grad aktuell in Fröndenberg, 14 Grad messen wir in Kamen. Dazu sind einige Wolken unterwegs. Vereinzelt kann es auch noch sehr, sehr neblig sein. Hier und da kommt die Sonne heute aber mal durch, bei später bis zu 22, teils 23 Grad. Morgen gibt es nochmal einen sommerlichen Grad. Meine Güte, es gibt noch mal

0: einen sommerlichen Tag bei bis zu 26 Grad in der Spitze. Morgens und am Vormittag dazu noch jede Menge Sonne. Im Verlauf des Nachmittags kommen dann mehr Wolken dazu. Für den Rest der Woche müssen wir uns dann wieder auf kühlere Temperatur und ungemütlicheres Wetter einstellen. Da sind nur noch knapp 18 Grad in der Spitze drin.
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0: Schauen wir noch schnell auf die Straßen, die A1 Münster Richtung Dortmund zwischen KM-Zentrum und dem Kreuz Dortmund-Unna. 3 Kilometer Stop and Go, 3 Minuten braucht ihr länger. Und die A45 Hagen Richtung Dortmund zwischen dem Kreuz Hagen und dem Westhofener Kreuz. 3 Kilometer Stau, 10 Minuten plus. Außerdem wird geblitzt und zwar von der Hildegard in Berchkamen auf dem besten Hellweg und dann noch in Lünen auf der Bebelstraße. Gute Fahrt euch!
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0: Mit David Karschuk. Schönen Montag euch.

0: Tja, das war ein ziemlich drobeliger Start in unsere neue Aktion, aber es hat ja ganz gut geklappt.
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ich muss sagen, an so einem Vorabend vor der Frühschicht lege ich mir die Sachen morgens immer schon raus ins Badezimmer. Und die Entscheidung ist mir gestern Abend wirklich sehr, sehr schwer gefallen. Also das Wetter diese Woche weiß offenbar selber nicht so genau, was es sein möchte. Heute kommen wir auf ungefähr 22, 23 Grad. Morgen werden daraus dann plötzlich sommerliche 26 und am Mittwoch liegen wir dann nur noch bei 18. Ja, das ist diese klassische Jahreszeit, in der wir morgens mit Jacke aus dem Haus gehen, nachmittags im T-Shirt schwitzen und abends sind wir froh, dass wir die Jacke dann nicht zu Hause gelassen haben. Also die offizielle Kleiderordnung für diese Woche lautete so ein bisschen Zwiebellook und gefühlt hängen wir Mitte September wieder im April. Antenne Unas hier, schönen Montag euch.

0: NSYNC und Tearing Up My Heart hier bei Antenne Unna um gleich 9:55. Schönen Montag euch.
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0: Es ist jetzt 9:30.
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2: Mit Viktoria Michelt, einen schönen guten Morgen zusammen. Auf der A44 bei Fröndenberg hat es gestern einen schweren Unfall gegeben und jetzt ermittelt die Polizei wegen fahrlässiger Körperverletzung. Im Fokus steht ein 23-Jähriger aus dem Sauerland. Er sei gegen 19.25 Uhr mit seinem Mercedes auf dem linken Fahrstreifen in Richtung Kassel gefahren. Im Auto saßen auch zwei Jugendliche im Alter von 13 und 17 Jahren. Bei Fröndenberg verlor der Mann dann auf der nassen Fahrbahn die Kontrolle über sein Auto. Er überschlug sich, kollidierte mit einem Seat und blieb seitlich auf dem Grünstreifen liegen. Insgesamt wurden 4 Personen schwer verletzt, darunter der 13-Jährige auf der Rückbank, der nicht angeschnallt war. Auch ein Rettungshubschrauber landete. Die Fahrbahn war fast 2 Stunden voll gesperrt. Die Polizei geht davon aus, dass der Mercedes-Fahrer deutlich zu schnell unterwegs war. Seit 8 Wochen ist das Ordnungsamt in Lünen auch abends und nachts unterwegs und jetzt zieht die Stadt Lünen eine erste positive Zwischenbilanz. Die Mitarbeiter griffen schon etwa 90 Mal wegen Ruhestörung und Belästigung ein. Außerdem schritten sie bei einem unerlaubten Feuer ein und stellten illegale E-Zigaretten sicher. Die Stadt sagt, die Bilanz zeige den konkreten Mehrwert. Außerdem ging es nicht allein um die Kontrollen, sondern darum, Präsenz zu zeigen und gemeinsame Probleme zu lösen. Das Lüner Ordnungsamt kontrolliert unter anderem am Horstmacher See oder auf Spielplätzen, also immer da, wo es früher nachts Beschwerden gab. In Schwerte und rund um das Westhofener Kreuz könnte es immer noch nach Rauch riechen. Hintergrund ist ein Brand im Recyclinghof in Herdecke. Der ist in der Nacht in einem Gewerbegebiet nahe des Hengsteisees in Dortmund ausgebrochen. Die Rauchwolke zieht teilweise bis nach Dortmund und Schwerte rein, aber auch bis zur A1 oder A45. Die Feuerwehr ist mit einem Großaufgebot in Herdecke im Einsatz und versucht, das Feuer in einer Halle zu löschen. Wie lange das dauert, ist noch unklar. Die Feuerwehr hat wegen der Rauchbelästigung eine Warnmeldung über die Nina-App rausgegeben.
3: Dankeschön, Viktoria. Ja, heute früh ist es noch recht kühl, 15 Grad aktuell in Unna. Es wird heute aber noch ganz angenehm, 22, teils 23 Grad sind bei uns drin. Den Großteil des Tages über bleibt es ziemlich wolkig, vereinzelt kommt hier die Sonne aber mal, kommt hier und da die Sonne ein bisschen durch. Heute Morgen teilweise aber auch noch Nebel. Der Tag morgen bringt nochmal so einen kurzen Sommer, 26 Grad in der Spitze und bis zum Mittag auch jede Menge Sonne. Wir schauen auf die Straßen. Da ist es mittlerweile relativ entspannt. Kleine Meldung von der A45 Hagen Richtung Dortmund. Zwischen dem Kreuz Hagen und dem Westhofener Kreuz 2 Kilometer Stop and Go. In 4 Minuten seid ihr da durch und es wird geblitzt. In Bechkam auf dem Westenhellweg, da steht eine Hildegard. Gute Fahrt euch.
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3: Mit Arvid Karschuk. Ich wünsche euch einen schönen Montagmorgen.

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0: Man at Work, Down Under hier bei Antenne Ona. 20 Minuten vor 10 jetzt. Vielleicht kennt ihr das. Manchmal reicht ein Song und wir fühlen uns 15, 20 Jahre jünger. Bei ziemlich vielen Menschen passiert das aktuell mit der Band Wir sind Helden. Von hier an blind, der Song, der ist 2005 rausgekommen. Damals war der Song nicht so mega erfolgreich, hat es in den Charts gerade mal auf Platz 42 geschafft. Und jetzt, 21 Jahre später, steht er auf einmal auf Platz 4. Der Grund ist wieder mal TikTok. Da sind in den vergangenen Wochen immer mehr Coverversionen und Videos mit dem Song aufgetaucht und irgendwie hat sich das Ganze dann einfach verselbstständigt. Also selbst die Band weiß gar nicht so genau, warum ausgerechnet dieser Song jetzt plötzlich wieder durch die Decke geht. Das Verrückte daran ist ja, dass diese ganze junge Generation auf TikTok den Song von hier an blind jetzt zum ersten Mal entdeckt und alle, die den Song noch von 2005 kennen, ja, die kriegen quasi so eine kleine Zeitreise mit dazu. Die machen wir jetzt auch hier bei Antenne Una mit unserem Extra-Hit Wir sind Helden von hier an blind.
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Also bei so kleinen Läden oder einem Kiosk, da verstehe ich das ja auch noch. Aber ich finde bei größeren Restaurants zum Beispiel, da ist es doch ziemlich nervig. Wir sitzen im Restaurant, die Rechnung kommt, ich hole ganz selbstverständlich die Karte oder das Handy raus und dann heißt es, sorry, wir nehmen nur Bargeld. Dann gibt es diesen peinlichen Moment, ich habe kein Geld dabei, wo ist der nächste Geldautomat, soll ich vielleicht meinen Ausweis da lassen? Damit könnte ab 2027 Schluss sein. Das Finanzministerium will, dass Geschäfte, Restaurants, Dienstleister mindestens eine digitale Bezahlmöglichkeit anbieten müssen. Bargeld bleibt natürlich trotzdem. Ich muss sagen, ich finde das praktisch. In anderen Ländern funktioniert das ja auch. Ich weiß auch nicht, wieso wir Deutschen da so krass am Bargeld hängen. Arvid Karschuk hier bei Antenne Unna. Ich verabschiede mich jetzt in den Feierabend. Wir hören uns morgen früh ab 6 wieder hier. Macht es gut. Ciao, tschüss.

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1: Mit Thorsten Adolfs. Guten Morgen. Ob Haus oder Apartment. In Deutschland leben immer weniger Menschen in den eigenen vier Wänden. Das zeigt eine aktuelle Studie des Pestel-Instituts. Demnach liegt die Eigentumsquote bei uns bei knapp 44%. Das ist der niedrigste Wert seit 20 Jahren und gleichzeitig auch der schlechteste in Europa. Mehr zum Thema hat Christian Böder aus der Nachrichtenredaktion.
2: Die Gründe für die Entwicklung in Deutschland dürften wenig überraschen. Zu hohe Baukosten, steigende Zinsen und die Wohnungsbaupolitik der vergangenen Jahre haben dazu geführt, dass sich immer weniger Menschen ein Eigenheim leisten können. Betroffen von der Situation sind vor allem eher Jüngere. In der Altersgruppe der 25- bis 45-Jährigen wohnen 3 von 4 zur Miete. Die Studienmacher sehen im niedrigen Anteil vor allem die Langzeitfolgen einer Abschaffung einer wirksamen bundesweiten Eigentumsförderung, wie etwa das Aus für das Baukindergeld vor 5 Jahren. Die Lage hat sich dann noch durch die Zuwanderung verschärft. Mittlerweile ist es so, dass auch in Städten und Regionen, wo aktuell die Preise etwa für Einfamilienhäuser unverändert bleiben oder sogar sinken, viele die Finger vom Wohnungskauf lassen. Laut Experten sind mittlerweile selbst Doppelverdiener mit Durchschnittseinkommen nicht mehr in der Lage, Wohneigentum zu erwerben. In Zahlen sieht das so aus: Die Baukosten für Wohnungen sind in den vergangenen rund 25 Jahren um 160% gestiegen, die allgemeinen Verbraucherpreise um 64. Die Experten fordern einen Wohneigentumsplan des Bundes mit dem Ziel, pro Jahr mindestens 200.000 Haushalte in Wohneigentum zu bringen.
1: Und jetzt weitere Meldungen im Überblick. Die EU will mehr Einfluss in der Arktis bekommen. Darüber wird heute bei einem Gipfeltreffen in Finnland gesprochen. Es geht unter anderem um neue Schifffahrtsrouten, aber auch um unerschlossene Rohstoffvorkommen. Auch über militärische Bedrohungen der Sicherheit durch Russland und China soll dort gesprochen werden. AfD-Chefin Weidel fordert Neuwahlen. Sie sagte dem Nachrichtenportal The Pioneer, angesichts des, Zitat, desolaten Zustands der Koalition wäre das aus Sicht ihrer Partei die sauberste Lösung. Auf die Frage, ob die AfD eine Minderheitsregierung unter einem möglichen Kanzler Söder oder Wüst tolerieren würde, sagte Weidel, ihre Partei sei bereit, jedem die Hand zu reichen, wenn es dem Wohl des Landes diene. Gute Nachrichten für Pendler zwischen Köln und Wuppertal. Die Bahn hat angekündigt, dass ab dem 1. Oktober auf der Strecke wieder regulär Züge rollen werden. Eigentlich sollte die Strecke nach der Sanierung schon früher freigegeben werden, aber dann wurde ein Riss in einer Brücke bei Leverkusen-Opladen entdeckt. Die Ölpreise ziehen zum Wochenstart wieder deutlich an. Das liegt vor allem an der angespannten Lage im Nahen Osten, die den Markt gerade nervös macht. Saudi-Arabien musste nach Drohnenangriffen eine wichtige Ölpipeline vorsorglich abschalten. Weil das Land ohnehin schon unter Druck steht, weil andere Handelswege wie die Straße von Hormus blockiert sind, fürchten Investoren, dass insgesamt weniger Öl auf den Weltmarkt kommt. Der Preis für ein Barrel Brent Öl stieg am Morgen um knapp 3% und nähert sich damit wieder der 110-Dollar-Marke. Eigentlich wollten sich heute die Außenminister der Golfstaaten im Oman treffen, um eine Einigung im Konflikt um die Straße von Hormus auf den Weg zu bringen. Dieses Treffen wurde aber kurzfristig abgesagt. Das waren die Nachrichten mit Thorsten Adolfs.
3: Das Wetter.
4: Es ist erst noch ein bisschen wolkig, stellenweise ist auch noch Nebel dabei, aber dann Richtung Mittag klart es auf und es bleibt dann trocken. 24 Grad in der Spitze bekommen wir heute. Morgen wird es nochmal richtig warm mit bis zu 28 Grad. Da müssen wir allerdings örtlich auch mit Regen rechnen, stellenweise dann sogar Starkregen.
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4: Und jetzt schauen wir für euch auf die Straßen. Relativ entspannt, alles ab 3 Minuten. A1 Dortmund-Köln zwischen Kreuz Leverkusen und Köln-Niel. 1 Kilometer, 3 Minuten mehr. 1 Kilometer auch auf der A3 Arnheim-Köln zwischen Kreuz Oberhausen und Kreuz Oberhausen-West. Da steht ihr 3 Minuten im Stau. Die A4 Aachen-Köln zwischen Kreuz Köln-West und Köln-Eiffeltor. 3 Kilometer, 7 Minuten on top. Die A4 Köln-Aachen zwischen 3 Köln-Holmer und Köln-Eiffeltor. 4 Kilometer, plant da 10 Minuten ein. Auf der A40 Dortmund-Essen zwischen Kreuz Bochum und Bochum-Ruhrstadt. Stadion 1 Kilometer, dauert 7 Minuten. Und die 46 Düsseldorf-Wuppertal zwischen Wuppertal-Katernberg und Wuppertal-Barmen. 1 Kilometer, auch hier 3 Minuten on top. Allen unterwegs, gute Fahrt mit uns. Ganz Deutschland hat jetzt keine Sommerferien mehr. Die letzten Bundesländer haben die Sommerferien beendet. Bayern und Bavü sind zurück im Alltag. Also, herzlich willkommen im Alltag.

0: Tag zurück. Gewöhnt euch dran. Wir haben uns schon dran gewöhnt. Das ist der Vorteil im Gegensatz zu den Bayern, ja? Und unser Alltag klingt trotzdem noch nach Urlaub. Du musst halt einfach nur Enrique Iglesias drunter legen.
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0: Hier ist er mit Subemela Radio. Ich bin Kevin Zimmer. Hola.
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0: Da gewinnst du mal das erste Mal die US Open und merkst es nicht mal. Der deutsche Tennisstar Alexander Zverev hat die US Open gewonnen. 1989 hat die zuletzt ein Deutscher gewonnen, und zwar Boris Becker. Der fand diese Szene, als Zverev gar nicht merkte, dass er die US Open gewonnen hat, auch schon sehr kurios und meinte so, ey, das ist die Szene des Jahres. Was war da los? Ich nehme euch mal mit. Zverev hat einfach im Kopf falsch mitgezählt. Und als er gewonnen hat, wollte er erst nochmal weiterspielen, Aufschlag machen, dann schaute er auf die Anzeigentafel und hat dann gemerkt, ach so, ich habe gewonnen. Aber er war glücklich.
1: Ich bin glücklich, dass ich zweifacher Grand Slam-Sieger bin. Das ist die Hauptsache. Ich bin glücklich, dass ich in Paris die Trophäe hochgehalten habe. Ich bin glücklich, dass ich hier die Trophäe hochgehalten habe. Und das ist für mich die Hauptsache.
0: Und richtig emotional wurde es, als Zverev nach dem Match seiner Mama dankte und auch nochmal erzählte, wie sie reagierte, als er mit 4 Jahren die Diagnose Diabetes bekam. Und der Arzt sagte, ja, das mit dem Sport, das ist jetzt schon eher schwierig und limitiert wahrscheinlich. Aber seine Mama sagte zu ihm, ja, also zu dem Arzt, mein Sohn, der kann sein, wer er will, trotz der Krankheit.
2: When your 4-year-old son gets diagnosed with diabetes, and doctors in the office tell you that life and sports will be very, very limited for that child. It takes a very, very strong mother to walk out of those offices and to say, my son will be whatever he wants to be.

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1: Mit Viktoria Michelt, einen schönen guten Tag euch. Auf der A44 bei Frendenberg hat es gestern einen schweren Unfall gegeben und jetzt ermittelt die Polizei wegen fahrlässiger Körperverletzung. Im Fokus steht ein 23-Jähriger aus dem Sauerland. Er sei gegen 19.25 Uhr mit seinem Mercedes auf dem linken Fahrstreifen in Richtung Kassel gefahren. Im Auto waren auch zwei Jugendliche im Alter von 13 und 17 Jahren. Bei Frendenberg verlor der Mann dann auf der nassen Fahrbahn die Kontrolle über sein Auto. Er überschlug sich, kollidierte mit einem Seat und blieb seitlich auf dem Grünstreifen liegen. Insgesamt wurden 4 Personen schwer verletzt, darunter der 13-Jährige auf der Rückbank, der nicht angeschnallt war. Auch ein Rettungshubschrauber landete. Die Fahrbahn war fast 2 Stunden voll gesperrt. Die Polizei geht davon aus, dass der Mercedes-Fahrer deutlich zu schnell unterwegs war. Die Klimademo gestern am Gersteinberg in Werne lief durchweg friedlich ab. Das sagt die Polizei in Hamm. Der Regen hatte das Ganze allerdings etwas ausgebremst. Eigentlich hatte das Klimabündnis Hamm mit 500 Teilnehmern gerechnet. Stattdessen waren es etwa 75 Leute, die mit dem Rad von der Hammer Innenstadt zum Gersteinberg nach Werne gefahren sind. Kurz vorher gab es nochmal eine Zwischenkundgebung. Die Protestteilnehmer kritisierten, dass die Regierung an fossilen Energien festhalte. Sie forderten deswegen auch den Rücktritt von Bundesumweltministerin Katharina Reich. BVB-Offensivspieler Konstantinos Karezas kann ab heute wieder ins Training einsteigen. Das hat der Verein mitgeteilt. Möglicherweise ist er sogar am Wochenende wieder beim Spiel gegen Stuttgart dabei. Karezas hatte beim Champions-League-Spiel am Dienstag Kreislaufprobleme gehabt. Danach wurden aber keine Auffälligkeiten festgestellt. Auch eine Dehydrierung, wie Karezas Mutter sagte, konnte ausgeschlossen werden. Den 3:0-Sieg gegen Paderborn am Samstag hatte Karezas aber vorsorglich von der Tribüne aus beobachtet. Das Wetter bei uns im Kreis ist ein Mix aus Sonne und Wolken, obwohl heute Wolken überwiegen. Das Ganze aktuell bei 15 Grad in Selm und auch bei euch in Unna. Das geht dann heute noch auf bis zu 22 Grad hoch. Es bleibt aber überwiegend trocken, genauso wie morgen. Dann wird es sogar richtig warm mit 26 Grad an der Spitze. Dann aber auch mehr Sonne und weniger Wolken. Auf den Straßen bei uns im Kreis ist gerade nicht viel los, aber es wird noch geblitzt. Und zwar in Bergkamen auf dem Westen Hellweg. Danke an Katja fürs Melden. Und wenn ihr noch was gesehen habt, gebt das einfach durch unter der 0800 53 × 7988.
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2: Jason Derulo ist ja dieses Jahr am Ballermann aufgetreten. Im Juni oder so stand er auf der Bühne im Bierkönig. Der Ballermann ist jetzt also, man kann das so sagen, ernstzunehmender Ort für Weltstars der Popwelt. Ja, Jason Derulo. Ja. Wird er im Bierkönig überhaupt ernst genommen? In seinen Texten geht es ja noch nicht mal um erhöhten Alkoholkonsum. Das ist schwierig wahrscheinlich da fürs Publikum.
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2: Hier ist er mit Breathing. Ich bin Kevin Zimmer. Tag zusammen.

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1: Manchmal reicht schon ein Blick morgens in den Spiegel und du denkst dir, heute bitte einfach nicht. Schlecht geschlafen, zu viele Termine, das Handy blinkt jetzt schon wieder und eigentlich ist dir überhaupt nicht nach Lächeln zumute. Und genau da wird es spannend, denn Wissenschaftler haben inzwischen ziemlich klar herausgefunden, unser Gehirn reagiert nicht nur auf Gefühle, sondern auch auf unsere Mimik. Heißt, wir lächeln nicht nur, weil wir glücklich sind, sondern unser Gehirn kann auch umgekehrt reagieren. Wenn wir lächeln, hebt sich tatsächlich unsere Stimmung ein Stück weit mit an. Eine große internationale Studie zeigt genau das. Menschen, die bewusst lächelnde Gesichtsmuskeln aktiviert haben, fühlten sich danach messbar positiver. Selbst dann, wenn das Lächeln am Anfang eher künstlich war. Wir müssen nicht immer warten, bis das Leben uns gute Laune schenkt. Manchmal können wir unserem Gehirn auch selbst einen kleinen Schubs geben. Vielleicht heute beim Bäcker, vielleicht im Auto an der roten Ampel, vielleicht morgens beim ersten Kaffee. Einfach mal bewusst lächeln. Einfach nur kurz. Für dich. Drei Gedanken zum Mitnehmen. Erstens, dein Körper beeinflusst deine Stimmung stärker, als du denkst. Zweitens, ein kleines Lächeln ist kein Schauspiel, sondern Selbstfürsorge. Drittens, Freundlichkeit wirkt fast immer in beide Richtungen, auf andere und auf uns selbst. Du musst nicht erst glücklich sein, um zu lächeln. Manchmal beginnt das Glück genau andersherum. Komm gut in die Woche, dein Montagscoach.
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1: Mit Thorsten Adolfs. Guten Tag. Rund 3,8 Millionen Menschen können ihre Strom- und Gasrechnungen nicht rechtzeitig zahlen. Das meldet das Statistische Bundesamt. Grundlage der Daten ist eine Erhebung zu Einkommen und Lebensbedingungen. Demnach waren im vergangenen Jahr 4,6% der Bundesbürger bei ihren Versorgungsbetrieben im Zahlungsverzug. Etwas weniger als noch im Jahr davor. Mehr zum Thema hat Christian Böder.
2: Von Strom und Gas über Heizöl und Kohle bis hin zu Holzpellets. Für Energie im eigenen Haushalt mussten die Menschen zuletzt weniger hinlegen als noch vor einem Jahr. Die Statistiker sagen aber auch, die Preise für Haushaltsenergie waren im Zuge des Ausbruchs des Ukraine-Krieges vor 4 Jahren stark angestiegen und sind trotz Schwankungen immer noch hoch. Die Daten zeigen auch, es gibt einen Unterschied zwischen Mietern und Eigentümern. Unter den Mietern ist der Anteil jener, die ihre Rechnungen bei den Energieversorgern nicht zahlen konnten, im vergangenen Jahr höher gewesen. Auch bei Wohnnebenkosten und den Nebenkostennachzahlungen mussten die meisten Verbraucher zuletzt tiefer in die Tasche greifen. Im vergangenen Monat waren die Kosten um über 3% höher als noch vor einem Jahr und stiegen damit etwas mehr als die Preise fürs tägliche Leben. Zu den Wohnnebenkosten zählen etwa Wasserversorgung, Müllabfuhr, Gebäudereinigung oder Wartungsarbeiten. Zu den Daten muss man allerdings auch sagen, dass die Angaben zum Zahlungsverzug eine Selbsteinschätzung der Haushalte sind.
1: Und jetzt weitere Nachrichten im Überblick. Tanken war in Deutschland noch nie so teuer wie im Moment. Der ADAC hat für den Liter Super E10 einen Durchschnittspreis von 2,27 Euro berechnet. Diesel lag im Schnitt bei 2,40 Euro. Begründet wird das mit den weiter zunehmenden Spannungen in der Golfregion. CSU-Chef Söder warnt vor einem Scheitern der Bundesregierung. Alle seien jetzt gezwungen, sich am Riemen zu reißen, sagte er vor einer Klausurtagung des CSU-Vorstands in München. Von der Regierung fordert er, die Kommunikation zu verbessern. Ein Wahlergebnis wie der Sieg der AfD in Sachsen-Anhalt könne ein Weckruf sein. In Deutschland leben immer weniger Menschen in den eigenen 4 Wänden. Nach einer Studie des Pestel-Instituts liegt die Eigentumsquote bei knapp 44%. Das ist der niedrigste Wert seit 20 Jahren. Hauptgründe für die Entwicklung sind nach Angaben von Experten hohe Baukosten, gestiegene Zinsen und die Wohnungsbaupolitik der vergangenen Jahre. Auf den ersten Blick bietet die Arktis nicht viel Spannendes. Auf den zweiten sieht das aber anders aus. Die Region ist global betrachtet strategisch wichtig. Nach China und Russland will auch Europa seinen Einfluss dort ausweiten. Kanzler Merz und weitere Staatschefs sprechen heute in Finnland über eine gemeinsame Strategie. Durch den Klimawandel schmilzt das Eis, wodurch neue Handelsrouten und der Zugang zu wichtigen Rohstoffen entstehen. Gleichzeitig beobachten Experten, dass die Region militärisch immer instabiler wird, weil Russland und China dort massiv an Einfluss gewinnen. Weil die Arktis mittlerweile eng mit Europas Sicherheit verknüpft ist, wollen die EU-Staaten jetzt geschlossen auftreten und deutlich machen, dass sie das Feld nicht kampflos anderen überlassen. Soweit die Meldungen mit Thorsten Adolfs.
3: Das Wetter. Heute ist der Tag ein bisschen wolkig, aber es könnte auch noch ein bisschen Nebel rumhängen. Ab dem Mittag wird es dann freundlicher, der Himmel klart auf und trocken bleibt es auch. Maximal sind heute 24 Grad drin. Morgen legt die Wärme dann nochmal eine Schippe drauf mit bis zu 28 Grad. Allerdings kann es dann örtlich auch Regen geben, stellenweise sogar Starkregen.
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3: Und das sind die längsten Staus, alles ab 5 Minuten Wartezeit. Und da starten wir auf der A3 Frankfurt-Köln zwischen Siebengebirge und Kreuzborn-Siegburg. 1 Kilometer, allerdings braucht ihr da 14 Minuten für. Die A3 Köln-Oberhausen zwischen Duisburg-Wedau und Oberhausen-Lierich, 2 Kilometer, seid ihr noch 5 Minuten durch. Auf der A3 Arnheim-Köln zwischen Kreuz-Oberhausen und Kreuz-Oberhausen-West, 3 Kilometer, auch 5 Minuten on top. Die A4 Aachen-Köln zwischen Kreuz-Köln-West und Köln-Eiffeltor, 3 Kilometer, 10 Minuten. A4 Köln-Aachen zwischen Dreieck-Köln-Holmer und Kreuz-Köln-Süd, 3 Kilometer, 11 Minuten. Die A46 Heinsberg-Wuppertal zwischen Dreieck-Neuss-Süd und Düsseldorf-Bilk, 1 Kilometer, 5 Minuten. Und die 46 Wuppertal-Düsseldorf zwischen Düsseldorf-Holthausen und Düsseldorf-Bilk, 1 Kilometer, 9 Minuten on top. Ich wünsche euch eine gute Fahrt mit uns. Schönen Vormittag, Kevin Zimmer hier. Wir sind in unserer Magic Week. Ja, jetzt fragt ihr euch zu Recht, was ist bitte schön Magic an dem Kollegen da im Radio? Ja, passt mal auf. Ich zauber euch jetzt hier aus diesem Hut, der vor mir ist, ein Tier. Was wollt ihr? Ein Hund oder so, ja? Simsalabim. Mist, falsches Tier. Das ist... Nein, auch nicht. Nein. Ach, Mann.

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1: Vielleicht überlasse ich das doch besser den Ehrlich Brothers. Und wie ihr die treffen könnt und bei der Show dabei sein könnt, das verrate ich euch nach drei Hits.
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0: Wenn du zaubern kannst, wie, was weiß ich, Bibi Blocksberg, dann frage ich mich, warum bleibt bei Bibi Blocksberg so viel Potenzial immer liegen? Ich meine, in Bibi und Tina, ja, die mit den Pferden da immer, ja, die hat den Pferdestall nicht einmal sauber gezaubert. 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
0: Ja, die Ehrlich Brothers hätten es gemacht und noch ein Motorrad durch die Wand fahren lassen. Wir sind in der Magic Week und ihr könnt den Ehrlich Brothers beim Zaubern zuschauen. Hautnah, wirklich ganz nah. Ja? Mit ein bisschen Glück schicken wir euch zu einer exklusiven Zaubershow. Corinna hat sich bei uns beworben, die hatte das gehört und hat mitgemacht. Nicht für sich, sondern für ihren Sohn.
2: Ich habe mich beworben, weil mein kleiner Sohn, der ist 8 Jahre alt, der ist großer Fan und guckt die Shows immer im Fernsehen. Und hat auch so einen kleinen Zauberkasten von den Ehrlich Brothers und versucht da schon mal so seine Tricks bei so Familienfeiern und würde die Ehrlich Brothers jetzt natürlich gerne auch mal live sehen.
0: So, die Ehrlich Brothers haben also Konkurrenz bekommen in Form von Emil, 8 Jahre, Riesenfan. Den schicken wir hin mit der ganzen Familie ab zu den Ehrlich Brothers.
2: Dankeschön, wir freuen uns. Die werden uns feiern, dass wir da sind. Richtig gut.
0: So, und alle dürfen dann noch zur großen Premiere der neuen Tour Wonderworld. 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Das ist wirklich Wahnsinn. 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
0: Zum Salabim, hier ist Kelly Clarkson. Im Radio kann man auch sehr gut zaubern, ja. Braucht man auch gar keine Tricks können. Hier ist sie mit Stronger. 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
1: Mit Viktoria Michelt, einen schönen guten Tag euch. Auf der A44 bei Fröndenberg hat es gestern einen schweren Unfall gegeben und jetzt ermittelt die Polizei wegen fahrlässiger Körperverletzung. Im Fokus steht ein 23-Jähriger aus dem Sauerland. Er sei gegen 19.25 Uhr mit seinem Mercedes auf dem linken Fahrstreifen in Richtung Kassel gefahren. Im Auto waren auch zwei Jugendliche im Alter von 13 und 17 Jahren. Bei Fröndenberg verlor der Mann dann auf der nassen Fahrbahn die Kontrolle über sein Auto. Er überschlug sich, kollidierte mit einem Seat und blieb seitlich auf dem Grünstreifen liegen. Insgesamt wurden 4 Personen schwer verletzt, darunter der 13-Jährige auf der Rückbank, der nicht angeschnallt war. Auch ein Rettungshubschrauber landete. Die Fahrbahn war fast 2 Stunden voll gesperrt. Die Polizei geht davon aus, dass der Mercedes-Fahrer deutlich zu schnell unterwegs war. Am Freitagabend sind 2 Personen am Gersteinwerk in Werne eingebrochen. Beamten hatten sie gegen 20 Uhr auf frischer Tat ertappt und festgenommen. Das berichtet nun die Kreispolizei und ermittelt wegen Hausfriedensbruch und Sachbeschädigung. Die beiden Männer sind wohl Mitte 30 und kommen aus Hamm und Wuppertal. Die Polizei geht aber nicht von einem Angriff auf kritische Infrastruktur aus. Mit der Klimademo zum Gersteinwerk gestern habe das Ganze nichts zu tun gehabt. Stattdessen sei laut der Polizei möglicherweise Alkohol im Spiel gewesen. BVB-Offensivspieler Konstantinos Karezas kann ab heute wieder ins Training einsteigen. Das hat der Verein mitgeteilt. Möglicherweise ist er sogar am Wochenende wieder beim Spiel gegen Stuttgart dabei. Karezas hatte beim Champions-League-Spiel am Dienstag Kreislaufprobleme gehabt. Danach wurden aber keine Auffälligkeiten festgestellt. Auch eine Dehydrierung, wie Karezas Mutter sagte, konnte ausgeschlossen werden. Den 3:0-Sieg gegen Paderborn hatte Karezas aber vorsorglich von der Tribüne aus beobachtet. Das Wetter bei uns im Kreis ist heute überwiegend wolkig. Ab und zu kommt da mal die Sonne gut durch. Das Ganze bei 22 Grad an der Spitze. Aktuell haben wir schon 18 in Bergkamen und in Fröndenberg. Es bleibt aber dabei überwiegend trocken, genauso wie morgen. Dann wird es sogar richtig warm mit 26 Grad an der Spitze und dann auch wieder deutlich mehr Sonne. Es staut sich so ein bisschen auf der A1 Köln Richtung Dortmund zwischen dem Westhofener Kreuz und Schwerte. 2 Kilometer Stop and Go, da seid ihr in 5 Minuten durch. Und geblitzt wird noch, die Hildegard, die steht in Bergkamen auf dem Westen Hellweg. Da wo es geht, habt eine gute und vor allem sichere Fahrt.
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2: Moin Moin, sag ich mal, für alle, die uns auf der Hochseeinsel Helgoland hören. Ich weiß ja nicht, ja. Per Internet, also noch geht's ja. Ja, das wird hart für die Menschen auf Helgoland, denn die werden vollständig vom Festlandstrom abgestellt. Und Internet wird auch für 10 Stunden abgestellt bleiben in dieser Woche. Strom bekommen die dann so von Generatoren, das kriegen sie hin. Internet werden sie trotzdem nicht bekommen. 10 Stunden lang. Keine lustigen Katzenvideos. Was machen die da jetzt? Spazieren gehen? Aber 10 Stunden auf Helgoland spazieren gehen. Herzlichen Glückwunsch.
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2: Ich bin Kevin Zimmer. Schönen guten Tag.

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0: sorge ja sehr gerne für gute Laune bei euch. Jetzt haben wir aber ein Thema, das ist uns auch sehr, sehr wichtig. Demokratie.
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0: Das ist unser Motto in dieser Woche. Das ist eine Aktionswoche, nicht nur von uns, sondern von ganz vielen Medientreibenden. Dabei wollen wir euch zeigen, wie Journalismus bei uns eigentlich funktioniert. Zum Beispiel, wie entscheidet sich, welches Thema es am Ende in unsere Nachrichten und ins Programm schafft. In der Politik zum Beispiel versuchen ja jeden Tag Politiker, Parteien und Verbände mit ihren Themen bei uns im Radio vorzukommen. José Nasyandi aus unserem Landtagsstudio. José, wie entscheidest du, was schafft es ins Radio und was nicht? Was muss ein Thema mitbringen, damit du sagst, darüber sollten wir unsere Hörerinnen und Hörer informieren?
2: Ja, da gibt es im Grunde drei wichtige Kriterien. Erstens, ist das neu? Zweitens, ist das bedeutsam für die Menschen, die uns zuhören? Und drittens, gibt es einen konkreten Nutzen aus dieser Information? Und natürlich schauen wir auch auf die Quellen. Stimmt das überhaupt, was da erzählt wird? Das prüfen wir nach. Gerade im politischen Betrieb werden oft Themen sehr groß gemacht, bei denen man sich am Ende fragen muss, ist das denn wirklich auch so groß? Das heißt, im Umkehrschluss, nur weil jemand besonders laut oder präsent ist, heißt das noch lange nicht, dass seine Geschichte bei uns auch ein Thema wird. Und ganz wichtig, wir entscheiden solche Dinge immer im Team.
0: Und wie sorgt ihr dafür, dass dabei nicht nur die Stimmen derjenigen zu hören sind, die besonders viel Aufmerksamkeit bekommen wollen?
2: Ja, da versuchen wir immer genau hinzuschauen und auch unterschiedliche Perspektiven zu finden. Immer vor dem Hintergrund, ist das für die Menschen, die uns zuhören, mit den unterschiedlichen Lebensumständen gerade wirklich wichtig. Gerade bei politischen Themen gibt es ja selten nur eine Sichtweise. Wir sprechen deshalb nicht einfach das nach, was Politiker oder Parteien uns erzählen, sondern wir fragen nach, wir prüfen Informationen, wir sind vor Ort, sprechen mit den Akteuren. Und wir suchen auch weitere Stimmen. Das ist ja für mich ein wichtiger täglicher Teil meiner Arbeit. Unterm Strich geht es darum, uns allen dabei zu helfen, dass wir uns selbst ein Bild von der Lage machen können.
0: Also wir machen mit bei der Aktionswoche Demokratie braucht viele Stimmen, denn wir sind eine davon.
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1: Mit Thorsten Adolfs. Guten Tag. Die Spritpreise sorgen schon lange für Frust an den Zapfsäulen und es könnte noch schlimmer kommen. Denn die Rohölpreise auf dem Weltmarkt sind zum Wochenstart wieder nach oben.

0: gelten als Schmerzgrenze.
1: Grund für die aktuelle Entwicklung ist die Lage im Jemen.
0: Genau, in den vergangenen Tagen haben die pro-iranischen Houthi-Rebellen die Westküste des Landes am Roten Meer unter ihre Kontrolle gebracht und damit auch die Meerenge Bab al-Mandab. Das ist die zweite für den Ölhandel wichtige Meerenge nach der Straße von Hormus. Damit wird die Schifffahrt vom Indischen Ozean ins Rote Meer und weiter nach Europa noch mehr bedroht. Außerdem musste Nachbarland Saudi-Arabien nach Drohnenangriffen eine wichtige Pipeline dicht machen, durch die große Ölmengen an der blockierten Straße von Hormus vorbei ans Rote Meer fließen. Saudi-Arabien hat deshalb auch ein geplantes Treffen mehrerer Golfstaaten und dem Iran zum Platzen gebracht. Das alles macht Öl noch knapper und teurer.
1: Dankeschön, Christian. Und jetzt weitere Meldungen in der Zusammenfassung. Rund 3,8 Millionen Menschen in Deutschland leben in Haushalten, die ihre Versorgungsrechnungen nicht mehr zahlen können. Das hat das Statistische Bundesamt ermittelt. Besonders hoch ist der Anteil derjenigen, die zum Beispiel bei den Strom- oder Gaszahlungen im Rückstand sind, unter Mietern. Bei Eigentümerhaushalten sieht es mit dem Zahlungsverzug etwas besser aus. Kanzler Merz hat von den NATO-Partnern beim Arktis-Gipfel in Finnland Geschlossenheit gefordert. Im hohen Norden könne man sehen, wie gefährdet der Frieden in Europa sei, sagte er. Spitzenpolitiker mehrerer EU-Staaten beraten bei dem Gipfel darüber, wie Europas Interessen in der Region gesichert werden können. Auch Russland und China wollen ihren Einfluss dort weiter ausweiten. Ein Bergsteiger hat in Tirol einen Sturz aus rund 100 Metern Höhe schwer verletzt überlebt. Der Mann aus Bayern war in den Stubaier Alpen in steilem und felsigem Gelände in die Tiefe gestürzt. Laut Polizei wurde der 31-Jährige in eine Klinik in Innsbruck geflogen. Bei ihm besteht Lebensgefahr. Die IG Metall ruft zu deutschlandweiten Protesten in der Autobranche auf. Sie sollen in genau einer Woche stattfinden. Unter dem Motto Zukunft statt Kahlschlag will die Gewerkschaft mehr als 100.000 Menschen gegen den drohenden Jobabbau und Sparmaßnahmen auf die Straße bringen. IG Metall-Chefin Bedder sagt, den Beschäftigten reiche es. Sie müssten aktuell die Hauptlast der Krise tragen, während im Management Fehler der Vergangenheit keine Konsequenzen hätten und Unternehmen weiter Dividenden ausschütten würden. Der geplante Protest soll ein Weckruf an Politik und Wirtschaft sein, um diesen Kurs zu stoppen. Soweit die Meldungen mit Thorsten Adolfs.
2: Das Wetter.
3: Ja, so langsam zieht der Nebel raus, die Wolken auch und es lockert ein bisschen auf und es bleibt trocken. Heute bekommen wir so 24 Grad. Morgen wird es dann nochmal deutlich wärmer mit maximal 28 Grad. Dafür müssen wir aber auch mit örtlich Regen rechnen, teils sogar mit kräftigem Regen.
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3: Und wir schauen auf die Straßen. Alle Staus ab 5 Minuten. A1 Euskirchen-Dortmund zwischen Kreuz Köln-Nord und Kreuz Leverkusen-West 2 Kilometer plus 8. A2 Dortmund-Oberhausen zwischen Bottrop und Kreuz Oberhausen 3 Kilometer 11 Minuten. A3 Frankfurt-Köln zwischen Siebengebirge und Kreuz Bonn-Siegburg 3 Kilometer. Hier müsst ihr mit 20 Minuten mehr rechnen. Die A4 Aachen-Köln zwischen Kreuz Köln-West und Köln-Eiffeltor 3 Kilometer 5 Minuten. Und die A45 Hagen-Gießen zwischen Herborn-West und Herborn-Süd 2 Kilometer plus 8 Minuten. Ich wünsche euch eine gute Fahrt. Hallo, Kevin Zimmer hier. Damals konntest du noch im Feinripp Unterhemd um diese Tageszeit auf dem Bett liegen und I Want You Back singen, ja? So hat es zumindest Justin Timberlake gemacht bei NSYNC in den 90ern. Wenn ich jetzt hier nur im Feinripp Unterhemd den Song spiele, sagen wieder alle, Mann, lass dich doch nicht so gehen, ne? Aber so ist es ja zum Glück nicht.
5: Zimmer, zieh dir was an, das ist ja eklig.
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0: Hier ist der Sender, der euch Treffen mit den Stars ermöglicht. Mein Gott, was ist denn los gerade bei uns? Toten Hosen haben wir euch ermöglicht. Ehrlich Brothers ermöglichen wir euch immer noch. Gibt es Fans von Nico Santos hier?
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0: Und hier ist Nelly Furtado. I'm like a bird. Ich bin Kevin Zimmer, wünsche euch einen schönen Montag.

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1: Mit Joachina Raulin, hallo zusammen. Am Wochenende war bei uns im Kreis einiges los. Pannekaukenfest in Schwerte, Lühnsche Mess in Lühn und verschiedene Herbstmärkte. Und überall sei es laut der Polizei friedlich geblieben. Die Stadt Lühn zieht auch bereits eine positive Bilanz zur Lühnschen Mess. Die traditionelle Kirmes sei alle 4 Tage gut besucht gewesen, auch gestern nach anfänglichen Startschwierigkeiten. Sowohl beim Entenrennen zum Abschluss waren viele da, genau wie an den Bühnen am Tobiaspark und am Alten Markt. Die Stimmung sei entspannt gewesen, das sagen auch die Schausteller. Das Deutsche Rote Kreuz musste nur wegen Übelkeiten nach Fahrten auf den Fahrgeschäften Hilfe leisten. Das schlechte Wetter hatte aber nicht nur bei der Lühnschen Mess zunächst für weniger Besucher gesorgt. Die Drachentage im Maxi-Park in Hamm mussten wegen des Wetters sogar vorzeitig abgesagt werden. Auf der A44 bei Fröndenberg hat es gestern einen schweren Unfall gegeben. Jetzt ermittelt die Polizei wegen fahrlässiger Körperverletzung. Im Fokus steht ein 23-Jähriger aus dem Sauerland. Er sei gegen 7:30 abends mit seinem Mercedes auf dem linken Fahrstreifen in Richtung Kassel unterwegs gewesen. Im Auto waren auch 2 Jugendliche im Alter von 13 und 17 Jahren. Bei Fröndenberg verlor der Mann dann auf der nassen Fahrbahn die Kontrolle über sein Auto. Er überschlug sich, kollidierte mit einem Seat und blieb seitlich auf dem Grünstreifen liegen. Insgesamt wurden 4 Personen schwer verletzt, darunter der 13-Jährige auf der Rücksitzbank, der nicht angeschnallt war. Auch ein Rettungshubschrauber landete auf der Fahrbahn. Die war fast 2 Stunden voll gesperrt. Die Polizei geht davon aus, dass der Mercedes-Fahrer deutlich zu schnell unterwegs war. Am Freitagabend sind 2 Personen am Gersteinberg in Werne eingebrochen. Beamte hatten sie gegen 20 Uhr frischer Tat ertappt und festgenommen. Das berichtet nun die Kreispolizei und ermittelt wegen Hausfriedensbruch und Sachbeschädigung. Die beiden Männer sind wohl Mitte 30 und kommen aus Hamm und Wuppertal. Die Polizei geht aber nicht von einem Eingriff auf kritische Infrastruktur aus. Mit der Klimademo zum Gersteinberg gestern habe das Ganze nichts zu tun. Stattdessen sei laut Polizei möglicherweise Alkohol im Spiel gewesen. Kurzer Blick aufs Wetter. Gerade ist ein Mix aus Sonne und Wolken am Start. Das Ganze aktuell bei 19 Grad in Lühn und auch bei euch in Schwerte. Insgesamt sind heute aber noch 22 Grad drin. Es bleibt auch überwiegend trocken. Aber morgen, da gibt es dann wieder eine Portion Spätsommer mit bis zu 26 Grad. Also viel mehr Sonne und weniger Wolken. Rüber auf die Straßen, da ist ein bisschen was los, und zwar einmal auf der A1 Köln Richtung Dortmund, da staut es sich, und zwar 6 Kilometer zwischen Hagen-West und Schwerte. Insgesamt braucht ihr da ungefähr 20 Minuten länger. Und auch auf der A1 Münster Richtung Dortmund zwischen Hamm-Bergkam und Kamm-Zentrum 1 Kilometer Stau, da solltet ihr ungefähr 10 Minuten mehr einplanen. Außerdem gibt es auch noch einen Blitzer, und zwar im Bergkam, am besten Hellweg. Danke Katja fürs Bescheid sagen. Und falls ihr sonst noch was seht, einen Stau oder auch einen Blitzer, dann meldet das doch gerne kostenlos unter der 0800 577 79.
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2: Mit Kevin Zimmer, hallo. So richtig überzeugend war ja der Auftritt der Bayern gestern gegen Elversberg nicht. Sie haben gewonnen, ja, aber Bayern-Trainer Kompanie fasst es, sei mal so, zusammen.
3: Das war einfach von Anfang bis Ende eklig, aber dann sage ich das als Kompliment.
2: Und da haben wir uns gedacht, eklig, aber trotzdem ganz geil, gibt es ja auch im Leben häufiger. Wir haben ein paar Sachen gefunden, die wirklich eklig sind, wir sie aber irgendwie trotzdem lieben. Ja? Das hat mit Essen zu tun, das hat mit Sachen zu tun, die wir vielleicht im Fernsehen gucken oder so. Vielleicht habt ihr auch so Sachen, die sind eigentlich eklig, aber ihr liebt sie irgendwie trotzdem. 0800 50 80 550, ruft mich gerne kostenlos an, und dann sagen wir uns mal gegenseitig, was wir eklig finden, aber irgendwie auch geil.
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0: und Home Wrecker hier bei uns. Das ist für mich schon der O-Ton des Tages, obwohl er von den Bayern kommt. Hört mal.
1: Das war einfach von Anfang bis Ende eklig, aber dann sage ich das als Kompliment.
0: Bayern-Trainer Vincent Kompany zum extrem knappen Sieg seines Teams gegen den SV Elversberg, Fußballzwerg muss man sagen. Mit dem 2:1 haben sich die Bayern gestern Abend gerade noch so vom Platz gerettet gegen den Bundesliga-Aufsteiger aus dem Saarland. Und bei dieser Aussage hier, was wir gehört haben, eklig, aber als Kompliment, da kommen uns noch ganz andere Situationen in den Sinn, Kollege Markus Steinacker.
2: Ja, und ich würde sogar es ein bisschen krasser formulieren, Kevin. Eklig, aber geil. Habe ich tatsächlich vor kurzem zum Kumpel gesagt, als wir mitten in der Nacht in einer Burgerbraterei gesessen haben und er seine krossen, salzigen Pommes in sein Vanille-Soft-Eis getunkt und dann gegessen hat.
0: Er nicht gemacht.
2: Ja, pass auf, ich dachte auch nur so, bar, aber er so, probier's mal. Dann habe ich es probiert und ich muss sagen, Kevin, ja, eklig, aber geil.
0: War Alkohol im Spiel?
2: Nein.
0: So, ich kenne auch übrigens eine sehr, sehr geniale Kombi.
2: Okay.
0: Brathähnchen mit Apfelmus.
2: Nee.
0: Ist lecker.
2: Wo ist mal sowas?
0: Ich esse das.
2: Das ist sehr schwer. Das klingt schräg, aber gut, es gibt ja auch gerade so, ich sag mal so Spaßgetränke in ungewöhnlichen Kombis, die sehr geil sein sollen. Skier mit Energy Drink.
0: Blödsinn, schmeckt
2: oder,
0: nicht.
2: Oder, schon probiert.
0: Ja,
2: oder hier Gurkenwasser mit Cola ja auch.
0: Ja, komm, bevor wir jetzt noch Mad Eagle, Blutwurst und Makrele in das Pick auf den Tisch hauen, es gibt ja auch Ekliges, aber Geiles zum Gucken, ne?
2: Absolut, ja klar, also Dschungelcamp ist klar, Sommerhaus der Stars, auch richtig,
0: richtig eklig.
2: So wie irgendwie alles mit dem Glöckler. Oder so Tierdokus, wo sich Raubtiere jagen oder Spinnen häuten und sowas.
0: Oh nee, bitte nicht. Glöckler geht gar nicht. Aber hier so Dinge, die niemand öffentlich zugeben würde, die sind auch eklig, aber geil. Jeder hatte doch schon mal so einen großen Pickel. Ja. Und dann gehst du da hin und dann...
2: Ich würde es jetzt auch nicht öffentlich zugeben, aber ja, irgendwie schon.
0: Markus Steinacker. Oder wie die Kollegen hier im Sender sagen...
1: Eklig, aber das ist Kompliment.
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1: Mit Malte Albrecht, guten Tag. Den deutschen Autobauern geht es alles andere als gut. Die Zahlen brechen ein, Jobs und Standorte stehen auf der Kippe und bei vielen Beschäftigten wachsen die Sorgen. Die IG Metall plant deshalb am 21. September einen großen Protesttag. An mehr als

0: Konkurrenz aus dem Ausland, vor allem aus China.
1: Was genau fordert die IG Metall von der Branche?
0: Sie fordert von den Unternehmen unter anderem, wieder stärker in die deutschen Standorte zu investieren. IG Metall-Chefin Benner nennt da zum Beispiel die Bereiche Batteriefertigung oder autonomes Fahren. Aber auch generell müssten die Produktionsanlagen modernisiert werden, um in Zukunft mithalten zu können, sagt sie. Gleichzeitig stellt die IG Metall aber auch klare Forderungen an die Politik. Sie müsse für wettbewerbsfähige Industriestrompreise sorgen. Außerdem müssten die Zölle für chinesische E-Autos auch auf Plug-in-Hybride ausgeweitet werden, heißt es. Man erlebe momentan einen beispiellosen Angriff auf die Beschäftigten in der Automobilindustrie. Das müsse aufhören.
1: Danke, Danny. Und das sind weitere Nachrichten. Die Bundesanwaltschaft hat Anklage gegen eine Deutsch-Ukrainerin wegen mutmaßlicher geheimdienstlicher Agententätigkeit erhoben. Die Frau soll in Berlin einen Mitarbeiter der russischen Botschaft über Jahre mit Informationen versorgt und Kontakte in Politik, Bundeswehr und Rüstungsindustrie angebahnt haben. Die Verdächtige wurde im Januar festgenommen und sitzt seitdem in Untersuchungshaft. Tanken wird immer teurer. Laut ADAC hat der Liter Super E10 gestern im deutschlandweiten Durchschnitt rund 2,27 Euro gekostet. Damit wurde der bisherige Höchstpreis vom März 2022 übertroffen. Diesel kostete gestern im Schnitt etwa 2,40 Euro. Ein Grund dafür sind die steigenden Rohölpreise wegen der zunehmenden Spannungen in der Golfregion. Auch in Deutschland wird schon länger über ein Social-Media-Verbot für Kinder und Jugendliche diskutiert. Frankreich ist da schon ein paar Schritte weiter. Präsident Macron hat ein überarbeitetes Gesetz bei der EU-Kommission zur Prüfung eingereicht. Das teilt er auf der Plattform X mit. Demnach sollen Social-Media-Plattformen künftig vor allem dann verboten werden, wenn sie mit süchtig machenden Algorithmen arbeiten, Videos automatisch abspielen oder rund um die Uhr Benachrichtigungen verschicken. Ein erster Anlauf aus Frankreich war von der EU-Kommission zurückgewiesen und später auch vom französischen Verfassungsrat gestoppt worden. Am Mittwoch will die EU-Kommission eigene Vorschläge zum besseren Schutz von Minderjährigen vor den Gefahren von Social Media vorlegen. Und das waren die Nachrichten mit Malte Albrecht.
2: Das Wetter. Immer mehr Wolken ziehen raus bei uns und jetzt klart es auf und es bleibt trocken. Höchstwerte liegen heute so bei 24 Grad. Morgen wird es richtig warm mit bis zu 28 Grad. Das wird nochmal so ein Spätsommertag, rein temperaturmäßig, denn wir müssen auch mit Regen rechnen morgen, stellenweise sogar Starkregen.
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2: Und das sind die längsten Staus. Jetzt für euch alles ab 11 Minuten Wartezeit. A1 Euskirchen-Dortmund zwischen Kreuz Köln-Nord und Kreuz Leverkusen-West. 4 Kilometer, 19 Minuten mehr Zeit. Bitte einplanen. Auf der A1 Köln-Dortmund zwischen Hagen-West und Schwerte. 9 Kilometer, 35 Minuten on top. Die A1 Münster-Dortmund zwischen Hamberg-Kamm und Kamm-Zentrum. 3 Kilometer, 11 Minuten mehr. Die A4 Aachen-Köln zwischen Kreuz Köln-West und Köln-Eiffeltor. 5 Kilometer, hier sind es 17 Minuten. Die A52 Essen-Düsseldorf zwischen Essen-Harzopf und Breitscheid, 5 Kilometer, 15 Minuten. Und die A57 Köln-Krefeld zwischen Dormagen und Dreieck Neuss-Süd, 5 Kilometer, 31 Minuten mehr. Euch eine gute Fahrt. Heute werden in L.A. die Emmys verliehen. Ja, wichtigster Fernsehpreis der Welt. Da werden die besten Fernsehserien, Fernsehshows, Fernsehfilme ausgezeichnet. Jetzt gucke ich mal nach. Ich sehe, Sommerhaus der Stars von RTL ist überraschend nicht nominiert. Ihr seht mich enttäuscht. Ich bin Kevin Zimmer. Hallo.
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0: Wir werden ja in diesem Jahr wieder einen Lichtblicke-Song haben. Und der kommt von Iggy Kelly.
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0: Ja, und mit unserer Musikchefin Annick Manoukian. Die beiden waren zusammen bei Iggy Kellys Produzenten in Manchester und sind schon mal mit einem ersten Demo zurückgekommen. Hört mal.

0: Also, wir alle sind sehr begeistert. Klingt schon mega, aber ich erinnere mich an diese Worte von Iggy Kelly.
1: Also, erstmal hatten Annick und ich besprochen, dass wir auf jeden Fall noch eine Bridge schreiben wollen, um nochmal einen extra Part zu haben zum Song, der dann eingebaut wird. Und wir wollen auch eventuell noch ein paar Harmonien aufnehmen. Annick hat mich darauf aufmerksam gemacht, dass ein paar schöne Harmonien, vor allem auch im Pre-Chorus, schön noch passen könnten. Und das sehe ich genauso. Deswegen werden wir das auch nochmal in Angriff nehmen. Das ist jetzt erstmal der Plan.
0: Ja, und dieser Plan wird umgesetzt. Annick, ihr fliegt morgen nochmal ins Studio nach Manchester.
2: Ganz genau. Morgen früh geht unser Flieger. Leider sehr, sehr früh. Ich muss auf jeden Fall heute noch packen. Iggy Kelly, der ist da irgendwie so ein bisschen entspannter als ich.
1: Tatsächlich habe ich vor, morgen früh vor der Abfahrt zu packen. Mein Flieger geht um 9.30 Uhr oder unser Flieger. Und um 7 Uhr muss ich aus dem Haus. Deswegen, Plan ist 5.30 Uhr aufstehen. Bis 6.15 Uhr packen, dann duschen, ready machen und Abfahrt.
0: Straffer Zeitplan bei ihm, da würde ich mal sagen. Aber ist ja für die gute Sache. Und wie läuft es dann die nächsten Tage zusammen im Studio dann ab?
2: Ja, also ich habe mir ganz strebermäßig schon Gedanken gemacht, so für zweite Gesangsstimme und sowas, ne? Aber auch hier, Iggy Kelly ist irgendwie entspannter als ich.
1: Ich habe noch keine konkrete Bridge-Idee für den Lichtblicke-Song. Ich weiß aber, dass wir super tolle Sachen da irgendwie erarbeiten werden. Und das wird wahrscheinlich passieren, dass wir so ein paar Sachen ausprobieren. Und dann werden wir mit Annick zusammen gucken, was am meisten Sinn macht und das dann ausarbeiten. Und so wird dann die Bridge entstehen.
0: Ja, ich mag das, wie gechillt er ist, ja? Der neue Lichtblicke-Song entsteht. Ihr seid dabei und sobald er fertig ist, hört ihr ihn hier bei uns.
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1: Mit Joachina Raulin. Hallo zusammen. Am Wochenende war bei uns im Kreis einiges los. Pannekaukenfest in Schwerte, Lünschemess in Lünen und verschiedene Herbstmärkte. Und überall sei es lauter Polizei friedlich geblieben. Die Stadt Lünen zieht auch bereits eine positive Bilanz zur Lünschen Mess. Die traditionelle Kirmes sei alle 4 Tage gut besucht gewesen. Auch gestern nach anfänglichen Startschwierigkeiten. Sowohl beim Entenrennen zum Abschluss waren viele da, genauso wie auch an den Bühnen, am Tobiaspark und auch am Alten Markt. Die Stimmung sei entspannt gewesen, das sagen auch die Schausteller. Das Deutsche Rote Kreuz musste nur wegen Übelkeiten nach Fahrten auf den Fahrgeschäften Hilfe leisten. Das schlechte Wetter hat aber nicht nur bei der Lünschen Mess zunächst für weniger Besucher gesorgt. Die Drachentage im Maxi-Park in Hamm mussten wegen des Wetters vorzeitig sogar abgesagt werden. Auf der A44 bei Fröndenberg hat es gestern einen schweren Unfall gegeben. Jetzt ermittelt die Polizei wegen fahrlässiger Körperverletzung. Im Fokus steht ein 23-Jähriger aus dem Sauerland. Er sei gegen 7:30 abends mit seinem Mercedes auf dem linken Fahrstreifen in Richtung Kassel unterwegs gewesen. Im Auto waren auch 2 Jugendliche im Alter von 13 und 17 Jahren. Bei Fröndenberg verlor der Mann dann auf der nassen Fahrbahn die Kontrolle über sein Auto. Er überschlug sich, kollidierte mit einem Seat und blieb seitlich auf dem Grünstreifen liegen. Insgesamt wurden 4 Personen schwer verletzt, darunter der 13-Jährige auf der Rücksitzbank, der nicht angeschnallt war. Auch ein Rettungshubschrauber landete auf der Fahrbahn. Die war fast 2 Stunden vollgesperrt. Die Polizei geht davon aus, dass der Mercedes-Fahrer deutlich zu schnell unterwegs war. Ihr zeigt euer Deutschland-Schülerticket vor und das gilt als ungültig. Ja, das kann gerade vereinzelt vorkommen. Das hängt nämlich mit den Chipkarten in den Tickets zusammen. Es gibt nämlich eine technische Störung bei der VKU. Die wissen aber Bescheid. Wenn euch das passiert, sollt ihr euch am besten direkt beim VKU-Service melden. Die prüfen dann das Problem und versuchen schnellstmöglich eine Lösung zu finden. Das Ganze geht vor Ort in den Filialen in Kamen und in Lünen oder auch telefonisch. Kurzer Blick aufs Wetter. Gerade ist ein Mix aus Sonne und Wolken am Start. Das Ganze aktuell bei ungefähr 21 Grad in Kamen und auch in Bergkamen. Es bleibt aber überwiegend trocken. Morgen ist dann wieder eine richtige Portion Spätsommer angesagt mit bis zu 26 Grad. Also viel mehr Sonne und weniger Wolken. Rüber auf die Straßen, da ist ein bisschen was los. Und zwar einmal gibt es Staus auf der A1 Köln Richtung Dortmund zwischen Hagen-West und Schwerte. 9 Kilometer Stau. Da braucht ihr aktuell so 35 bis 40 Minuten länger. Und auch auf der A1 Münster Richtung Dortmund zwischen Hamm-Bergkamen und Kamen-Zentrum 3 Kilometer Stau. Da solltet ihr am besten so 10 Minuten mehr einplanen. Außerdem wird bei uns im Kreis auch ganz schön viel geblitzt. Und zwar einmal in Holzwickede auf der Sachsenstraße, dann einmal in Lünen auf der Bahnstraße und auch auf der Borkerstraße und in Bergkamen am besten hell. Weg. Dankeschön euch fürs Bescheid sagen und falls ihr sonst noch was sehen solltet, dann meldet das doch gerne kostenlos unter der 0800 5777 988.
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2: Wir sorgen dafür, dass ihr ja auch gut gelaunt durch diesen Mittag kommt. Aber eine Sache ist uns mal wichtig, da müssen wir mal ernster werden. Ein Thema, was uns wirklich beschäftigt, es geht um Demokratie in Deutschland. Es heißt ja immer wieder, man muss was dafür tun und darf die nicht allzu gegeben ansehen. Sieht man ja auch aktuell, wie schnell sind so Fake News unterwegs, Meinungen und Co. verbreitet, wie oft wird gelogen. Deswegen machen wir diese Woche mit und zeigen, was Demokratie bedeutet und wie wir als Radiosender da mitmachen. Gleich stellen wir euch einen Podcast von uns vor. Da geht es um Demokratie und vor allen Dingen um Demokratie, wie sie an jeder Ecke schon im Kleinsten passiert, weil ihr sie macht. Im Alltag. Stellen wir euch gleich vor. Ich bin Kevin Zimmer. Tag zusammen.
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1: Ich höre schon, da sind sehr unterschiedliche Themen dabei. Demokratie von nebenan heißt der Podcast. Ab dem 3. Oktober geht's los, dann gibt's die erste Folge. Hört da gerne rein, wir sagen euch dann nochmal Bescheid, ne? Ist ja kein Problem. Und ihr findet das natürlich überall, wo es Podcasts gibt und auf unserer Homepage. Julia, vielen Dank und viel Erfolg für den Podcast.
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1: Mit Walter Albrecht, guten Tag. Viele von uns nutzen inzwischen täglich künstliche Intelligenz und inzwischen ist sie auch im Alltag vieler deutscher Unternehmen angekommen. Das zeigt eine neue Studie des Digitalverbands Bitkom. Dafür wurden rund 600 Unternehmen mit mindestens 20 Mitarbeitern befragt. Und das Ergebnis? Zum ersten Mal setzt mehr als die Hälfte von ihnen KI ein, nämlich 57%. Danny Hoppe aus den Nachrichten, was sind die Gründe dafür?
2: Also viele Unternehmen glauben, dass sie ohne KI keine Zukunft hätten, dass sie einfach beim technologischen Fortschritt mitgehen müssen, um nicht den Anschluss zu verlieren. Fast die Hälfte der Unternehmen konnte mit KI zum Beispiel auch interne Prozesse beschleunigen oder messbare Erfolge verbuchen. Hier werden vor allem die Bereiche Kundenservice und Marketing genannt. Laut Bitkom steht die Entwicklung bei uns aber noch ganz am Anfang. Kein einziges Unternehmen schöpfe schon das volle KI-Potenzial aus, heißt es. Aber auch das könnte sich ändern. Laut Studie wird KI jetzt auch immer stärker im Controlling und der Produktion eingesetzt. Dazu investieren immerhin 7 von 10 Unternehmen in die Weiterbildung der Belegschaft.
1: Die Studie zeigt aber auch, dass es in vielen Unternehmen weiter große Bedenken gibt.
2: Ja, jedes dritte Unternehmen hat laut Studie Angst, dass es durch die KI überflüssig werden könnte. Da geht es also um konkrete Existenzsorgen. Und ein weiterer Punkt, der oft genannt wurde, ist die Rechtslage. Auch hier

0: In einer Woche mit mehr als 100.000 Teilnehmenden. Die Gewerkschaft fordert unter anderem Investitionen in deutsche Standorte und kritisiert Pläne für eine längere Arbeitszeit. Der Iran hat jede Verwicklung in den Krieg im Jemen zurückgewiesen. Man mische sich nicht in jemenitische Angelegenheiten ein, sagte ein Sprecher des iranischen Außenministeriums. Die Houthis seien völlig unabhängige Akteure. Die pro-iranische Miliz hatte zuletzt Geländegewinne im Jemen verzeichnen können. Bei einem Absturz eines Kleinflugzeugs in Erkelenz sind 3 Menschen ums Leben gekommen. Damit habe keiner der Insassen überlebt, sagte ein Sprecher der Polizei im Kreis Heinsberg. Das Kleinflugzeug war am Vormittag auf einem Feld abgestürzt. Warum, ist noch unklar. Nordrhein-Westfalen gehört bei einer aktuellen Bildungsstudie wieder zu den Schlusslichtern. Das geht aus dem neuen Bildungsmonitor der arbeitgebernahen Initiative Neue Soziale Marktwirtschaft hervor. Besonders schlecht schneidet NRW demnach bei der Schulqualität ab. Hier liegen wir auf dem vorletzten Platz. Die Leistungen von 9-Klässlern in Mathe und Naturwissenschaften seien unterdurchschnittlich, heißt es. Auch bei der beruflichen Bildung gibt es Nachholbedarf. In puncto Ausbildungsstellen liege der Anteil der unversorgten Bewerber unter dem bundesweiten Schnitt. Positiver steht NRW dagegen bei Digitalisierung und Forschungsausgaben da. Spitzenreiter im Ländervergleich ist erneut Sachsen. Und das waren die Nachrichten mit Malte Albrecht.
1: Danke dir, Malte. Kommen wir zum Wetter. Heute ist ganz viel Sonne dabei. Ein bisschen Wolken am Nachmittag mehr, aber es bleibt auf jeden Fall trocken heute. Bis zu 21 Grad in Werne und auch bei uns in Kamen. Morgen kriegen wir nochmal einen richtig schönen Spätsommertag. 26 Grad sind drin, Sonne bei blauem Himmel und auch erneut kein Regen.
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1: Der Blick auf die Straßen. Es hat einen Unfall gegeben auf der A2 Hannover Richtung Dortmund zwischen Kamenberg-Kamen und Lünen-Süd. Fahrt da bitte vorsichtig. Staut sich da auch ein bisschen zwischen Kamenberg-Kamen und Lünen-Süd auf der A2. 2 Kilometer, 10 Minuten braucht ihr mehr. Die A1 Köln Richtung Dortmund zwischen Hagen-West und Schwerte. 10 Kilometer Stau, 35 Minuten mehr. Die A45 Hagen Richtung Dortmund zwischen Kreuzhagen und dem Westhofener Kreuz. 4 Kilometer Stop and Go. 10 Minuten braucht ihr da länger. Und da wird geblitzt in Holzwickede auf der Sachsenstraße. Danke Gundi fürs Melden. In Lünen auf der Bahnstraße in der Ecke Karl-Chiem-Weg. In Lünen nochmal auf der Borkerstraße und in Bergkamen auf dem Westen Hellweg. Da steht die Hildegard. Falls ihr noch was seht, Staus oder Blitzer, gerne kostenfrei melden. 0800 5 3 mal die 7 988 ist die Nummer.
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1: Mit Christopher Lager. Euch einen schönen Wochenstart.

0: Musik von Eurythmics, That Must Be an Angel. 12:12 ist es am Montag und Antenne unserer Hörerin Heidi hat uns per WhatsApp geschrieben. Meine Cousine Vera und ich waren gestern im Freischütz in Schwerte bei Atze Schröder. Die Karten habe ich bei euch gewonnen. Wir haben einen tollen Abend gehabt. Nochmals vielen Dank. Sehr gerne, Heidi. Freut uns sehr, dass es dir gefallen hat. Atze war gestern aber nicht alleine im Freischütz. Er hatte noch Nachwuchstalente aus seiner sogenannten Meisterklasse dabei. Einer von ihnen, Marvin Gansko, selber aus Schwerte, also quasi ein Lokalmatador.
1: Spaß beiseite, ich würde mich für meine Kinder von fahren ins Auto werfen. Ohne zu zögern, müsste aber was Größeres sein, ne? So ein Smart lohnt nicht. Ich muss mich schon so richtig wegklatschen. Schön ein paar Wochen ins Krankenhaus. 6 Wochen Reha. Einfach 2 Monate kinderfrei, ne?
0: Er ist gestern auch zum Meisterschüler gewählt worden. Da konnte das Publikum abstimmen, welcher Act ihnen am besten gefallen hat. Damit ist er auch bei unserer Comedy-Camp-Tour dabei. Über seinen Sieg hat sich Marvin sehr gefreut.
2: Selten so aufgeregt gewesen, bin ich ehrlich. Viel vorbereitet und umso schöner, dass es jetzt funktioniert hat. Die anderen waren so stark und so super. Und ich habe nicht mitgerechnet im Ende, bin ich ehrlich. Aber ich hatte viel Spaß und ich glaube, das haben die Leute dann gemerkt und deshalb war es gut.
0: Und wer weiß, wie Marvins Weg da noch weitergeht. Vielleicht wird er ja mal der Nachfolger, der nächste Atze Schröder.
2: Ich glaube, ich habe schon Blut geleckt. Also Comedy macht mir richtig Spaß. Es ist ein Weg, Leuten mitzunehmen, einfach in seine Welt. Und ich glaube, mein Ziel ist es irgendwann, solche Hallen wie heute Abend mal voll zu machen mit Menschen, die wirklich für mich da sind.
0: Und das kann er am 24. Oktober in den Zentralhallen in Hamm nochmal zeigen, was er drauf hat. Dann steht Marvin Gansko aus Schwerte nämlich bei unserem Comedy Camp auf der ganz großen Bühne. Gehört hier bei Antenne Unna.

Entspannter Song aus den 2000ern, Uncle Cracker. Follow me bei Antenne Unna. 20 Minuten nach zwei haben wir es gleich. Und vielleicht habt ihr das ja auch genutzt jetzt am Wochenende. Wart mal wieder im Kino bei dem Angebot. 5 Euro, egal für welchen Film, gestern und vorgestern. Bei uns haben ja auch alle drei Kinos mitgemacht. Kinorama Unna, Capitol Verne und die Cineworld Lünen waren sehr gut besucht. Dass die Aktion wirkt, sieht man jetzt auch an den Zahlen. Es war nämlich das besucherstärkste Wochenende in den Kinos seit 20 Jahren. Also wer das Kino totgeredet hat in den letzten Jahren und Monaten, ja, dieses Jahr zeigt wirklich, dass es lebt. Ne? Nicht nur durch solche Aktionen, auch Filme wie die Odyssee, Spider-Man oder auch so Horror-Hits, so kleinere Filme, Obsession, Backrooms, alle sehr, sehr erfolgreich gewesen. Freut mich als großer Kinofan natürlich sehr. Hier bei Antenne Unna geht's weiter mit Musik von Clock Clock, Someone Else.

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0: Elton John, Candle in the Wind um 2:30.
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2: Mit Joachina Raulin. Hallo zusammen. In Lünen hat sich am Wochenende ein 31-Jähriger eine Verfolgungsfahrt mit der Polizei geliefert und das ohne Führerschein und offenbar unter Drogeneinfluss. Aufgefallen ist der Mann den Beamten Sonntagnacht, weil er über ein Stoppschild gefahren war. Kurz danach ging es direkt weiter. Laut Polizei raste er auch noch über eine rote Ampel. Die Polizei wollte ihn dann kontrollieren und gab ihm ein Signal zum Anhalten. Daran hielt sich der Fahrer allerdings nicht. Stattdessen gab er erstmal Gas. Irgendwann wurde er dann doch langsamer und blieb stehen. Die Beamten konnten ihn ansprechen und stellten fest, dass in dem Auto noch 2 weitere Personen saßen. Der 31-Jährige wurde zur Polizeiwache Lünen gebracht. Gegen ihn läuft jetzt ein Strafverfahren. Und auch die Halterin des Autos muss mit einer Anzeige rechnen. Am Wochenende war bei uns im Kreis einiges los. Pannekaukenfest in Schwerte, Lünsche Mess in Lünen und verschiedene Herbstmärkte. Und überall sei es laut der Polizei friedlich geblieben. Die Stadt Lünen zieht auch bereits eine positive Bilanz zur Lünschen Mess. Die traditionelle Kirmes sei alle 4 Tage gut besucht gewesen. Auch gestern nach anfänglichen Startschwierigkeiten. Sowohl zum Abschluss beim Entenrennen, genau wie an den Bühnen, am Tobiaspark und am Alten Markt. Die Stimmung sei entspannt gewesen, das sagen auch die Schausteller. Ihr zeigt euer Deutschlandticket Schüler vor und das gilt als ungültig. Das kann gerade vereinzelt vorkommen. Das hängt mit den Chipkarten in den Tickets zusammen. Es gibt nämlich eine technische Störung bei der VKU. Die wissen aber Bescheid. Wenn euch das passiert, sollt ihr euch am besten direkt beim VKU-Service melden. Die prüfen dann das Problem und versuchen schnellstmöglich eine Lösung zu finden. Das Ganze geht vor Ort in den Filialen in Kam und Lünen oder auch telefonisch.
0: Danke dir, Joachina. Wir gucken aufs Wetter. Heute ist es wirklich sehr nett. Viel Sonne ist drin. Am Nachmittag sind ein paar mehr Wolken dabei, aber es bleibt auf jeden Fall trocken. 21 Grad in Freudenberg und Schwerte aktuell. Das ist auch die Spitzentemperatur. Morgen wird es dann sogar noch etwas wärmer. Da ist der Spätsommer nochmal richtig wieder da. 26 Grad gibt es bei uns im Kreis und es gibt ganz viel Sonne bei blauem Himmel. Wir gucken auf die Straßen. Da dauert es aktuell länger. Auf der A1 Köln Richtung Dortmund zwischen Hagen-West und Schwerte. 7 Kilometer Stau, 35 Minuten kommen da drauf. Und dann noch die A45 Hagen Richtung Dortmund zwischen dem Kreuz Hagen und dem Westhofener Kreuz. 3 Kilometer Stau, da seid ihr in 7 Minuten durch. Dann dauert es 10 Minuten länger auf der Derner Straße Richtung Lünen. Und geblitzt wird in Holzwickede auf der Sachsenstraße in Lünen an der Bahnstraße, Ecke Karl-Kiem-Weg und in Bergkamen auf dem Westen Hellweg. Das ist die Hildegard. Wenn ihr noch was seht, Staus oder Blitzer, gerne kostenfrei melden. Schreibt eine WhatsApp an die 0800 5 dreimal die 7988 oder ruft an, selbe Nummer.
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0: Mit Christopher Langer, hi zusammen.

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0: Der ist noch bei uns, die Girlgroup Cat's Eye mit Animal. Den Tatortreiniger kennen wir aus dem Fernsehen eigentlich ja eher so.
1: Was machen Sie beruflich?
2: Ich bin Tatortreiniger.
3: Ja, ich habe schon immer gern mit Blut und Tod zu tun gehabt und dann habe ich mein Hobby zum Beruf gemacht.
0: Ja, bei Bjarne Mädel als Schotti ist es eher lustig. In der neuen Serie Serial Cleaner wird Aline Titzel jetzt eher unfreiwillig zur Tatortreinigung. Das ist weniger humorvoll, dafür sehr spannend, sagt Antenne Unna-Reporter Jörg Albrecht. Der hat sich die Serie für uns schon angeguckt.
4: Schau mal einer an.
5: Ich bin nur die Putzfrau.
6: Die sich dummerweise zur falschen Zeit am falschen Ort aufhält. Ex-Dortmund-Tatort-Kommissarin Aileen Tetzel ist Theresa, die in einem Hotelkomplex Zeugin eines Mordes wird. Aus Angst um ihr Leben bietet sie den Tätern ihre Hilfe an.
5: Ich kann das sauber machen, bevor das Blut in den Boden sickert. Dann kann euch niemand nachweisen, was hier passiert ist.
6: Und so wird Theresa zur Tatortreinigerin.
5: Kann ich jetzt gehen?
6: Fragt sie, als sie mit der Beseitigung der Spuren fertig ist. Doch schon bald sieht sie einen der Männer aus der Tatnacht wieder.
7: Du hast vergessen abzuschließen.
5: Ganz sicher nicht.
6: Vincent, Sohn aus einer mafiösen Unternehmerfamilie, wartet auf Theresa in ihrer Wohnung.
5: Ich hab gemacht, was du wolltest. Ich hab geschwiegen. Was willst du noch von mir?
7: Dass du weiter für mich arbeitest.
6: So will er Theresa nicht nur im Auge behalten. Ein Auge hat Vincent auch auf sie geworfen. Als er dann auch noch mit einem Scheck dafür sorgt, dass Theresas schwerkranke Tochter an einer klinischen Studie teilnehmen kann, begibt sich Theresa in ein gefährliches Abhängigkeitsverhältnis.
5: Du hast gesagt, dass mir nichts passiert, wenn ich für dich arbeite. Mir darf nichts passieren. Ich muss für Luca da sein.
6: Interessiert nur Vincents unberechenbaren Bruder nicht. Der will die Zeugin loswerden. Gespielt wird er von Rick Ocon und damit einem weiteren bekannten Gesicht aus dem Dortmund-Tatort.
8: Ich hätte das schon im Club durchziehen sollen. Also komm, verpiss dich.
7: Wer seid ihr diesmal die Spuren?
6: Wer Netflix hat, kennt vielleicht die US-Serie The Cleaning Lady. Die erzählt dieselbe Geschichte wie jetzt Serial Cleaner. Beide sind Remakes eines argentinischen Originals. Und auch in der deutschen Version funktioniert der spannende und emotionale Mix aus Thriller und Familiendrama. Mit Serial Cleaner hat Aileen Tetzel nach Unbroken ihre zweite starke Serie am Start.
0: Na, das klingt doch gut. Und alle 6 Folgen der Serie Serial Cleaner sind jetzt auch schon in der ZDF-Mediathek.

Schönen Montag zusammen, Antenne Unast hier und der Pascal hat uns einen Blitzer gemeldet. Auf der Sugambra Straße in Oberaden steht er direkt am Sportplatz. Danke dir. Es gibt ja so Fragen von Kindern. Ja, da stockt man als Erwachsener auch erstmal, ne? Kann man nicht direkt beantworten, hat man sich vielleicht noch nicht so Gedanken drüber gemacht. Zum Beispiel, woher kommt eigentlich unser Geld? Nicht nur, wie kommen die frischen Noten in den Bankautomaten, sondern wie viel Geld gibt's eigentlich insgesamt und wer entscheidet das überhaupt? Falls ihr da mit eurem Latein auch am Ende seid, bevor ihr heimlich ChatGPT fragt oder so, es gibt eine Alternative bei der Kinderuni in Böhnen diese Woche. Am Freitag ab 17 Uhr, alles rund ums Geld wird da erklärt von einem Prof der FH Dortmund. Ist ja auch für später nicht ganz unwichtig, ne? Anmelden könnt ihr eure Kinder beim Kreis Unna oder online unter united.nrw. Hier geht's weiter mit Musik von Alessia Cara. Scars to You Beautiful.

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1: Ich bin Tine Klimach. Tanken wird immer teurer. Der Preis für Super E10 ist übers Wochenende auf ein neues Rekordhoch gestiegen. Im bundesweiten Tagesdurchschnitt kostete ein Liter am Sonntag 2,27 Euro, teilte der ADAC mit. Diesel verteuerte sich demnach sogar auf 2,40 Euro pro Liter.
2: Diesel ist auch nicht mehr weit von seinem Rekordhoch aus April entfernt. In den vergangenen zwei Wochen sind die Spritpreise kräftig gestiegen. E10 war Ende August noch gut 12 Cent billiger, Diesel etwa 20 Cent. Und die Aussichten sind nicht gut, denn die Ölpreise haben zum Wochenstart nach den Entwicklungen im Nahen Osten weiter zugelegt. Grund dafür sind unter anderem abgesagte Gespräche über die Straße von Hormuz und die Abschaltung einer wichtigen Ölpipeline in Saudi-Arabien nach Drohnenangriffen. David Riemer, Nachrichtenredaktion.
1: Deutschland und andere führende EU-Staaten nehmen den Kampf um Einfluss in der Arktis auf und wollen dabei Russland, China und den USA Paroli bieten. Bei einem Gipfeltreffen in Finnland verpflichteten sich Bundeskanzler Merz und Spitzenreiter aus 11 weiteren Ländern dazu, ihr Engagement auszubauen.
3: Die Arktis wird auch für die Europäer immer wichtiger. Nicht nur, weil das schmelzende Eis den Zugang zu unerschlossenen Rohstoffvorkommen und neuen Handelsrouten möglich macht. Russlands und Chinas militärische Aktivitäten in der Region werden zunehmend zur Bedrohung. Die Zerstörung von Seekabeln ist nur ein Beispiel. Gastgeber Finnland will andere europäische Länder unter anderem davon überzeugen, eine Eisbrecherflotte aufzubauen. Ohne sie ließen sich Versorgung, Handel und militärische Präsenz in der Arktis nicht zuverlässig sichern. Aus Skandinavien, Sigrid Harms.
1: Nach den Verlusten der CDU bei der Kommunalwahl in Niedersachsen fordert Landeschef Sebastian Lechner einen Kurswechsel der Bundesregierung. Als Gründe für die Unzufriedenheit vieler Menschen

0: Maulwurfbeobachtungen gesammelt.
1: Danke dir, Tina. Kommen wir zum Wetter. Das ist richtig nett heute. Zum Wochenstart kriegen wir quasi zwei Tage Spätsommer. Heute ist ganz viel Sonne drin, nur mal so ein paar Wolken jetzt am Nachmittag unterwegs. Dabei bleibt es trocken, bis zu 21 Grad kriegen wir. Morgen legt der Sommer nochmal einen drauf. 26 Grad sind drin, sehr, sehr sommerlich. Wieder ganz viel Sonne dabei und Regen ist zumindest heute und morgen nicht in Sicht.
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1: Rüber auf die Straßen. Es dauert etwas länger auf der A1 Köln Richtung Dortmund. Zwischen Hagen-West und dem Westhofener Kreuz 5 Kilometer Stau, 10 Minuten mehr. A1 Dortmund Richtung Münster zwischen Kamen-Zentrum und dem Kamener Kreuz 2 Kilometer Stau, 6 Minuten plus. Und die A45 Hagen Richtung Dortmund zwischen Kreuzhagen und dem Westhofener Kreuz 3 Kilometer Stau, 10 Minuten mehr. Wenn ihr auf der Derner Straße in Dortmund unterwegs seid und in Richtung Lünen-Garmen fahrt, dann verliert ihr gerade auch 15 Minuten. Und da wird geblitzt in Bergkamen, Oberaden auf der Sugambra-Straße, in Holzwickede auf der Sachsenstraße und nochmal in Bergkamen auf dem Westen Hellweg.
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1: Mit Christopher Langer, hi. Und unser Top-Act aus diesem Jahr, den habe ich jetzt für euch beim Bodenfest in Lünen. Leonie, don't worry.

0: Großartige Ballade von Roxette, Must Have Been Love, Antenne Unna, 10 Minuten nach 3. Und wenn man für Deutschland bei einer Weltmeisterschaft antritt, klingt das erstmal so, als wären Flug, Hotel und der ganze Rest geregelt und natürlich bezahlt. Ist vielleicht bei den ganz großen Sportarten in den richtigen Altersklassen und natürlich bei den Männern so. Bei Michelle Tongas aus Bergkamen ist das ein bisschen anders. Sie gehört zu den besten Tennisspielerinnen ihrer Altersklasse, ist deutsche Meisterin und amtierende Teamweltmeisterin. Für die WM in Tokio dieses Jahr muss sie einen großen Teil der Kosten aber selbst stemmen.
1: Startgebühren müssen wir zum Glück nicht bezahlen, das übernimmt dann der Deutsche Tennisbund dann auch. Wir haben nur die Flugkosten, Hotelkosten, Verpflegungskosten. Ich habe jetzt mal bei den Flügen geguckt, man kriegt Flüge für 800, 900 Euro hin und zurück. Aber dann ist ja noch kein Hotel dabei. Man möchte ja vielleicht auch mal essen gehen mit dem Team zusammen. Ja, deswegen so 2, 2,5 würde ich schon mal schätzen, so roundabout pro Kopf dann.
0: Ja, das ist schon eine ordentliche Summe, die die Nationalmannschaft auch noch selber tragen muss. Dabei sind die Frauen sehr erfolgreich. Michelle hat schon 2024 und 2025 mit der deutschen Mannschaft den WM-Titel geholt. Für dieses Jahr sucht sie noch Unterstützung.
1: Wir sind sehr offen, was Partnerschaften quasi angeht. Wir könnten Social Media Aufrufe oder was heißt Aufrufe, aber Postings machen, Beiträge, Stories, wir könnten die verlinken, markieren. Wir haben auch mit den anderen Sponsoren von den letzten Jahren, haben wir gesagt, die kommen bei uns mit aufs Trikot, dass wir darüber auch Werbung machen, wenn man Bilder gemacht hat. Sowas könnten wir so als Kooperation dann auch machen. Genau.
0: Im November wollen die Frauen in Tokio dann auch den Titel verteidigen.
1: Unser Ziel ist definitiv, Gold wieder mit nach Hause zu holen. Wir sind auch zuversichtlich. Wir haben ein starkes Team. Der Belag liegt uns. Es wird auf Hardcourt gespielt, nicht auf Sand oder Asche, wie man auch gerne sagt. Ich bin auch eher so eine Spielerin, die schnell spielt gerne und meine Teamkolleginnen auch. Und deswegen sind wir da sehr optimistisch und wollen natürlich Gold mit nach Hause nehmen.
0: Wir drücken auf jeden Fall die Daumen. Gesucht werden jetzt noch Unternehmen oder Unterstützer, die der Weltmeisterin aus Bergkamen den Weg zur Titelverteidigung ein Stück leichter machen wollen. Im November geht's für Michelle Tongas nach Tokio. Ihr findet sie bei Instagram, könnt sie da anschreiben. Aber wir von Antenne Unna stellen auch gerne den Kontakt her.

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1: Bei uns, Junoras featuring Daddy DJ, Flipside.

2,50 Euro pro Liter bei den Dieselpreisen gerade. Ja, kommen einige wohl auf dumme Gedanken. Tag zusammen, Antenne Unna hier am Montag. Bei uns in Schwerte haben Unbekannte am Wochenende einen geparkten LKW nämlich leer gepumpt. Der stand an der Lichtendorfer Straße in der Nähe vom Gerenbach-Stausee. Passiert sein muss das zwischen Freitagnachmittag und gestern Abend irgendwie. Genauer kann es die Polizei nicht sagen. Sie sucht jedenfalls Zeugen, also falls ihr da was Verdächtiges beobachtet habt, sagt gerne Bescheid. Hier bei Antenne Unna geht's weiter mit dem Klassiker von Status Quo in the Army Now.

0: Macht euch einen angenehmen Montagnachmittag mit uns. Hier ist Antenne Unna. Ich bin Christopher Langer. Tag.
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0: halb vier.
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2: Mit Joachina Raulin. Hallo zusammen. In Lünen hat sich am Wochenende ein 31-Jähriger eine Verfolgungsfahrt mit der Polizei geliefert und das ohne Führerschein und offenbar unter Drogeneinfluss. Aufgefallen ist der Mann dem Beamten Sonntagnacht, weil er über ein Stoppschild gefahren war. Kurz danach ging es direkt weiter. Laut Polizei raste er noch über eine rote Ampel. Die Polizei wollte ihn dann kontrollieren und gab ihm ein Signal zum Anhalten. Daran hielt sich der Fahrer allerdings nicht, stattdessen gab er erstmal Gas. Irgendwann wurde er dann doch langsamer und blieb stehen. Die Beamten konnten ihn ansprechen und stellten fest, dass in dem Auto noch zwei weitere Personen saßen. Der 31-Jährige wurde zur Polizeiwache Lünen gebracht. Gegen ihn läuft jetzt ein Strafverfahren. Und auch die Halterin des Autos muss mit einer Anzeige rechnen. Nach einem brutalen Angriff am Hauptbahnhof in Dortmund hat die Bundespolizei in der Nacht zu Sonntag drei mutmaßliche Täter gefasst. Darunter auch einen 20-Jährigen aus Kamen. Ein verlorenes Handy wurde dem Kamener dabei zum Verhängnis. Markus Bauer berichtet.
3: Laut Bundespolizei wurden die drei Opfer mit einem Gürtel geschlagen und gegen den Kopf getreten. Dabei erlitten sie Gesichtsverletzungen. Ein kurioser Zufall half dem Beamten bei der schnellen Aufklärung. Einer der mutmaßlichen Täter, ein 20-jähriger Kamner, hatte sein Handy am Tatort verloren. Ausgerechnet an der Polizeiwache fragte er, ob es abgegeben worden sei. Die Polizisten konnten ihn dort sofort über die Videoüberwachung identifizieren. Seine zwei mutmaßlichen Komplizen, 14 und 19 Jahre alt, wurden in derselben Nacht ebenfalls am Bahnhof gefasst. Gegen das Trio wird wegen gefährlicher Körperverletzung ermittelt.
2: Danke, Markus. Ihr zeigt euer Deutschlandticket Schüler vor und das gilt als ungültig. Das kann gerade vereinzelt vorkommen. Das hängt mit den Chipkarten in den Tickets zusammen. Es gibt nämlich eine technische Störung bei der VKU. Die wissen aber Bescheid. Wenn euch das passiert, sollt ihr euch am besten direkt beim VKU-Service melden. Die prüfen dann das Problem und versuchen schnellstmöglich eine Lösung zu finden. Das Ganze geht vor Ort in den Filialen in Kamen und Lünen oder auch telefonisch.
4: Danke dir, Joachina. Kommen wir zum Wetter. Hat sich ein bisschen zugezogen gerade bei uns im Kreis. Aber es bleibt auf jeden Fall trocken heute und auch am Nachmittag blitzt die Sonne immer mal wieder durch. 22 Grad aktuell bei uns in Lünen und in Holzwickede. Morgen kriegen wir sogar noch ein bisschen mehr. 26 bis 27 Grad sind drin bei uns im Kreis Unna und dabei den ganzen Tag sehr, sehr sonnig. Wir gucken auf die Straßen. Ja, nicht viel los. A1 Köln Richtung Dortmund zwischen Hagen-Nord und dem Westhofener Kreuz. 2 Kilometer Stau, da seid ihr in 5 Minuten durch. A45 Hagen Richtung Dortmund zwischen dem Kreuz Hagen und dem Westhofener Kreuz. 3 Kilometer Stau, da braucht er 7 Minuten länger. Und dann ist es in Lünen aktuell ein bisschen voller. Auf der Altstädter Straße Richtung Borker Straße steht ihr 15 Minuten. Und auf der Konrad-Adenauer-Straße Richtung Viktoria-Straße drubbelt sich auch ein bisschen, da seid ihr in 5 Minuten durch. Da wird geblitzt in Bergkamen zweimal, auf der Sugambrer-Straße und in Bergkamen nochmal auf dem Westen Hellwig.
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4: Mit Christopher Lange, hi. Sugambra-Straße heißt sie, glaube ich. Damit habe ich immer Probleme. Tag zusammen.

0: Antenona hier am Montag. Kommt gut in diese Woche mit uns. Es wird nämlich magisch. Ihr könnt Tickets gewinnen für eine exklusive Zaubershow mit den Ehrlich Brothers bei uns. Sozusagen in ihrem Wohnzimmer gibt's das Mitte November im House of Magic der Ehrlich Brothers in Oberhausen. Katharina ist heute auch als Gewinnerin ausgelost worden.
1: Ja, wir haben zwei Kids zu Hause und wir sind einfach super busy, weil irgendwie Arbeiten, Kindergarten, Alltag, Haushalt, der Garten, es ist immer was zu tun und wir verbringen einfach so wenig Qualitätszeit zusammen und da habe ich gedacht, das wäre genau das Richtige, mal einfach zu vierten Ausflug zu machen.
0: Das machen sie jetzt auch, da können sie sich schon mal drauf freuen. Die Kids sind nämlich auch echte Zauberfans.
1: Ja, die Cousinen sind die totalen Hexenfans und dadurch schwappt das ja rüber und sie, ja, absolut begeistert. Also ich war schon mal bei den Ehrlich Brothers und habe gedacht, boah, cool, das ist eine coole Aktion, da haben wir Bock drauf.
0: Ja, und deshalb ist diese besondere Zaubershow im kleinen Rahmen mit nur 50 Leuten im House of Magic natürlich auch, ja, was ganz Besonderes.
1: Ja, und das ist halt für die Kinder besonders, ne, auch nochmal was ganz anderes, als irgendwie eine große Show zu besuchen, weil die ja mittendrin sind.
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Es ist ein absoluter Pflichttermin für alle Herrchen und Frauchen in Holzwickede und drumherum. Tag zusammen, Antenne Ona hier am Montag. Da ist dieses Wochenende nämlich wieder Hundeschwimmen im Elsebad. Seit gestern ist da ja schon für uns die Saison beendet. Heißt, eure vier Beine haben das Becken dann endlich mal für sich. 3 € Eintritt müssen sie zahlen. Außerdem solltet ihr Impfpass und Versicherungsnachweis dabei haben. Und das finde ich ganz witzig. In der Pressemitteilung dazu steht in Klammern für den Hund. Also bitte nicht euren eigenen Impfpass oder eure eigene Krankenversicherungskarte davor zeigen. Muss ja irgendwann mal so passiert sein. Stelle ich mir lustig vor. Naja, das Hundeschwimmen läuft Samstag und Sonntag in Holzwickede jeweils von 10 bis 16 Uhr.

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1: Mit Maite Albrecht, guten Tag. Egal ob Sabotage, Spionage oder hybride Angriffe, die Bedrohung durch all das hat in Deutschland stark zugenommen. Zu dieser Einschätzung kommt der militärische Abschirmdienst in seinem neuen Jahresbericht. Vor allem Russland ist demnach bei uns aktiv und hat uns verstärkt ins Visier genommen. Aber auch aus China droht demnach Gefahr. Danny Hoppe aus den Nachrichten. Insgesamt hat sich die Lage in Deutschland laut Bericht weiter verschärft.
2: Ja, und das liegt an mehreren Faktoren. Das hat was mit der geostrategischen Lage Deutschlands zu tun, mitten im Herzen Europas. Dann ist dann noch die Aufrüstung der Bundeswehr und noch die Einführung und Entwicklung neuer Waffensysteme. Das alles nimmt man natürlich vor allem in Russland zur Kenntnis und sieht das nicht gerne. Und auch die Bedrohungen, denen Deutschland ausgesetzt ist, sind vielfältiger geworden. Im Bericht werden Cyberattacken, Drohnenangriffe und Versuche der politischen Einflussnahme genannt, aber auch Störangriffe auf Verkehr, Energieanlagen und Telekommunikation. Und genau diese hybriden Angriffe hätten zugenommen, heißt es im Bericht. Vor allem Sabotage.
1: Im Bericht steht auch, dass solche Vorfälle oft von Low-Level-Agents verübt werden.
2: Genau, die werden auch gerne mal als Wegwerfagenten bezeichnet. Das sind Amateure und Laien, die von ausländischen Geheimdiensten angeworben werden, oft übers Internet oder Messenger-Dienste. Die sollen dann zum Beispiel Sabotageaktionen durchführen, Infrastruktur fotografieren oder kleinere Brände legen. Dafür bekommen sie oft nur ein paar hundert Euro. Gewarnt wird im Bericht auch, dass russische Nachrichtendienste im Ausland Botschaften oder halbstaatliche Vertretungen nutzen, um Informationen zu beschaffen. Aber auch China ist in Deutschland aktiv. Der militärische Abschirm im Dienst geht davon aus, dass auch Peking in einigen Fällen hinter Drohnenüberflügen und dem Ausspähen von militärischer Infrastruktur steckt.
1: Dankeschön, Danny Hoppe. Und das sind weitere Nachrichten, kurz und kompakt. CSU-Chef Söder hat die Bundesregierung aufgefordert, etwas gegen die extrem hohen Spritpreise zu tun. Vorbild könnte Österreich sein, sagte Söder nach einer CSU-Klausur. Dort würden die staatlichen Mehreinnahmen durch die gestiegenen Preise an die Bürger zurückgegeben. So könnten die Preise gedämpft werden, um das Alltagsleben der Menschen erträglich zu machen. In Deutschland gibt es immer weniger Apotheken. Laut der Bundesvereinigung Deutscher Apothekerverbände waren es Ende Juni bundesweit noch knapp 16.500. Das sind über 113 Apotheken weniger als zu Jahresbeginn. Das Apothekensterben habe sich zwar etwas verlangsamt, halte aber weiter an, heißt es. Der Ätna auf Sizilien kommt nicht zur Ruhe. Er rumort wieder und das bekommen vor allem Flugreisende wieder zu spüren. Der Vulkan stößt laut dem italienischen Institut für Geophysik und Vulkanologie eine rund 4 Kilometer hohe Aschewolke aus. Für den Flugverkehr gilt deshalb Warnstufe Rot. Der Flughafen von Catania wurde vorübergehend gesperrt, erst einmal bis heute Abend. Mehr als 50 Flüge wurden gestrichen oder umgeleitet. Auch internationale Verbindungen sind betroffen.

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1: Wir gucken auf die Straßen, da ist nicht viel los. A45 Hagen Richtung Dortmund zwischen dem Kreuzhagen und dem Westhofener Kreuz. 3 Kilometer Stop and Go, 6 Minuten plus. Ansonsten wird noch geblitzt in Lünen auf der Karlstraße. Da steht der Willi, danke Katharina fürs Melden. In Bergkamen auf der Sugambra Straße wird geblitzt. Nochmal in Bergkamen auf dem Westen Hellweg. Und wenn ihr noch was habt, meldet uns das gerne kostenfrei. 0800 5 3x die 7 988 ist die Nummer dafür.
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1: Mit Christopher Langer, hallo zusammen. Wir von Antenne Unna suchen gerade die Spitzenklasse. Für euch ist Kohle drin für die Abschlussfeier, die Klassenfahrt oder sonst was, wenn ihr unsere Aufgabe löst. Eine Woche habt ihr dafür Zeit und die erste Spitzenklasse ist mittlerweile gefunden. Sie kommt aus Schwerte. Mehr dazu gleich.
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0: Schönen Montag zusammen, Antenne Unna hier. Und die Klasse 9E der Gesamtschule Gänsewinkel in Schwerte ist unsere erste Spitzenklasse.
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0: Heute Morgen haben wir die Klasse angerufen und ihnen unsere erste Wochenaufgabe gestellt. Sie sollen ihre Schule verschönern. Ganz egal wie, ob Müll einsammeln, das Blumenbeet schön machen oder eine Klasse streichen, völlig gleich. Die Schülerinnen und Schüler haben auf jeden Fall Bock drauf.
2: Die Aufgabe ist eine sehr spannende Aufgabe und bringt uns als Klasse, als Gemeinschaft auch nochmal ein bisschen mehr zusammen, weil es Aufgaben sind, die wir alle erledigen.
3: Ja, und wir finden, dass das eine schöne Aufgabe ist, weil es ja auch was ist, was mehr Leuten auch hilft und was auch mal länger bleibt.
4: Wir freuen uns sehr und auch, dass die ganze Klasse das zusammen machen kann, ist natürlich total toll. Die Aufgabe ist super.
5: Wir waren auch alle richtig aufgeregt und sind sogar früher zur Schule gekommen. Aber leider war Frau Poprowski im Stau. Aber dann haben wir alles im Radio mitverfolgt.
0: Ja, passiert, ne? Die ersten Einfälle zur Verschönerung gibt's auch schon.
4: Wir haben auch schon ein paar Ideen, die wir machen können. Wir haben uns ein Banner überlegt. Und da wir auch gerade ein neues Schulgebäude haben, haben wir uns da auch vielleicht überlegt, dass wir das noch ein bisschen verschönern, weil das noch relativ kahl ist. Genau, also wir freuen uns, das zusammen zu machen und dann hinterher daran zu wachsen.
0: Sollte die 9E die Wochenaufgabe schaffen, gibt's von der Volksbank 1.500 Euro und das Finalticket. Damit winken dann nochmal bis zu 15.000 Euro. Was wir mit der Kohle machen können, da gibt's auch schon Ideen.
3: Mit dem Geld würden wir schöne Ausflüge machen, wie zum Beispiel ins Maximare Hamm. Oder wir könnten auch noch weiter die Schule verschönern.
0: Bestimmt ist auch beides drin. Vielleicht gewinnt die Klasse 9E der Gesamtschule Gänsewinkel in Schwerte am Ende sogar 15.000 Euro. Damit kann man ein paar Mal ins Maximare, würde ich sagen. Ihr könnt euch jetzt auch noch bewerben für die nächste oder übernächste Woche. Alle Infos zur Spitzenklasse gibt's auf antenneunna.de.
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0: Antenne Onas hier. Der Holger hat Bescheid gesagt, noch einen Blitzer gesehen.
1: Mahlzeit, der weiße Blitzer Vito vom Landrat bezieht gerade Stellung auf der Hansastraße in Bergkamen, Oferberge. Beim Placker-Restaurant, beim griechischen Restaurant Placker. Kennt wahrscheinlich jeder in der Ecke.
0: Danke dir fürs Melden und euch allen eine gute Fahrt.

0: Nochmal sommerliche Musik für dieses spätsommerliche Wetter. Madonna La Isla Bonita war das hier bei Antenne Una. Wenn ihr einen verletzten Vogel oder Igel gefunden habt, gab es in Una bisher ein Notfalltelefon vom Tierschutzverein. Tag zusammen, Antenne Una ist hier am Montag. Da konnten wir also anrufen oder hinschreiben, fragen, was wir tun sollen und einfach Bescheid geben. Das ist jetzt aber leider eingestellt worden und die Gründe dafür sind ziemlich traurig, wie ich finde. Wie der Tierschutzverein jetzt in den sozialen Medien schreibt, sind die Ehrenamtlichen am Telefon nämlich immer wieder beschimpft und beleidigt worden. Zum Beispiel, weil sie an andere Stellen verwiesen haben. Teilweise kamen dann auch Fotos von toten Tieren über WhatsApp mit dem Text, jetzt sei die Hilfe des Vereins nicht mehr nötig. Ganz fiese Sache, zumal sich da ja Leute in ihrer Freizeit ehrenamtlich engagieren, freiwillig, sei aber erwartet worden, dass sie 24/7 direkt überall sofort hin können. Der Verein schreibt auch, wenn euch das nicht reicht, was ihr leisten könnt, macht doch einfach selber mit. Stimmt eigentlich, ne? Kann sich ja jeder engagieren. Deswegen gibt's über die Hotline jetzt aber nur noch eine automatisch generierte Antwort mit Kontakten zu entsprechenden Stellen. Alle Nachrichten zu verletzten Katzen oder zur Vermittlung beantworten sie aber weiter so schnell wie möglich. Hier bei Antenne Una geht's gleich weiter mit dem Wichtigsten aus dem Kreis Una. Um 16:30 in unseren Nachrichten.
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0: Musik von Jessie J um 16:30.
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2: Mit Joaquina Raulin. Hallo zusammen. Wie geht es mit dem Kinofest in Lünen weiter? Nach Angaben der Stadt war die Förderung durch die Film- und Medienstiftung nur auf 2 Jahre angelegt. Nächstes Jahr gäbe es für das Fest kein Geld mehr. Auch die Haushaltslage der Stadt Lünen lasse keine großen Sprünge zu, so die Bürgermeisterin. Trotzdem solle das Fest stattfinden, jedoch in verkürzter Version. In der ersten Juniwoche sei ein Kinospezial geplant. Da solle ein deutscher Film im Beisein der Schauspieler gezeigt werden. Um das Fest aber auch zukunftsfähig aufzustellen, brauche es Zeit. Die Stadt weist ebenfalls darauf hin, dass nächstes Jahr auch noch die IGA stattfindet, wo personelle Ressourcen gebraucht werden. In Lünen hat sich am Wochenende ein 31-Jähriger eine Verfolgungsfahrt mit der Polizei geliefert. Und das ohne Führerschein und offenbar unter Drogeneinfluss. Aufgefallen ist der Mann den Beamten Sonntagnacht, weil er über ein Stoppschild gefahren war. Kurz danach ging es direkt weiter. Laut Polizei raste er auch noch über eine rote Ampel. Die Polizei wollte ihn kontrollieren und gab ihm ein Signal zum Anhalten. Daran hielt sich der Fahrer allerdings nicht. Stattdessen gab er erstmal Gas. Irgendwann wurde er dann doch langsamer und blieb stehen. Die Beamten konnten ihn ansprechen und stellten fest, dass es in dem Auto noch 2 weitere Personen saßen. Der 31-Jährige wurde zur Polizeiwache Lünen gebracht. Gegen ihn läuft jetzt ein Strafverfahren. Und auch die Halterin des Autos muss mit einer Anzeige rechnen. Nach einem brutalen Angriff am Hauptbahnhof in Dortmund hat die Bundespolizei in der Nacht zu Sonntag 3 mutmaßliche Täter gefasst, darunter einen 20-Jährigen aus Kamen. Ein verlorenes Handy wurde dem Kamener dabei zum Verhängnis. Markus Bauer berichtet.
3: Laut Bundespolizei wurden die 3 Opfer mit einem Gürtel geschlagen und gegen den Kopf getreten. Dabei erlitten sie Gesichtsverletzungen. Ein kurioser Zufall half dem Beamten bei der schnellen Aufklärung. Einer der mutmaßlichen Täter, ein 20-jähriger Kamener, hatte sein Handy am Tatort verloren. Ausgerechnet an der Polizeiwache fragte er, ob es abgegeben worden sei. Die Polizisten konnten ihn dort sofort über die Videoüberwachung identifizieren. Seine 2 mutmaßlichen Komplizen, 14 und 19 Jahre alt, wurden in derselben Nacht ebenfalls am Bahnhof gefasst.
2: Gegen das Trio wird wegen gefährlicher Körperverletzung ermittelt.
0: Danke dir, Joaquina. Kommen wir zum Wetter. Das bleibt heute wirklich nett. Die Sonne zeigt sich weiterhin bis zum Abend. Haben wir auch noch deutlich über 20 Grad in Beckharmen und auch in Schwerte. Und es bleibt trocken, auch wenn ein paar Wolken dabei sind. Morgen wird es dann noch sommerlicher. 26 bis sogar 27 Grad kriegen wir im Kreis Unna. So wirklich dann das letzte Aufbäumen des Sommers bei uns. Dabei Sonne, blauer Himmel, kein Regen. Wunderbar. Wir gucken auf die Straßen. Da gibt es nur einen Stau aktuell auf der A45 Hagen Richtung Dortmund zwischen dem Kreuzhagen und dem Westhofener Kreuz. 2 Kilometer, 5 Minuten, dann seid ihr da durch. Geblitzt wird in Beckharmen auf der Hansastraße, in Lünen auf der Karlstraße, in Beckharmen auf dem Westenhellweg und nochmal in Beckharmen auf der Sogamra-Straße. Wenn ihr noch was seht, Staus oder Blitzer, gerne kostenfrei melden. 0800 5 3 die 7 988 ist dafür die Hotline.
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0: Mit Christopher Langer. Hi zusammen. Musik gibt's jetzt von Dua Lipa. Houdini.

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Ich glaube, für mich einer der besten Songs dieses Jahres bisher. Die Toten Hosen, nur nach vorn bei Antenne Una, 20 vor 5 haben wir's. Ich muss persönlich sagen, ich spende eigentlich viel zu selten. Aber wenn ich's tue, dann gerne für die Kinder- und Jugendhospizdienste bei uns. Die machen eine tolle und wirklich unglaublich wichtige Arbeit. Wenn ihr die auch unterstützen wollt, aber gerade nicht so viel überhaupt, ihr könnt euch auch engagieren. Morgen gibt's einen Infoabend vom ambulanten Kinderhospizdienst Unna. Der startet um 18 Uhr beim AKHD in der Gabelsberger Straße in Königsborn. Da erfahrt ihr was über die ehrenamtlichen Aufgaben da, zum Beispiel den Kindern was vorlesen, mit ihnen spielen, die Familien entlasten mit kleinen Aufgaben. Ihr könnt euch dort auch ausbilden lassen. Falls ihr morgen nicht könnt, nächsten Montag gibt es noch einen digitalen Infoabend und nächste Woche Donnerstag ist noch einer in der Stadtbrücherei Fröndenberg, das alles immer um 18 Uhr. Gehört habt ihr es hier bei Antenne Unna.

0: Die Nudeln müssen von Barilla sein, die Cornflakes von Kellogg's und die Butter am besten von Kerrygold. Ja, bei manchen Lebensmitteln kaufen wir einfach die Markenprodukte. Arvid Kaschok aus dem Antenne-Unna-Team, auch du hast da so deine Specialties.
1: Auf jeden Fall, wenn es um Nudeln geht, da bin ich ein kleiner Fetischist. Wobei ich sagen muss, Barilla finde ich da gar nicht so gut. Aha. Ich kaufe immer De Cecco. Das sind meiner Meinung nach die besten.
0: De Cecco.
1: De Cecco.
0: Die kenne ich überhaupt nicht. Was macht diese Nudel so gut?
1: Das sind die hier mit diesem hellblauen Logo, weiße Schrift drauf. Mhm. Gibt es eigentlich in jedem Supermarkt. Ich muss aber sagen, ich finde, die schmecken einfach gut. Bei den Ja-Nudeln, da habe ich zumindest das Gefühl, dass die nicht so gut sind.
0: Okay.
1: Ich bin mir bei dir aber gar nicht sicher, ob du überhaupt irgendjemand bist, der bei irgendeiner Sache Marken kauft, weil du bist ja schon so ein kleiner Sparfuchs.
0: In der Regel nicht. Und ich sehe auch gar nicht so viele Qualitätsunterschiede oft zu den Hausmarken dann. Dann kaufe ich tatsächlich die bei dir. Also beim Essen ist mir das ziemlich egal. Aber wenn es um meine Haare geht, da bin ich ja eigen. Da benutze ich, wenn es geht, nur Reuzel, eine Pomade aus den Niederlanden.
1: Das sieht man, Christoph.
0: Ah, vielen
1: das
0: Dank.
1: Ist herrlich. Ich kenne die Marke tatsächlich. Ich habe die eine Zeit lang auch benutzt.
0: Hast du die auch immer importiert?
1: Ja,
0: aber, dann?
1: Genau. Ja, du musst es ja wirklich im Internet bestellen. Ja. Riecht auch sehr gut.
0: Aha.
1: Also der Geruch ist wirklich sehr angenehm, aber es ist mir irgendwann zu blöd gewesen, da immer irgendwie was im Internet zu bestellen.
0: Ja, lustig ist ja eigentlich, dass hin und wieder auch in den No-Name-Produkten doch die Marke drin ist. Ne? Der Skier von Ja, der kommt ja zum Beispiel von Arla.
1: Ich habe das tatsächlich auch schon gesehen und ich habe gerade gegoogelt, bei Prinzenrolle ist es ganz viel so, dass das hier De Beukela, glaube ich, ist und der beliefert einfach auch die anderen alle. Und Rogette Ofenkäse, der produziert auch die Nachgemachten.
0: So, wissen wir mehr, ne?
1: Skandal.
0: Da können wir sparen. Ja? Wo kauft ihr Marke, wo das No-Name-Produkt? Schreibt uns gerne schon jetzt an die 0800 5 3 mal die 7 988. Mehr dazu gibt es dann morgen früh hier ab 6 bei Antenne Unna.

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1: Mit Maite Albrecht. Guten Tag. Durch den Ukraine-Krieg hat sich das Sicherheitsgefühl vieler Menschen in Deutschland geändert. Auch über das Thema Bevölkerungsschutz ist deshalb in den letzten Jahren wieder stärker diskutiert worden. Bundesinnenminister Dobrindt hat heute darüber in Berlin mit Vertretern der Kommunen gesprochen. Danny Hoppe aus dem News-Team, dabei ging es auch um Bunker.
2: Ja, aber Dobrindt hat gleich klargestellt, dass keine neuen Bunker gebaut werden sollen. Stattdessen will er mit Hilfe der Länder eine Datenbank aufbauen. In dieser sollen dann schon vorhandene mögliche Schutzräume aufgeführt werden. Das können zum Beispiel Tiefgaragen, Tunnel oder auch andere Orte sein, die Schutz bieten. Und auf diese Daten soll dann auch die Bevölkerung zugreifen können, zum Beispiel auch über die Nina-Warn-App, um so im Ernstfall schnell den nächsten Schutzraum in der Nähe zu finden. Neu ist das alles nicht. Schon unter Dobrindts Vorgängerin Faeser hatte sich das Bundesinnenministerium damit beschäftigt. Finnland und die baltischen Staaten haben schon länger solche Schutzräume und viele deutsche Politikerinnen und Politiker waren deshalb in den letzten Jahren dorthin gereist, um sich das Konzept anzuschauen. Dobrindt will das Projekt jetzt weiter vorantreiben. Wann es abgeschlossen sein wird, sagte er heute aber nicht. Dafür hat er ein 10 Milliarden Euro Paket angekündigt, um die Kommunen beim Bevölkerungsschutz zu stärken. Das Geld soll unter anderem in technische Ausstattung fließen, aber auch in eine bessere Ausbildung für den Ernstfall.
1: Danny Hoppe, vielen Dank für die Infos. Und das sind jetzt weitere Nachrichten im Überblick. Tanken wird immer teurer. Laut ADAC hat der Liter Super E10 gestern im bundesweiten Durchschnitt rund 2,27 Euro gekostet. Damit wurde der bisherige Höchstpreis von März 2022 übertroffen. Diesel kostete im Schnitt etwa 2,40 Euro. Ein Grund dafür sind die steigenden Rohölpreise wegen der zunehmenden Spannungen in der Golfregion. NRW gehört beim Thema Bildung weiter zu den Schlusslichtern. Das zeigt der neue Bildungsmonitor der Initiative Neue Soziale Marktwirtschaft. Bei der Schulqualität landete NRW auf dem vorletzten Platz. Die Leistungen von Neuntklässlern in Mathe und Naturwissenschaften seien unterdurchschnittlich, heißt es. Bei der Digitalisierung und bei den Forschungsausgaben liegt NRW dagegen im vorderen Feld oder im Mittelfeld. Der Ätna auf Sizilien ist wieder aktiv. Laut dem italienischen Institut für Geophysik und Vulkanologie stieg gestern eine rund 4 Kilometer hohe Aschewolke aus dem Vulkan auf. Am Flughafen Catania starten und landen deshalb zurzeit keine Flugzeuge. Mehr als 50 Flüge fielen aus oder mussten umgeleitet werden. Betroffen waren auch internationale Verbindungen. Viele von uns nutzen inzwischen täglich künstliche Intelligenz und inzwischen ist sie auch im Alltag vieler deutscher Unternehmen angekommen. Das zeigt eine neue Studie des Digitalverbands Bitkom. Demnach setzt inzwischen mehr als jede zweite Firma mit mindestens 20 Beschäftigten KI ein. 57% sind es. Viele Unternehmen berichten von Vorteilen im Wettbewerb und schnelleren Abläufen. Gleichzeitig bleiben die Sorgen groß. Jede dritte Firma fürchtet laut Studie um die eigene Existenz. Und viele sehen zusätzliche Bürokratie durch den europäischen AI Act. Dabei geht es unter anderem darum, dass KI-Inhalte eindeutig ausgewiesen werden müssen. Und das waren die Nachrichten mit Maite Albrecht.
3: Danke dir, Malte. Kommen wir zum Wetter. Heute bleibt es noch.

0: Auf den Straßen ist heute nicht viel los. A1 Münster Richtung Dortmund. Zwischen KM-Zentrum und Unna haben wir noch 3 Kilometer Stau. Da seid ihr aber in 10 Minuten auf jeden Fall durch. Und auf der A45 Dortmund Richtung Hagen zwischen Dortmund Süd und dem Westhofener Kreuz. Ja, aber auch dann noch 5 Minütchen länger. 1 Kilometer Stau. Geblitzt wird in Bergkamen auf der Hansastraße und in Lünen auf der Karlstraße. Da steht der Willi. Wenn ihr noch was seht, Staus oder Blitzer, gerne kostenfrei melden. 0800 5 3x die 7 988 ist die Nummer.
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0: Mit Christopher Lager, kurz nach 5. Micha Schulte habe ich jetzt für euch. 5 AM, AM, PM, da kann man mal durcheinander kommen. Ne?

0: Schönen Montagnachmittag mit Antenne Una. Stell dir vor, ihr werdet Weltmeister für Deutschland. Und wenn ihr euren Titel im nächsten Jahr dann verteidigen wollt, müsst ihr erstmal gucken, wie ihr die Reise überhaupt bezahlt. Genau vor diesem Problem steht gerade Michelle Tongas aus Bergkamen. Sie gehört zur deutschen Nationalmannschaft im Tennis bei den Damen über 30 und hat in den letzten beiden Jahren gleich zweimal den WM-Titel in den Kreis Una gebracht.
1: Das war ein richtig toller Moment. Zu wissen, wir haben jetzt Gold nach Hause gebracht, die Goldmedaille um Hals zu haben oder bekommen, die Nationalhymne gespielt zu bekommen bei der Siegerehrung, das war einfach so, man war so voller Stolz irgendwie und daran erinnere ich mich sehr, sehr gerne zurück und auch letztes Jahr dann, genau.
0: Und diesen Moment würde Michelle gerne nochmal erleben. Im November startet die WM wieder in Japan. Das Problem dabei, Flug, Unterkunft und Verpflegung in Tokio sind teurer als bei den vorherigen Turnieren. Die Tennisverbände unterstützen da nur mit ein paar hundert Euro.
1: Das deckt ja noch nicht mal unsere ganzen Kosten dann. Also bleibt da noch viel auf der Strecke und wir sind ja auch alle so ein bisschen berufstätig. Wir haben Familie, also ich habe Familie und das müssen wir alles nebenbei dann auch einfach noch stemmen können irgendwie.
0: Und deswegen ist das Team auf der Suche nach Sponsoren und Unterstützern. Sei es für Beiträge auf Instagram oder das Logo auf den Trikots. Meldet euch da einfach direkt bei uns hier von Antenne Una oder auch gerne bei Michelle Tongas direkt. Ihr findet sie auf Instagram. Wobei wir schon sagen können, das Projekt Titelverteidigung steht jetzt nicht auf der Kippe.
1: Wir fliegen auf jeden Fall, egal ob wir dann da Unterstützung bekommen oder nicht. Weil wir gesagt haben, wir als Nationalmannschaft möchten gerne Deutschland vertreten und wir wollen gerne wieder den Titel nach Hause holen, den dritten Titel dann auch. Und deswegen versuchen wir da alles dran zu geben, dass wir auch fliegen können auch.
0: Die Daumen sind gedrückt und ein paar Finanzsorgen weniger sorgen ja wahrscheinlich auch für eine entspannte Vorbereitung.
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0: Antenona hier um Montag, 20 Minuten nach 5. Die Monika hat noch was gesehen.
1: Auf der A1 Richtung Köln steht kurz vorm Unner Kreuz ein LKW mit einem Platten auf der rechten Fahrspur. Das staut sich dann so ein bisschen. Und ein Stückchen weiter steht links die Polizei, die lasern oder blitzen. Keine Ahnung, wir konnten es nicht so erkennen. Ja, auf jeden Fall langsam oder Abstand, keine Ahnung, irgendwas. Auf jeden Fall langsam fahren.
0: Danke dir bzw. euch fürs Melden. Ich hoffe, ihr habt schon Karten im April.

Die Ärzte spielen gleich mehrere Shows in der Westfalenhalle im Rahmen ihrer Tour mit dem großartigen Titel Eine Gänsehaut nach dem anderen. Finde ich super. Die sind leider schon komplett ausverkauft, die Shows, und da warnen die Ärzte jetzt vor Betrügern. Also bitte, falls ihr Angebote seht bei Viagogo, Ticketbande, Ticket Rocket, eBay Kleinanzeigen oder wie die alle heißen, die Dienste sind alle nicht von den Ärzten autorisiert und werden nicht mit Karten beliefert. Also da handelt es sich wahrscheinlich um Fälschungen oder ungültige Karten. Im schlimmsten Fall kauft ihr die für teuer Geld und müsst dann draußen bleiben. Also Augen auf beim Ticketkauf. Hier bei Antenne Unna gibt's die Ärzte jetzt ganz ohne versteckte Kosten und Hintertürchen. Männer sind Schweine.

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0: Info und Tina Turner um 5:30.
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2: Mit Joachina Raulin. Hallo zusammen. Wie geht es mit dem Kinofest in Lünen weiter? Nach Angaben der Stadt war die Förderung durch die Film- und Medienstiftung nur auf 2 Jahre ausgelegt. Nächstes Jahr gäbe es für das Fest kein Geld mehr. Auch die Haushaltslage der Stadt Lünen lasse keine großen Sprünge zu, so die Bürgermeisterin. Trotzdem solle das Fest stattfinden, jedoch in verkürzter Version. In der ersten Juniwoche sei ein Kinospezial geplant. Da solle ein deutscher Film im Beisein der Schauspieler gezeigt werden. Um das Fest aber auch zukunftsfähig aufzustellen, brauche es noch Zeit. In Lünen hat sich am Wochenende ein 31-Jähriger eine Verfolgungsfahrt mit der Polizei geliefert und das ohne Führerschein und offenbar unter Drogeneinfluss. Aufgefallen ist der Mann dem Beamten Sonntagnacht, weil er über ein Stoppschild gefahren war. Kurz danach ging es direkt weiter. Laut Polizei raste er auch noch über eine rote Ampel. Die Polizei wollte ihn daraufhin kontrollieren und gab ihm ein Signal zum Anhalten. Daran hielt der Fahrer sich aber nicht, stattdessen gab er erstmal Gas. Irgendwann wurde er dann doch langsamer und blieb stehen. Die Beamten konnten ihn ansprechen und stellten fest, dass in dem Auto noch 2 weitere Personen saßen. Der 31-Jährige wurde zur Polizeiwache Lünen gebracht. Gegen ihn läuft jetzt ein Strafverfahren. Und auch die Halterin des Autos muss mit einer Anzeige rechnen. Früh übt sich klimafreundlich unterwegs. Unter dem Motto startet heute in Lünen eine Aktion, mit der die Stadt Kinder dazu ermutigen will, den Schulweg möglichst umweltfreundlich zurückzulegen. Über 10 Werktage können die Kinder ihre Wege zur Schule auf einer Karte dokumentieren. Wer zu Fuß, mit dem Fahrrad, dem Roller oder dem Bus unterwegs ist, markiert die Wege mit einem lachenden Smiley. Für Wege mit dem Auto wird ein trauriger Smiley eingetragen. Außerdem können die Schulen mit spezieller Kreide bunte Spielwege auf die Gehwege sprühen, um den Fußweg attraktiver zu machen. Die Aktion Früh übt sich, klimafreundlich unterwegs, findet im Rahmen der Europäischen Mobilitätswoche statt.
3: Danke dir, Joachina. Gucken wir aufs Wetter. Das ist heute noch ganz nett. Es hat sich zwar hier und da ein bisschen zugezogen jetzt am Nachmittag, aber ab und an blitzt auch noch die Sonne durch die Wolken. Wir haben auf jeden Fall noch deutlich über 20 Grad, 22, 23, je nachdem, wo ihr seid. Morgen wird es dann aber deutlich wärmer nochmal. 26 bis 27 Grad sind sogar drin. Es ist nochmal ein richtiger Spätsommertag bei uns im Kreis Unna. Die Sonne scheint wirklich bei blauem Himmel. Bei uns in Lünen und Frontenberg Richtung Abend sind dann morgen ein paar mehr Wolken unterwegs. Regen gibt es dann aber erst in der Nacht zum Mittwoch. Rüber auf die Straßen. A1 Münster Richtung Dortmund zwischen Kamener Kreuz und Unna aktuell 3 Kilometer Stau. Da verliert in eine Stunde und geblitzt wird in Bergkam auf der Hansastraße und in Lünen auf der Karlstraße.
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3: Mit Christoph.

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0: Feierabend mit uns. Melissa Etheridge war das bei Antenne Unna, Like the Way I Do, 20 Minuten vor 6. Schere, Crash Out und so weiter, wenn ihr jetzt ein bisschen auf dem Schnarch steht. Das sind die Jugendwörter des Jahres. Noch 2 Wochen läuft die Abstimmung dabei Langenscheid für 2026 und das beobachtet auch der Kollege Jan Zerbst ganz genau.
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2: Peak, Crash Out und Rage Bait sind im Rennen, aber spannender als das Jugendwort ist doch immer, was Erwachsene für ein Jugendwort halten. Ganz Alte versuchen immer noch cool zu sein mit:
3: Das finde ich ja dufte, dass du in der Penne von den Paukern so prima benotet wurdest, du Pfiffikus.
2: Etwas Jüngere versuchen's mit:
4: Alter Schwede, das ist ja geil, ey.
2: Noch Jüngere sagen:
5: Das ist ja mega funny. Nicht.
2: Und noch Jüngere sagen dann:
5: YOLO, Digga. Sehen wir uns nachher bei ICQ?
2: Das Beruhigende ist doch, liebe Jugendliche, jede Jugendsprache ist irgendwann alt und out. Und euer Slang ist jetzt natürlich gerade Peak, aber wenn ihr mal alt seid und so redet, dann gehen die Jugendlichen garantiert Crash Out. Safe, Digga.
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Texas Lightning, No No Never, war nur Platz 14 beim ESC von 24 Teilnehmern. Ich finde den Song super, muss ich sagen. Diese Woche gibt's eine schöne Aktion für alle, die gerne in Zoos gehen. Samstag ist nämlich Partner-Zoo-Tag. Wenn ihr die Jahreskarte zum Beispiel vom Tierpark Hamm habt, könnt ihr damit in alle möglichen Zoos in NRW, zum Beispiel den Zoo Dortmund, den Alvetter-Zoo Münster, den Kölner Zoo, die Sobe-Erlebniswelt in Gelsenkirchen. Also falls ihr Samstag noch nichts vorhabt, da lohnt sich vielleicht mal ein Ausflug mit der ganzen Familie. Ich bin Christopher Langer bei Antenne Una und jetzt raus für heute. Wünsche euch noch einen schönen Abend. Zum Abschluss.

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1: Mit Malte Albrecht, guten Abend. Seit Wochen steigen und steigen die Spritpreise. Und aus der Bundesregierung hat man dazu zuletzt wenig bis kaum etwas gehört. Das scheint auch CSU-Chef Söder nicht zu gefallen. Er fordert eine erneute Senkung der Spritpreise. Die Bundesregierung müsse sich deshalb dringend zusammensetzen, sagte er. Danny Hopper aus den Nachrichten. Was schlägt Söder denn da konkret vor?
2: Also konkret eigentlich gar nichts, aber er hat zumindest eine Stoßrichtung vorgegeben, nämlich die Steuern. Wir hätten in Deutschland die höchsten steuerlichen Belastungen und Abgaben bei Energie in ganz Europa. Und deshalb habe man da eigentlich auch den Spielraum, da was zu tun, sagte Söder in München. Auch gegen die Prüfung einer Übergewinnsteuer hat er nichts. Als Vorbild für Entlastungen hat er Österreich angeführt. Was der Staat dort mehr verdiene durch gestiegene Preise, gebe er zurück. So etwas Ähnliches sollte man sich auch bei uns überlegen, sagt Söder. Denn er geht davon aus, dass die Spritpreise in Deutschland noch weiter raufgehen werden, weil die Lage im Nahen Osten weiter absolut unübersichtlich ist.
1: Inzwischen wird ja sogar nicht mehr ausgeschlossen, dass der Literpreis noch die 3-Euro-Marke knacken könnte.
2: Nee, das hat ein Sprecher des Tankstelleninteressenverbandes, der RP, gesagt und auch mit deutlichen Worten die Mineralölkonzerne kritisiert, die würden abkassieren. Der ADAC geht dagegen nicht von einem so dramatischen Szenario aus. Um auf 3 Euro zu kommen, müsse es auf den internationalen Ölmärkten nochmal sehr stark raufgehen, sagt er. Einen neuen Höchststand beim Diesel schließt aber auch der ADAC nicht aus. Bei Super E10 ist ja schon ein neues Rekordhoch erreicht worden, mit einem bundesweiten Schnitt von 2,27 Euro pro Liter. Und auch der Liter Diesel hatte sich zuletzt seinem Allzeithoch genähert. Also um eine neue Spritpreisdiskussion dürfte die Politik nicht mehr lange herumkommen.
1: Danke, Danny. Und das sind weitere Nachrichten. Bundesinnenminister Dobrindt will alle nutzbaren Schutzräume in Deutschland digital erfassen lassen, also zum Beispiel Tiefgaragen und Tunnel. Neue Bunker seien nicht geplant, sagte er nach einem Treffen mit Vertretern der Kommunen in Berlin. Bund und Länder bauen eine Datenbank auf, die Menschen im Ernstfall zum nächsten Schutzraum lotsen soll. Die Informationen sollen auch über die Nina-Warn-App abrufbar sein. Die Bundesanwaltschaft hat Anklage gegen eine mutmaßliche Spionin Russlands erhoben. Die Verdächtige soll einen Geheimdienstmitarbeiter in der russischen Botschaft 3 Jahre lang mit sensiblen Informationen versorgt haben, unter anderem über die deutsche Rüstungsindustrie oder hochkarätige politische Veranstaltungen. Die Deutsch-Ukrainerin war im Januar in Berlin festgenommen worden und sitzt seitdem in Untersuchungshaft. Ob Netflix, Disney Plus oder Wow, Streaming gehört für Millionen Menschen längst zum Alltag. Und der Markt für kostenpflichtige Streamingdienste und Pay-TV-Sender in Deutschland wächst. Wie schon 2024 lagen die Umsätze auch letztes Jahr bei insgesamt 5,5 Milliarden Euro. Das meldet der Verband privater Medien. Für das laufende Jahr wird mit einem leichten Plus auf 5,6 Milliarden Euro gerechnet. Auch die Zahl der Abonnenten hat weiter zugenommen. Fast 26 Millionen Abos gibt es inzwischen allein bei Streamingdiensten. Einen Trend zum ständigen Anbieterwechsel sieht der Verband nicht, denn viele Haushalte gönnen sich gleich mehrere Abos gleichzeitig. Und das waren die Nachrichten mit Malte Albrecht.
3: Das Wetter.
4: Heute Abend freundlich in NRW, aktuell mit Temperaturen zwischen 21 und 23 Grad. In der Nacht bleibt es trocken und meist nur leicht bewölkt bei höchstens 13 Grad. Der Dienstag wird dann nochmal richtig warm, ja, mit viel Sonne und bis zu 28 Grad. Zum Abend hin gewittert es dann allerdings.
3: NRW Verkehr.
4: Mit allen Staus ab 10 Minuten Zeitverlust. Angefangen auf der A3 Köln Richtung Oberhausen zwischen Duisburg-Wedau und Oberhausen-Lierich 3 Kilometer 10 Minuten. A4 Aachen Richtung Köln zwischen Kreuz-Köln-West und Köln-Eifeltor 5 Kilometer 17 Minuten. Die A40 Venlo Richtung Duisburg zwischen Strahlen und Wachtendonk 5 Kilometer 10 Minuten. Und noch die A52 mal Richtung Gelsenkirchen zwischen Gelsenkirchen-Scholven und Gelsenkirchen-Bur-West 1 Kilometer, da dauert es 11 Minuten länger. Euch unterwegs eine gute und sichere Fahrt. So, es wurde ja viel spekuliert und jetzt ist es tatsächlich offiziell. Seit guten 40, 50 Minuten Oasis haben bekannt gegeben. Sie kommen tatsächlich 2027 in Europa rum, 2 Tage auch nach Deutschland. Da werden sie im Juli 2027 in München auftreten. Das

Moskena Worshipping the Sun für diesen Montagabend. Hier ist Leo Arigi. Und ja, hier sind wir wieder in unserer kleinen netten Kategorie Glückskeks des Tages. Ja, wir haben heute auch wieder einen netten Spruch, der in einem Glückskeks drin stand. Und ich möchte ihn mit euch teilen. Ja, heute steht drin im Glückskeks: Fühle die Angst und mach es trotzdem. Das ist schön, das ist simpel, das ist einfach, das kann man verstehen. Und ich habe da letztens sogar noch so ein Video zugesehen, wo irgendwie so ein Psychologe auch erzählt hat, die einzige Möglichkeit, eine Angst loszuwerden, ist, sich damit zu konfrontieren. Also einfach ist dann zu tun. Wenn man Angst davor hat, vor Leuten zu sprechen, vor Leuten sprechen. Also der Spruch passt da wirklich perfekt rein. Fühle die Angst und mach es trotzdem. Ich finde ihn ganz wunderbar. Heute hier der Glückskeks des Tages. Am 14. September 2026. Hier kommt Adam Lambert. What do you want from me?

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1: Mit Joachina Raulin, einen schönen guten Abend. Wie geht es mit dem Kinofest in Lünen weiter? Nach Angaben der Stadt war die Förderung durch die Film- und Medienstiftung nur auf 2 Jahre ausgelegt. Nächstes Jahr gäbe es für das Fest kein Geld mehr. Auch die Haushaltslage der Stadt Lünen lasse keine großen Sprünge zu, so die Bürgermeisterin. Trotzdem solle das Fest stattfinden, jedoch in verkürzter Version. In der ersten Juniwoche sei ein Kinospezial geplant. Da solle ein deutscher Film im Beisein der Schauspieler gezeigt werden. Um das Fest aber auch zukunftsfähig aufzustellen, brauche es Zeit. Nach einem brutalen Angriff am Hauptbahnhof in Dortmund hat die Bundespolizei in der Nacht zu Sonntag 3 mutmaßliche Täter gefasst, darunter einen 20-jährigen Mann aus Cham. Laut Bundespolizei wurden die 3 Opfer mit einem Gürtel geschlagen und gegen den Kopf getreten. Dabei erlitten sie Gesichtsverletzungen. Ein kurioser Zufall half den Beamten bei der schnellen Aufklärung. Einer der mutmaßlichen Täter, der Mann aus Cham, hatte sein Handy am Tatort verloren. Ausgerechnet an der Polizeiwache fragte er, ob es abgegeben worden sei. Die Polizisten konnten ihn dort sofort über die Videoüberwachung identifizieren. Seine 2 mutmaßlichen Komplizen, 14 und 19 Jahre alt, wurden in derselben Nacht ebenfalls am Bahnhof gefasst. Gegen das Trio wird wegen gefährlicher Körperverletzung ermittelt. Früh übt sich klimafreundlich unterwegs. Unter dem Motto startet heute in Lünen eine Aktion, mit der die Stadt Kinder dazu ermutigen will, den Schulweg möglichst umweltfreundlich zurückzulegen. Über 10 Werktage können die Kinder ihre Wege zur Schule auf einer Karte dokumentieren. Wer zu Fuß, mit dem Fahrrad, dem Roller oder dem Bus unterwegs ist, markiert die Wege mit einem lachenden Smiley. Für Wege mit dem Auto wird ein trauriger Smiley eingetragen. Außerdem können die Schulen mit spezieller Kreide bunte Spielwege auf die Gehwege sprühen, um den Fußweg attraktiver zu machen. Die Aktion Früh übt sich klimafreundlich unterwegs findet im Rahmen der Europäischen Mobilitätswoche statt. Ein kurzer Blick aufs Wetter. Gerade ist ein Mix aus Sonne und Wolken am Start. Das Ganze aktuell bei 23 Grad in Holzwickede und auch in Lünen. Es bleibt aber überwiegend trocken. Morgen wird es dann noch ein Stück wärmer. 27 Grad, mehr Sonne und weniger Wolken. Also schon so eine kleine Portion Spätsommer. Bevor dann am Mittwoch wieder direkt der Herbst um die Ecke kommt mit 19 Grad und auch wieder Regen. Rüber auf die Straßen, da habe ich gar nicht mal so viel zu melden. Es gibt nur ein paar Blitzer, und zwar einmal im Bergkam auf der Hansastraße und auch am Westenhellweg und in Lünen auf der Karlstraße. Ansonsten sind die Straßen relativ frei. Ich wünsche euch auf jeden Fall eine gute Heimfahrt und auch einen schönen Feierabend.
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2: Morgen wird es dann aber richtig schön sommerlich bei uns. Also hey Leute, 15. September, 27 Grad. Das finde ich schön. Deswegen haue ich uns jetzt hier nochmal so einen sommerlichen Hit hin. Da könnt ihr euch nochmal so fühlen, als hättet ihr auf der Betriebsfeier ein paar Gläser zu viel gehabt und den Kollegen umarmt. Einmal zu viel.
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2: Liebe Arigi hier, schönen Abend euch.

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0: ich würde schon sagen, wir haben einen neuen Tennishelden in Deutschland.
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0: Alexander Zverev hat gestern in New York sein zweites Grand Slam Turnier gewonnen, nämlich die US Open neben Wimbledon, French und Australian Open. Wirklich das wichtigste Tennisturnier des Jahres. Jetzt hat aber bestimmt der eine oder andere beim Wort Held etwas gezuckt. Für viele ist er das, nämlich trotz seiner Erfolge nicht. Thorsten Ortmann aus dem News-Team, auch selbst aktiv in der Westfalenliga. Irgendwie zündet die Euphorie vieler Menschen noch nicht so richtig bei ihm. Liegt da immer noch der lange Schatten von Boris Becker über Zverev?
2: Ja, und das ist wirklich ein großer Schatten, denn Becker hat einfach mehr gewonnen, nämlich 6 Grand-Slam-Titel, darunter Wimbledon, das wichtigste Turnier überhaupt. Und viele Fans haben ihn darum in ihr Herz geschlossen. Er war ja Pionier, hat zusammen mit Steffi Graf Tennis in Deutschland überhaupt erst zum Volkssport gemacht. Wir haben alle seinen legendären Becker-Hecht in Erinnerung, das Fluchen auf dem Platz, all das machte ihn auch extrem menschlich. Und darum haben ihm viele auch die privaten Eskapaden verziehen, inklusive Gefängnisaufenthalt und Besenkammer-Affäre. Mit Zverev, da fremdeln viele dagegen. Er wirkte auf viele Fans distanzierter, reagiert auf Kritik oft dünnhäutig und auch die Vorwürfe der häuslichen Gewalt von 2 Ex-Partnerinnen haften immer noch an ihm, obwohl ein entsprechender Prozess außergerichtlich beigelegt wurde.
0: Wir schauen mal auf die sportliche Leistung.
2: Ja, das kommt oft zu kurz, denn Zverev ist in diesem Jahr der beste Spieler der Welt. Er stand in 3 von 4 Grand-Slam-Endspielen. 2-mal hat er gewonnen, in Wimbledon nur unglücklich verloren. Er ist Olympiasieger, 2-facher ATP-Weltmeister. Und auch Boris Becker hat Zverevs Leistung gewürdigt, obwohl die beiden sich häufiger öffentlich gezofft haben.
3: Er ist locker gut für 5 Grand Slams, wenn er seine Mentalität hinbekommt, wenn er seine Spielweise hinbekommt. Und genau das hat er dieses Jahr geschafft, natürlich mit Hilfe von seiner Familie.
2: Und was man Zverev dabei auch noch hoch anrechnen muss, er hat all diese Erfolge mit einer Diabeteserkrankung errungen. Und das, obwohl alle Ärzte ihm vorher prophezeit haben, dass man damit eigentlich kein Profisportler werden kann.
0: Alexander Zverev ist jetzt nach Boris Becker der erfolgreichste deutsche Tennisspieler bei den Herren. Thorsten Ortmann war das mit den Infos. Danke dir.
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1: Mit Malte Albrecht, guten Abend. In NRW gibt es immer mehr Fälle von Diskriminierung und Benachteiligung. Das haben die Beratungsstellen für Antidiskriminierungsarbeit ADA festgestellt. Darunter fällt beispielsweise Diskriminierung aufgrund von Geschlecht, Hautfarbe oder wegen einer Behinderung. Frage an Julia Trompeter aus der Redaktion. Was genau steht im neuen Bericht der ADA drin?
2: Im Bericht steht unter anderem, dass die Zahl der gemeldeten Fälle um 15% angestiegen ist. 1200 Menschen sind im letzten Jahr zu einer Beratungsstelle gegangen. Sie alle haben Diskriminierung erfahren. Das sind immerhin 3 neue Fälle am Tag.
1: Gibt es denn von Seiten der Landespolitik schon Maßnahmen, die dagegen helfen sollen?
2: Ja, die gibt es, und zwar schon bald. Ab dem 1. Oktober gilt bei uns in NRW das landesweite Antidiskriminierungsgesetz als Ergänzung für das bundesweit gültige Allgemeine Gleichbehandlungsgesetz. Das neue Gesetz soll Menschen immer dann schützen, wenn es um Diskriminierung durch Landesbehörden geht. Gleichzeitig brauchen die Beratungsstellen mehr Geld, sagt beispielsweise Menderes Chandan, der bei der AWO für die Antidiskriminierungsarbeit verantwortlich ist.
3: Die Lage ist angespannt. Wir haben ca. 3 Millionen Euro jedes Jahr. Das ist jetzt über Jahre, es ist die gleiche Fördersumme und das fordert die Träger sehr stark.
2: Chandan fordert deshalb, dass die Fördermittel an den Bedarf angepasst werden. Sinngemäß sagt er, wenn es mehr Fälle gibt, soll es auch mehr Geld geben.
1: Danke, Julia. Und jetzt weitere wichtige Nachrichten an diesem Abend, kurz und kompakt. US-Präsident Trump hat mit Äußerungen zum Ukraine-Krieg für Verwirrung gesorgt. Auf seiner Online-Plattform Truth Social schrieb er, die Ukraine und Russland würden keine gegnerischen Energieanlagen mehr angreifen. Die Ukraine habe seiner entsprechenden Forderung zugestimmt. Russland wolle ebenso handeln. Offizielle Bestätigungen aus Moskau oder Kiew gibt es bisher nicht. Die Bundesregierung nimmt die Warnungen führender KI-Unternehmen aus den USA vor der Technologie ernst. Wenn KI-Modelle zunehmend ausbrechen und in andere Systeme eindringen, habe man es mit einem völlig anderen Bedrohungsszenario zu tun, sagte ein Sprecher des Digitalministeriums. Trotzdem wolle man die KI-Entwicklung in Europa vorantreiben. Beim Absturz eines Kleinflugzeugs in Erkelenz sind alle 3 Insassen ums Leben gekommen. Nach Angaben der Polizei im Kreis Heinsberg stürzte die aus den Niederlanden gestartete Cessna am Vormittag auf ein Feld. Warum, ist noch unklar. Gute Nachrichten fürs Klima. In NRW ist der Ausstoß von Treibhausgasen seit 1990 um mehr als die Hälfte gesunken. Genauer gesagt um 53%. Das teilte das NRW-Klimaschutzministerium mit. Grundlage sind vorläufige Zahlen des Landesumweltamtes. Damit stehe NRW sogar besser da als der bundesweite Durchschnitt, heißt es. Allein im letzten Jahr ging es um 4% nach unten. Vor allem in der Energiewirtschaft wurde weniger CO2 ausgestoßen, dank mehr Strom aus Sonnenkraft und weniger aus Braunkohle. Auch in Industrie und Verkehr gingen die Emissionen zurück. Anders sieht es bei privaten Haushalten aus. Hier stiegen die Emissionen an. Wir hatten wegen des kälteren Winters einfach mehr geheizt. Und das waren die Nachrichten mit Malte Albrecht.
4: Das Wetter.
5: Ein ziemlich freundlicher Abend in NRW bei aktuell 21 bis 23 Grad. Auch in der Nacht bleibt es trocken. Dazu nur wenige Wolken und Tiefstwerte um die 13 Grad. Morgen wird es nochmal richtig warm. Am Dienstag viel Sonne und bis zu 28 Grad sind angesagt. Später am Abend ziehen allerdings Gewitter auf.
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5: Mit der A2 dort in Richtung Hannover. Zwischen Bielefeld-Ost und Ostwestfalen-Lippe 4 Kilometer 34 Minuten. Und die A4 Aachen Richtung Köln zwischen Kreuz Köln-West und Köln-Eiffeltor 4 Kilometer 18 Minuten. Euch allen unterwegs eine gute und sichere Fahrt. Tommy Hilfiger, ja, der Name sagt einem was. Aber da steckt ja wirklich auch ein bekannter Designer hinter. Hat letztens bei einer großen Laufsteg-Show eine neue Kollektion präsentiert und wollte dann unbedingt seinen Hund mit dabei haben. Als er zum Schluss nochmal über den Steg da stolziert ist, ja, und der Hund war so überwältigt irgendwie vom ganzen Licht und den vielen Menschen, dass er quasi Tommy Hilfiger an der Leine nach rechts, links, vorne, hinten, überall hingezerrt hat. Ja? Da wird der Catwalk zum Dogwalk.
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5: Gabi, großartig. Humor aus den 90ern funktioniert auch jetzt noch so halb. Leo Arrighi hier, einen schönen Abend euch. Yeah.

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0: Oh, wie schön hier. Jetzt sogar noch mit dem Piano Alex Warren. Emerald Eis für diesen Montag.
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0: 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Hier kommen die Fugees. Ready or not.

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1: Heute Abend zeigt sich das Wetter in NRW nochmal von der freundlichen Seite. Dazu aktuell Temperaturen bis zu 23 Grad. Nachts bleibt es trocken und überwiegend leicht bewölkt bei Temperaturen bis runter auf 13 Grad. Der Dienstag bringt dann nochmal Sonne satt und bis zu 28 Grad. Zum Abend hin wird es allerdings ungemütlicher mit ersten Gewittern.
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1: Mit zwei Staus. Angefangen auf der A2 Dortmund Richtung Hannover zwischen Bielefeld Ost und Ostwestfalen-Lippe. 3 Kilometer, 35 Minuten. Und die A4 Aachen Richtung Köln zwischen Kreuz Köln West und Köln Eiffeltor. 4 Kilometer, 12 Minuten. Euch allen unterwegs eine gute und sichere Fahrt. Montagabend, 7:30 durch. Ich habe jetzt Musik drin in der Playlist von DJ Bobo. Everybody. Und eine Freundin von mir, die hat ihn immer irgendwie DJ Bodo genannt. Die haben mich immer gefragt, das war sehr nischig, wer ist denn DJ Bodo? Ist das irgendwie der lokale DJ, der immer auf den Volksfesten auflegt? Nein, sie hatte den Namen nur einfach falsch drauf. Also jetzt kommt nicht DJ Bodo, sondern Bobo.
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1: Jo, Arigi hier. Hi zusammen.

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0: Wir sprechen jetzt über ein Thema, das ist für viele von uns wichtiger als Atmen. Ja, also tatsächlich. Kaffee. Ich weiß nicht. Habt ihr eine Lieblingstasse?
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2: Ich glaube, der Geschmack von Kaffee, Tee und anderen Heißgetränken verändert sich mit der Tasse. Ja, wir haben doch alle unsere Lieblingspütte. Die einen brauchen einen dünnen Rand, die anderen dicken, kleiner Henkel, großer Henkel. Bei der einen steht Ich Chef, du nix und bei dem anderen ist ein Snoopy drauf. Ich will sogar noch weitergehen. Wir haben eine Zuhause-Lieblingstasse und eine Arbeitstasse. Ja, die ist zu hässlich für zu Hause oder zu billig oder zu ordinär. Ja, die passt nicht zu unserem bürgerlichen Leben daheim. Aber auf der Arbeit, da können wir das ausleben. Haha, ganz ungefiltert. Das ist unsere Büroaffäre. Und wehe, jemand anders schnappt sich die, dann wird aber der Hund in der Kanne verrückt. Ja, ihr wisst doch, was man sagt. Kaffeesatz mit X, das war wohl nix. Ja, wenn zum Beispiel irgendein Thorsten mit der pinken Herzchentasse der Auszubildenden durchgebrannt ist, dann ist das ein Fall für das oberste Gericht oder zumindest für den Brühtriebsrat. Ja gut, jetzt geht's wirklich mit mir durch. Also immer dran denken, wer anderen eine Tasse klaut, hat selbst nicht mehr alle im Schrank.
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1: Ich bin Tine Klimach. Russland und die Ukraine wollen nach Darstellung von US-Präsident Trump auf Angriffe auf gegnerische Energieanlagen verzichten. Das teilte Trump auf seiner Plattform Truth Social mit, ohne weitere Details zu nennen. Der ukrainische Präsident Zelensky schrieb auf X, dass ein deeskalierender Schritt mit Blick auf kritische Infrastruktur ein erster Schritt in Richtung Frieden sein könnte. Der Krieg müsse beendet werden. Aus Moskau gab es zunächst keine Reaktion darauf. Bundesinnenminister Alexander Dobrindt hat ein neues Konzept für Schutzräume in ganz Deutschland angekündigt. Es geht unter anderem um Tiefgaragen und Tunnel, deren Lage etwa auch in der Nina-Warn-App digital abrufbar sein soll. Das sagte Dobrindt bei einer Tagung mit Vertretern der Kommunen in Berlin.
2: Der Bund hat den Pakt für den Bevölkerungsschutz ausgerufen, um deutlich zu machen, dass er bereit ist, 10 Milliarden Euro zu investieren bis 2029, um dafür zu sorgen, dass diejenigen, die im Bereich zivile Verteidigung, Bevölkerungsschutz engagiert sind, deutlich gestärkt werden.
1: Der Bau neuer Schutzbunker sei dagegen nicht geplant, so Innenminister Dobrindt. Viele Menschen in Deutschland können Strom und Gas nicht bezahlen. Im vergangenen Jahr lebten rund 3,8 Millionen Menschen in Haushalten, die bei Rechnungen von Energieversorgung im Zahlungsverzug waren. Das hat das Statistische Bundesamt mitgeteilt.
3: Den Kühlschrank auffüllen oder doch eher die Stromrechnung zahlen? Diese Frage stellen sich viele, vor allem Leute, die zur Miete wohnen, sagen die Statistiker. In diesem Jahr gibt es bei den Energiepreisen aber immerhin eine leichte Entspannung, zumindest was Strom betrifft, Erdgas oder auch Fernwärme. Heizöl dagegen ist deutlich teurer geworden als im Vorjahr und auch andere Kosten steigen, Wasser zum Beispiel oder auch die Müllabfuhr. Claudia Wächter, Nachrichtenredaktion.
1: Sachsen landet mit seinem Bildungssystem im Bundesländervergleich aus bildungsökonomischer Perspektive erneut vorn. Im diesjährigen Bildungsmotor der arbeitgebernahen Initiative Neue Soziale Marktwirtschaft bleibt der Freistaat Spitzenreiter. Dahinter folgen, wie schon im vergangenen Jahr, Bayern, Hamburg und Baden-Württemberg. Am Ende des Feldes liegen NRW und Sachsen-Anhalt, vor dem erneuten Schlusslicht Bremen. Bei der Studie werden zum Beispiel die Bildungsausgaben pro Schüler verglichen, die Klassengrößen oder die Schulabbrecherquote.
4: Und das waren die Nachrichten mit Tine Klimach.
5: Das Wetter.
6: Heute Abend freundlich in NRW mit ein paar Wolken nur. In der Nacht bleibt es trocken und meist nur leicht bewölkt bei Tiefstwerten um die 13 Grad. Der Dienstag morgen wird dann nochmal richtig warm mit viel Sonne. Bis zu 28 Grad sind angesagt. Zum Abend hin ziehen dann allerdings Gewitter auf.
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6: Mit der A2 Dortmund Richtung Hannover. Zwischen Bielefeld Ost und Ostwestfalen-Lippe. 3 Kilometer, es dauert 26 Minuten länger. Dann A4 Aachen Richtung Köln. Zwischen Kreuz Köln-West und Köln-Klettenberg. 2 Kilometer, 6 Minuten. Und auch die A45 Gießen Richtung Hagen. Zwischen Freudenberg und Kreuz Olpe-Süd. 1 Kilometer Stau, 5 Minuten obendrauf. Euch allen unterwegs eine gute und sichere Fahrt. Ja, das sind immer Neuigkeiten. Meine Güte, die Geissens hören auf bei RTL 2. 15 Jahre lang haben sie da ihr Leben filmen lassen. Und jetzt ist Schluss. Es gibt wohl noch eine finale Staffel, unter anderem da auch dann Folge 500 drin. Und dann war's das. Aber Insider-Informationen zufolge haben sie wohl schon einen Vertrag unterschrieben bei ProSieben Sat.1. Und da soll's dann weitergehen.
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6: Ja, und da bieten sich natürlich auch mehr Wortspiele an. Probert 7 oder Shanayat 1. Das war ein bisschen holprig, aber okay, egal. Es ist 20 Uhr durch. Hier ist Leo Aragi. Einen schönen Abend euch.

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1: Heute startet die deutschlandweite Aktion Demokratie braucht viele Stimmen. Mit dabei sind Radiosender, Fernsehsender und andere Medien. Und wir sind natürlich auch dabei. Ziel der Aktion ist es, zu zeigen, dass eine Demokratie nur dann funktioniert, wenn alle Meinungen und Positionen gehört werden. Und genau deswegen, weil Demokratie viele Stimmen braucht. Und jeder von euch, einer davon ist, wollten wir auch von euch wissen, was ihr sonst noch unter Demokratie versteht und was ihr von der Demokratie erwartet.
2: Erstmal Gleichberechtigung.
3: Meinungsfreiheit.
2: Solidarität.
4: Egal welche Hautfarbe, welche Religion, welche Herkunft.
5: Jeder sollte so sein Leben leben können, wie er es sollte, ohne Einschränkungen.
6: Egal, ob sie jetzt italienisches Blut haben, afrikanisches. Es gibt nur menschliches Blut und alle Menschen sind gleich. Und genauso sollte es auch sein.
1: Gleiches Recht für alle und Freiheit, das steht bei euch im Fokus. Viele von euch haben aber auch nicht nur eine Vorstellung davon, was die Demokratie euch bieten soll, sondern auch davon, was jeder selbst dafür überhaupt mitbringen muss.
7: Also ich darf nicht erwarten, dass andere mich am Händchen holen und führen, dass ich auch ein gewisses Engagement an den Tag legen muss, dass ich meine Position klar äußern kann und auch vertreten kann.
8: Was auch wichtig ist, dass wir bei der ganzen Diskussion nicht vergessen, dass wir alles trotzdem Menschen sind und dass wir nicht respektlos miteinander umgehen. Ganz egal, was wir als politische Richtung definieren. Im Endeffekt geht es einfach nur darum, wer ist dieser Mensch, der vor mir steht und was ist der Hintergrund für die Argumente und die Gedanken dieses Menschen. Das ist halt auch wichtig nachzuvollziehen, finde ich.
1: Also Offenheit nicht jeden sofort verurteilen, der nicht derselben Meinung ist. Und Menschen zuhören, um dann auch besser verstehen zu können, warum der Gegenüber eine bestimmte Meinung hat, die man selbst vielleicht nicht vertritt. Ihr sagt also auch selbst, Demokratie braucht viele Stimmen. Na, na, na.

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0: Ein freundlicher Abend bei uns in Nordrhein-Westfalen mit nur wenigen Wolken am Himmel. Nachts bleibt es trocken und überwiegend klar bis leicht bewölkt. Dazu gehen die Temperaturen runter auf etwa 13 Grad. Morgen gibt es noch mal viel Sonne am Dienstag und sommerliche 28 Grad. Später wird es dann unbeständiger und es kann gewittern.
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0: Mit einem Stau auf der A2 Dortmund Richtung Hannover zwischen Bielefeld-Ost und Ostwestfalen-Lippe. 2 Kilometer, 23 Minuten. Euch allen unterwegs eine gute und sichere Fahrt. Temper City, das ist eine Band aus Los Angeles. Drei Jungs haben sich da zusammengetan. Ja, und heutzutage geht das ja wirklich ganz schnell. Muss ich nicht erst 5 Jahre unerfolgreich durch die Vorstadtclubs spielen, bis ja vielleicht mal irgendwann ein Manager einen schlechten Plattendeal reinrückt. Nee, das geht ganz schnell über Social Media, über TikTok, über Insta. Haben die Jungs auch so gemacht. Kurz einen Ausschnitt zu ihrem Song Self-Aware hochgeladen. Ja, und zack, Millionen Streams. Riesenhit der Song.
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0: Gibt's jetzt für euch, ich bin Leo Arregui.

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0: Einen schönen Montag euch.
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0: Ich habe jetzt neue Musik mitgebracht von Klock Klock. Und ehrlicherweise, wenn ich die jetzt nur singen höre oder den Frontmann Bojan Boki Kalajdzic nur singen höre, ich würde gar nicht auf die Idee kommen, dass die Jungs aus Mannheim sind, aus Deutschland. Also der hat wirklich so ein tolles, reines Englisch drauf. Könnte auch ein Amerikaner sein. Seit 2017 gibt's die Band, machen Elektropop. Ja, wir spielen sie hier bei uns im Programm eigentlich praktisch rauf und runter. Jetzt wohl auch mit einem neuen Lied, mit der neuen Single Skeletons.
2: Bei unserer neuen Single Skeletons geht es darum, dass man einer Person verspricht, sie für immer zu lieben. Und wenn man sagt für immer, dann meint man nicht nur, solange man lebt, sondern auch darüber hinaus. Also nicht nur zu Lebzeiten, sondern ins Jenseits und weit, weit darüber hinaus.
0: Also bis man quasi zu Skeletten wieder wird. Naja, das ist ja auch eine große Liebeserklärung. Da muss man auch erstmal jemanden finden, dem man das sagen kann und will. Aber falls ihr diese Person schon gefunden habt, dann wäre das ja ein Lied, könntet ihr ja mal bald vorspielen. Neu, hier im besten Mix jetzt, Klock Klock mit Skeletons.

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1: Ich bin Tine Klimach. Russland und die Ukraine wollen offenbar gegenseitige Angriffe auf Energieanlagen stoppen. Das schreibt US-Präsident Donald Trump auf seiner Plattform Truth Social. Aus Moskau und aus Kiew gibt es dafür bislang allerdings keine Bestätigung.
2: Trump steht hier zu Hause wegen astronomischer Benzin- und Dieselpreise schwer unter Druck. Dass in erster Linie sein Iran-Krieg und die beeinträchtigte Schifffahrt durch die Straße von Hormuz daran schuld sind, versucht Trump außen vor zu lassen. Er schießt sich auf Kiew und Moskau ein. Der Beschuss der dortigen Energieanlagen sei für die Ölknappheit verantwortlich. Am Wochenende hatte Trump den ukrainischen Präsidenten Zelensky gedrängt, die Angriffe auf russische Energieanlagen zu stoppen. Aus den USA, Tina Eck.
1: Tanken wird immer teurer. Der Preis für Super E10 ist übers Wochenende auf ein neues Rekordhoch gestiegen. Im bundesweiten Tagesdurchschnitt kostete ein Liter am Sonntag 2,27 Euro, teilte der ADAC mit. Diesel verteuerte sich demnach sogar auf 2,40 Euro pro Liter.
3: Diesel ist auch nicht mehr weit von seinem Rekordhoch aus April entfernt. In den vergangenen 2 Wochen sind die Spritpreise kräftig gestiegen. E10 war Ende August noch gut 12 Cent billiger, Diesel etwa 20 Cent. Und die Aussichten sind nicht gut, denn die Ölpreise haben zum Wochenstart nach den Entwicklungen im Nahen Osten weiter zugelegt. Grund dafür sind unter anderem abgesagte Gespräche über die Straße von Hormuz und die Abschaltung einer wichtigen Ölpipeline in Saudi-Arabien nach Drohnenangriffen. David Riemer, Nachrichtenredaktion.
1: Mit einer riesigen Aschewolke sorgt der Vulkan Ätna wieder für erhebliche Behinderungen im Flugverkehr von und nach Sizilien. Der Flughafen der 300.000 Einwohnerstadt Catania wurde für Starts und Landungen vorübergehend gesperrt, zunächst bis zum Abend. Mehr als 50 Flüge fielen aus oder mussten auf andere Flughäfen umgeleitet werden. Die Aschewolke reicht etwa 4 Kilometer hoch in den Himmel. Die Britpop-Band Oasis tritt erstmals wieder in Deutschland auf. Die Gruppe um die Brüder Liam und Noel Gallagher kündigte in sozialen Medien für den nächsten Juli 2 Konzerte in der Münchner Allianz Arena an. Bis zum 17. September um 17 Uhr können sich Oasis-Fans online für den Ticketverkauf registrieren.
4: Das Wetter. Heute Abend zeigt sich das Wetter in NRW nochmal von der angenehmen Seite, meist freundlich und trocken. Auch die Nacht bleibt ruhig, trocken und nur leicht bewölkt. Tiefstwerte dabei um die 13 Grad. Am Dienstag wird es nochmal sommerlich warm mit bis zu 28 Grad und viel Sonne. Gegen Abend steigt dann das Gewitterrisiko.
0: NRW Verkehr.
4: Mit der A2 Dortmund Richtung Hannover. Zwischen Bielefeld-Ost und Ostwestfalen-Lippe 2 Kilometer Stau, dauert 20 Minuten länger. Euch allen unterwegs eine gute und sichere Fahrt. Ja, das ist auch mal ein extravagantes Hobby. Ein Sammler hat jetzt bei einer Asterix und Obelix Auktion sich das Originaltitelbild von Asterix bei den Briten gesichert. Ja, für stolze 1,474 Millionen Euro. Meine Güte, also ich würde mal sagen, wahrscheinlich hat sich der Verkäufer danach auch gedacht, die spinnen, die Sammler.
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4: Leo Arrigi hier, einen schönen Abend euch.

mit dem Schub-Schub-Song für diesen Montagabend. Und da müssen wir mal über Frank Ocean reden. Wirklich krasser Künstler. Ich habe das Gefühl, in Deutschland kriegt er zu wenig Anerkennung und die wenigsten Leute wissen eigentlich, was er für krasse Musik gemacht hat. Auch eine interessante Geschichte, ist nach L.A. gezogen in den 2000ern, hat sich da durchgeschlagen mit Jobs bei Subway und anderen Burgerketten, nachts Musik geschrieben. Kanye West hat ihn dann irgendwann entdeckt und dann hat er für Kanye geschrieben. Und dann ist er aber irgendwann auch selbst zu den Labels gegangen, hat selbst Musik herausgebracht. Wahnsinnig krass. Brad Pitt hat mal gesagt, dieses Album, Blond, ein ganz bekanntes von ihm, hat ihn durch eine sehr, sehr schwere Zeit begleitet. Ist übrigens 10 Jahre alt geworden und bisher das letzte Album von Frank Ocean. Wir warten alle auf neue Musik. Also wirklich ein toller Typ, der es, wie ich finde, wie keins weiter hinbekommt, irgendwie diese Gefühle zu beschreiben von man ist verliebt, aber es wird nicht erwidert. Und

0: Man ist verliebt und es fühlt sich irgendwie komisch und doof an und man schwirrt irgendwie so, ohne dass man es richtig sagen kann, durchs Leben. Also ich finde, der kann das ganz, ganz toll in Musik packen. Ich habe einen Song von Frank Ocean dabei für diesen Abend und das ist jetzt gar nicht so eine traurige Nummer, also beziehungsweise der Text doch ein bisschen, klingt aber ganz wunderschön. Lost.
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0: Wetter.
1: Zum Abend bleibt es in NRW freundlich, dazu Sonne und Wolken im Wechsel. In der Nacht passiert wettertechnisch nicht viel. Trocken, leicht bewölkt und Temperaturen gehen runter auf rund 13 Grad. Der Dienstag morgen bringt dann nochmal richtig Sommerfeeling mit Sonne. Und bis zu 28 Grad sind angesagt. Am Abend können dann allerdings Gewitter durchziehen.
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1: So, mit einem Stau auf der A2 Dortmund Richtung Hannover zwischen Bielefeld-Ost und Ostwestfalen-Lippe. 2 Kilometer, Viertelstunde kommt da obendrauf für euch. Euch allen unterwegs eine gute und sichere Fahrt. Wir freuen uns doch alle total über das schöne Wetter. Morgen 28 Grad sind nochmal angesagt. Nee, es waren 27. Gut, da wollen wir schon korrekt sein. 27 Grad. Aber trotzdem, für Mitte September irgendwie nochmal so schön sommerlich. Wir wollen die Grillzange schwingen und ich finde, das kann man mit keinem anderen Song so gut wie Justin Bieber. Can't Stop the Feeling. Ich weiß nicht, da sehe ich immer irgendwie einen Familienvater vor meinem inneren Auge, der die Grillzange schwingt und mit seinen Hüften wippt zu diesem Lied. Leo Arigi hier, einen schönen Abend euch.
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0: Meatloaf, I'd do anything for love.
1: Was machen Sie beruflich?
2: Ich bin Tatortreiniger.
3: Ja, ich habe schon immer gern mit Blut und Tod zu tun gehabt und dann habe ich mein Hobby zum Beruf gemacht.
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5: Bjarne Mädel als Schotti in der Kultserie Der Tatortreiniger. Ja, dass es beim Job im Regelfall nicht ganz zu viel zu lachen gibt, erlebt jetzt Eileen Thesel in der neuen Serie Serial Cleaner. Die gibt's ab sofort in der ZDF-Mediathek. Jörg Albrecht hat sie schon geguckt.
6: Schau mal einer an.
7: Ich bin nur die Putzfrau.
8: Die sich dummerweise zur falschen Zeit am falschen Ort aufhält. Ex-Dortmund-Tatort-Kommissarin Eileen Thesel ist Theresa, die in einem Hotelkomplex Zeugin eines Mordes wird. Aus Angst um ihr Leben bietet sie den Tätern ihre Hilfe an.
7: Ich kann das sauber machen, bevor das Blut in den Boden sickert. Dann kann euch niemand nachweisen, was hier passiert ist.
8: Und so wird Theresa zur Tatortreinigerin.
7: Kann ich jetzt gehen?
8: Fragt sie, als sie mit der Beseitigung der Spuren fertig ist. Doch schon bald sieht sie einen der Männer aus der Tatnacht wieder.
9: Du hast vergessen abzuschließen.
7: Ganz sicher nicht.
8: Vincent, Sohn aus einer mafiösen Unternehmerfamilie, wartet auf Theresa in ihrer Wohnung.
7: Ich hab gemacht, was du wolltest. Ich hab geschwiegen. Was willst du noch von mir?
9: Dass du weiter für mich arbeitest.
8: So will er Theresa nicht nur im Auge behalten. Ein Auge hat Vincent auch auf sie geworfen. Als er dann auch noch mit einem Scheck dafür sorgt, dass Theresas schwerkranke Tochter an einer klinischen Studie teilnehmen kann, begibt sich Theresa in ein gefährliches Abhängigkeitsverhältnis.
7: Du hast gesagt, dass mir nichts passiert, wenn ich für dich arbeite. Mir darf nichts passieren. Ich muss für Luca da sein.
8: Interessiert nur Vincents unberechenbaren Bruder nicht. Der will die Zeugin loswerden. Gespielt wird er von Rick Ocon und damit einem weiteren bekannten Gesicht aus dem Dortmund-Tatort.
10: Ich hätte das schon im Club durchziehen sollen. Also komm, verpiss dich.
9: Wer beseitigt diesmal die Spuren?
8: Wer Netflix hat, kennt vielleicht die US-Serie The Cleaning Lady. Die erzählt dieselbe Geschichte wie jetzt Serial Cleaner. Beide sind Remakes eines argentinischen Originals. Und auch in der deutschen Version funktioniert der spannende und emotionale Mix aus Thriller und Familiendrama. Mit Serial Cleaner hat Eileen Thesel nach Unbroken ihre zweite starke Serie am Start.

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1: Ich bin Diana Kramer. Autofahrer in Deutschland kämpfen mit erneut gestiegenen Spritpreisen. Erste Stimmen waren schon vor 3 Euro pro Liter. Das gibt Forderungen nach einem Spritpreisdeckel neue Nahrung.
2: Der Tankstelleninteressenverband warnt schon vor Spritpreisen um 3 Euro pro Liter, wie es sie an Autobahnen teilweise schon gäbe. Der ADAC und auch der Tankstellenverband weisen aber auch darauf hin, dass die Weltlage allein die Preissprünge an der Tankstelle im Moment nicht vollständig erkläre. Da werde auch abkassiert. In jedem Fall werden die Spritpreise gerade zum Politikum. Die wahlkämpfende Manuela Schwesig etwa, Mecklenburg-Vorpommerns Ministerpräsidentin, rät zu einem Spritpreisdeckel. Und auch Bayerns Ministerpräsident Söder fordert neue staatliche Entlastungsmaßnahmen. Ronny Tochau, Nachrichtenredaktion.
1: Europa will im Ringen um die Arktis stärker mitmischen. Bundeskanzler Friedrich Merz und Vertreter 11 weiterer Länder haben sich bei einem Gipfel in Finnland darauf verständigt, das Engagement der EU auszubauen. Merz sagt, der Hohe Norden ist inzwischen der kritischste Bereich für Europas Sicherheit.
3: Die größte Bedrohung sehen die Gipfelteilnehmer in Russland. Deshalb wollen sie den Norden besser überwachen, mehr Informationen austauschen und wichtige Anlagen an Land und auf See schützen. Gleichzeitig geht es ums Geschäft. Durch das schmelzende Eis entstehen neue Schifffahrtsrouten. Außerdem lagern in der Region wichtige Rohstoffe. Und Europa will dort auch praktisch beweglicher werden. Finnland wirbt für mehr Eisbrecher. Kanzler Merz unterstützt das und sagt, die braucht nicht nur der Norden, sondern ganz Europa. Zoe Tassovali, Nachrichtenredaktion.
1: Russland und die Ukraine wollen laut US-Präsident Donald Trump auf Angriffe auf gegnerische Energieanlagen verzichten. Das teilt er auf seiner Plattform Truth Social mit. Aus Moskau und Kiew lag keine Bestätigung dafür vor. Der ukrainische Präsident Zelensky hatte zuvor aber erklärt, er wolle sich Ende dieser Woche mit Trump in New York zu dem Thema treffen. Die Abstimmung über das neue Design der neuen Euro-Banknoten geht auf die Zielgerade. Noch bis einschließlich kommenden Montag können sich Europäer an einer Online-Umfrage der Europäischen Zentralbank dazu beteiligen. Die neuen Euroscheine sollen neben einem neuen Design auch zusätzliche Sicherheitsmerkmale erhalten, um Kriminellen das Herstellen von Falschgeld weiter zu erschweren.
4: Das Wetter.
5: Ein freundlicher Abend bei uns in Nordrhein-Westfalen mit nur wenigen Wolken am Himmel. Nachts bleibt es trocken und überwiegend klar bis leicht bewölkt. Dazu gehen die Temperaturen runter auf etwa 13 Grad. Morgen gibt es noch mal viel Sonne am Dienstag und sommerliche 28 Grad. Später wird es dann unbeständiger und es kann gewittern.
4: NRW Verkehr.
5: Mit der A2 Dortmund Richtung Hannover. Zwischen Bielefeld Ost und Ostwestfalen-Lippe 2 Kilometer, dauert eine Viertelstunde länger. A3 Oberhausen Richtung Köln. Zwischen Mettmann und Solingen 1 Kilometer, kommt 10 Minuten für euch oben drauf. Und die A4 Köln Richtung Olpe. Zwischen Eckenhagen und Krombach 3 Kilometer, 5 Minuten. Euch allen unterwegs eine gute und sichere Fahrt.
6: Wird Hollywood-Brüder wohl weniger Sex im Kino in den letzten Jahren? Na meine Güte, dem wollen wir doch entgegenwirken mit heiser Musik.
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6: Ja, eine schlechte Überleitung pro Sendung. Ich sag's immer wieder, es ist erlaubt. Hier kommt sie, Al King, Access and O's. Ich bin Leo Arigi. Hi zusammen.

0: Wenn ich die Musik hier so höre, irgendwie jetzt am Meer liegen, Cocktail in der Hand. Keine Termine, das wäre schon geil, oder?
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0: Ja, ja, der Wunscherfüller ist wieder da. Ab nächsten Montag erfüllen wir wieder eure Wünsche. Ob groß, klein, außergewöhnlich, ganz egal. Bewerben geht schon ab heute über unsere Homepage. Laura Potting ist da. Was wünschst du dir so im Leben?
2: Ruhe und Frieden vor allem. Und ein Date mit Kevin Costner. Und ein Babyesel.
0: Ja, zum Glück darfst du ja nicht mitmachen. Aber unsere Hörerinnen und Hörer, was können die sich denn alles so wünschen?
2: Alles. Also wirklich. Ihr könnt da frei wählen. Falls ihr einen ganz persönlichen Wunsch habt, her damit. Oder wenn ihr sagt, puh, oh, jetzt so konkreten Wunsch fällt mir gar nicht ein. Ich will einfach irgendwas gewinnen. Ja, dafür gibt's unsere Liste online. Da haben wir euch richtig, richtig tolle Sachen zusammengestellt. Die könnt ihr euch zum Beispiel auch klar machen.
0: Ja, zum Beispiel.
2: Hervorragende Frage übrigens auch. Also, wir haben eine VIP-Clubnacht auf Ibiza für euch klar gemacht am 30. September. Ihr könnt zu Shabusi aufs Konzert nach New York fliegen. 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
0: Wow.
2: Oder wie wär's mit einem Sportbootführerschein? Den Kurs könnt ihr auch auswählen. Das könnt ihr dann auch gewinnen.
0: Da bist du ja Expertin. Du hast Anfang des Jahres einen gemacht. Kannst du empfehlen?
2: Ja, also ich sag mal so, das ist schon geil, sowas zu haben. Aber ihr müsst das wirklich, wirklich wollen. Das ist schweineviel Lernerei. Also so richtig. Ihr müsst dann auch so Navigation lernen. Und zwar also ne, nicht so mit Google Maps und so, sondern so richtig auf Karte und so.
0: Wow.
2: Also das ist krass, krass viel.
0: Okay, wer darauf keinen Bock hat, kann Pole Dance Kurs machen oder zu Apache aufs Konzert. Und eine Ballonfahrt haben wir auch.
2: Ja, und ich sag's euch, ich durfte schon mal eine machen. Ist schon eine Weile her, aber das war so schön. Das war so schön. Und ja, ich wurde danach in den Adelsstand der Ballonfahrer gehoben.
0: Aha.
2: Da wird dir so eine Haarsträhne dann nach der Ballonfahrt angezündet, mit Sekt übergossen und dann bekommst du deinen Ballonfahrernamen.
0: Mein Gott.
2: Und ich glaube, mich zu erinnern, dass die Regel damals zumindest war, immer wenn dich jemand nach diesem Namen fragt und du kannst ihn dann nicht nennen, dann musst du ein Bier ausgeben.
0: Also gut, was ist dein Name? Was ist dein Name?
2: Tja, das ist jetzt dein Pech. Ich kenne meinen Namen nämlich noch. Freifrau Laura, beherzt zu packende Korbrandklammerin zu Aalen, getragen im feuchten Luftmeer bis hin zu der seichten Wiesen zu Schönau. Das ist mein Name.
0: Ja, okay, ich habe jetzt schon den Faden verloren. Egal, Leute, wünscht euch was. Wir machen das klar ab Montag bei uns.
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0: Wetter.
1: Heute Abend freundlich in NRW mit ein paar Wolken nur. In der Nacht bleibt es trocken und meist nur leicht bewölkt bei Tiefstwerten um die 13 Grad. Der Dienstag morgen wird dann nochmal richtig warm mit viel Sonne. Bis zu 28 Grad sind angesagt. Zum Abend hin ziehen dann allerdings Gewitter auf.
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1: Die A45 Gießen Richtung Hagen zwischen Kreuz Olpe Süd und Meinerzhagen 3 Kilometer 5 Minuten und A45 Hagen Richtung Gießen zwischen Drolzhagen und Olpe dichter Verkehr 10 Minuten. Euch allen unterwegs eine gute und sichere Fahrt. Nico Santos hat neue Musik draußen, Why Don't You Stay, so heißt die aktuelle Single. Und ich muss sagen, ich bin Fan, ich mag die sehr gerne. Mit so einem schönen Drumbeat, dann noch so ein netter Chor drüber, der so la la la macht. Das ist ganz nett. Aber also ehrlicherweise, wenn der Nico Santos anfängt zu singen, da musste ich zweimal hinhören. Ist das wirklich unser Nico? Aber doch, er singt ja sehr tief. Also ich bin großer Fan. Neu für euch, jetzt Nico Santos. Ich bin Leo Arregui.
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0: Carson hat ja letztens noch den Grammy abgelehnt. Man hatte sie nominieren wollen als beste Newcomerin. Aber sie hat gesagt, hey Leute, ich bin seit über 10 Jahren im Geschäft. Nichts hier mit Newcomerin. Na gut, wir reden jetzt über eine echte Newcomerin und die kommt aus Deutschland, nennt sich Hannah Rautzenberg. Also was heißt nennt sich? Sie heißt wirklich so, Hannah Rautzenberg. Aus Leipzig kommt sie, singt auf Englisch. Genre ist irgendwie so eine Mischung aus Indie, Pop und Folk und hat eine neue Single draußen, die nennt sich London 3am.
1: In meiner neuen Single London 3am geht es basically um einen komplett überdramatischen Heartbreak nach einem One-Night-Stand mit einem London-Boy. Und alle Emotionen, die da dazugehören.
0: Ja, so einfach kann es sein. Und da ist dann plötzlich so ein Song geboren, der das auch gut rüberbringt. One-Night-Stand mit einem London-Boy. One-Night-Stand mit einem London-Girl hätte ich ja auch mal gerne. Das stelle ich mir schon toll vor. Wir hören uns erstmal an, wie es mit dem Jungen klingt.
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0: Singt hier Hannah Rautzenberg für

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2: Ich bin Diana Kramer. Russland und die Ukraine wollen offenbar gegenseitige Angriffe auf Energieanlagen stoppen. Das schreibt US-Präsident Donald Trump auf seiner Plattform Truth Social. Aus Moskau und Kiew gibt es dafür bislang allerdings keine Bestätigung.
3: Trump steht hier zu Hause wegen astronomischer Benzin- und Dieselpreise schwer unter Druck. Dass in erster Linie sein Iran-Krieg und die beeinträchtigte Schifffahrt durch die Straße von Hormuz daran schuld sind, versucht Trump außen vor zu lassen. Er schießt sich auf Kiew und Moskau ein. Der Beschuss der dortigen Energieanlagen sei für die Ölknappheit verantwortlich. Am Wochenende hatte Trump den ukrainischen Präsidenten Zelensky gedrängt, die Angriffe auf russische Energieanlagen zu stoppen. Tina Eck, USA.
2: Die hohen Spritpreise sorgen auch hierzulande weiter für Debatten. Auch CSU-Chef Markus Söder fordert nun neue Entlastungsmaßnahmen. Die Bundesregierung müsse sich dringend zusammensetzen und darüber reden, wie man die extrem hohen Benzin- und Dieselpreise senken und erträglich machen könne, sagte Söder nach einer Klausurtagung des CSU-Vorstands in München. Auf welchem Weg und wie stark die Preise gesenkt werden sollten, sagte Söder aber nicht. Mecklenburg-Vorpommerns Ministerpräsidentin Manuela Schwesig forderte die Einführung eines Spritpreisdeckels. Bundesinnenminister Alexander Dobrindt will den Schutz der Bevölkerung im Ernstfall neu organisieren. Statt neuer Bunker sollen vor allem Tiefgaragen und Tunnel als Schutzräume dienen.
4: Egal, wo man gerade unterwegs ist, braucht man bei Katastrophenalarm vielleicht einen Schutzraum. Innenminister Dobrindt plädiert dafür eine digitale Info, die jedem zum Beispiel in der Nina-Warn-App anzeigt, welche Tunnel, welche Tiefgarage, welche Bahnstation oder ähnliches in der Nähe sind. Nicht sinnvoll findet der Innenminister den Bau neuer Bunker. Das sei ein veraltetes Konzept aus dem Kalten Krieg, das viel Geld koste, aber wenig Schutz bringe. Die Kommunen kritisieren, dass noch viele Fragen ungeklärt seien, etwa wer koordiniert bei Naturkatastrophen oder hybriden Angriffen die Evakuierungen. Onni Tochau, Berlin.
2: Die Britpop-Band Oasis tritt erstmals wieder in Deutschland auf. Die Band um die Brüder Liam und Noel Gallagher kündigte in sozialen Medien für Juli 2027 zwei Konzerte in der Münchner Allianz Arena an. Bis diesen Donnerstag um 17 Uhr können sich Oasis-Fans online für den Ticketverkauf registrieren.
5: Das Wetter. Zum Abend bleibt es in NRW freundlich, dazu Sonne und Wolken im Wechsel. In der Nacht passiert wettertechnisch nicht viel. Trocken, leicht bewölkt und Temperaturen gehen runter auf rund 13 Grad. Der Dienstag morgen bringt dann nochmal richtig Sommerfeeling mit Sonne. Und bis zu 28 Grad sind angesagt. Am Abend können dann allerdings Gewitter durchziehen.
1: NRW Verkehr.
5: Alles frei, keine Meldungen. Euch unterwegs eine gute und sichere Fahrt. Nur Menschen haben echtes Rhythmusgefühl, hat man jetzt in einer neuen Studie herausgefunden, der Uni Budapest und Amsterdam. Ja, die wollten das mal wissen, ob zum Beispiel auch Tiere Rhythmusgefühl haben. Aber wohl nicht. Also nur wir Menschen können so richtig schön im Takt klatschen, zusammen tanzen oder musizieren. Und das können wir doch jetzt mal ganz gemeinsam machen, also unser Rhythmusgefühl testen mit der Nummer hier von Phil Collins, Don't Lose My Number.
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5: Ich bin Leo Arigi. Einen schönen Abend euch.

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0: Teddy Swims für diesen Montagabend. Mr. Know-it-all.
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1: Bei uns, Juno Ras, featuring Daddy DJ, Flipside.

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0: Wetter.
1: Heute Abend zeigt sich das Wetter in NRW nochmal von der angenehmen Seite. Meist freundlich und trocken. Auch die Nacht bleibt ruhig, trocken und nur leicht bewölkt. Tiefstwerte dabei um die 13 Grad. Am Dienstag wird es nochmal sommerlich warm mit bis zu 28 Grad und viel Sonne. Gegen Abend steigt dann das Gewitterrisiko.
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1: Und da ist alles frei auf den Straßen, euch unterwegs. Eine gute und sichere Fahrt. So, da schließt sich doch ein Kreis. Ich bin heute in den Sender gekommen, habe mich mit einem Kollegen unterhalten und er erzählte mir, ja, ich war übers Wochenende mit meiner Freundin an der Nordsee. Wir waren in Eckernförde unter anderem und hatten eine ganz tolle Zeit. So, herzlichen Glückwunsch übrigens nochmal an die beiden zum Zweijährigen. Und jetzt spiele ich Michael Schulte hier im besten Mix mit 5 AM. Und wo ist der geboren? Ja, ganz genau, in Eckernförde.
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1: Leo Arigi, schönen Abend euch.

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0: Coldplay für diesen Montagabend. Ihr habt es bestimmt schon mitbekommen. Diese Woche wird's magisch bei uns.
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0: 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Magier sein, das wäre ja auch schon geil, oder? Irgendwie so eine Superkraft haben, wenn wir an Superkräfte denken, dann ja irgendwie immer an die Klassiker, oder? Keine Ahnung. Fliegen, unsichtbar sein, mega stark. Aber wenn ich ehrlich bin, die sind ja irgendwie doch auch abgedroschen. Hier in 3 Sekunden die Wohnung komplett aufräumen können, das wäre doch was. Oder jeden beliebigen Gegenstand orten, also wie viel Zeit ich da sparen würde. Wir haben euch mal gefragt, welche außergewöhnliche Superkraft ihr gerne hättet.
2: Meine Superkraft wäre, wenn ich mich entscheiden müsste, dass ich mich in jedem Land direkt verständigen könnte und jede Sprache sprechen könnte.
3: Teleportieren vielleicht?
4: Wo würdest du hin teleportieren?
3: Keine Ahnung, wenn ich in der Schule bin, nach Hause.
5: Räume quetschen. Also stell dir vor, ich wäre so Spider-Man oder Spider-Woman, so der Feind kommt in den Raum rein und ich schnipp's einmal mit dem Finger und dann wird's zerquetscht vom Raum. So,
6: dass nicht alles so stark an mich rantritt, dass ich da einfach ein bisschen mehr bei mir bleibe.
7: Mit Tieren sprechen.
4: Mit welchem am liebsten?
7: Mit Hunden wahrscheinlich, weil ich bin Hundefreund.
8: Ich habe auf die Frage schon immer eine Antwort und zwar eigentlich Zeitkontrolle. Zeit ist das, was man halt einfach nicht hat und wenn man das kontrollieren könnte, kann man machen alles, was man will.
0: So, und jetzt habe ich noch was für euren Superheldennamen, also quasi einen Superheldennamen. Generator. Ihr nehmt einmal euer Sternzeichen plus die erste Farbe, die ihr seht, wenn ihr euch jetzt umguckt. Das ist ab jetzt euer Heldenname oder auch Schurkenname, je nachdem. Ich mache das auch mal gerade kurz. Also rot sehe ich jetzt direkt hier vor mir das Lichtlein am Mikrofon. Das leuchtet mich rot an. Und ich bin Widder. Also Widderrot. Das klingt doch nett.
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1: Ich bin Diana Kramer. Die Spritpreise haben erneut ein neues Allzeithoch erreicht und auch Öl und Gas zum Heizen werden wieder teurer. Noch teurer, denn schon im vergangenen Jahr konnten viele Menschen hier in Deutschland Gas und auch Strom nicht bezahlen. Rund 3,8 Millionen Haushalte waren 2025 bei Rechnungen von Energieversorgern im Zahlungsverzug, teilte das Statistische Bundesamt mit.
2: Den Kühlschrank auffüllen oder doch eher die Stromrechnung zahlen? Diese Frage stellen sich viele, vor allem Leute, die zur Miete wohnen, sagen die Statistiker. In diesem Jahr gibt es bei den Energiepreisen aber immerhin eine leichte Entspannung, zumindest was Strom betrifft, Erdgas oder auch Fernwärme. Heizöl dagegen ist deutlich teurer geworden als im Vorjahr und auch andere Kosten steigen, Wasser zum Beispiel oder auch die Müllabfuhr. Claudia Wächter, Nachrichtenredaktion.
1: Russland und die Ukraine wollen nach Darstellung von US-Präsident Donald Trump auf Angriffe auf gegnerische Energieanlagen verzichten. Das teilte Trump auf seiner Plattform Truth Social mit, ohne weitere Details zu nennen. Weder Kiew noch Moskau haben bisher offiziell reagiert. Die Ukraine flog in den vergangenen Monaten schwere Angriffe gegen die russische Erdölindustrie und sorgte damit zeitweise für Engpässe auf dem Treibstoffmarkt in Russland. Moskau antwortete mit gezielten Angriffen auf Anlagen in der Ukraine und nahm auch Tankstellen ins Visier. Zum Auftakt des europäischen Arktis-Gipfels hat Bundeskanzler Friedrich Merz die NATO-Verbündeten zum Zusammenhalt gegen wachsende Bedrohungen aufgerufen. Hier im hohen Norden Europas könne man sehen, wie gefährdet der Frieden in Europa ist, sagte Merz in Finnland.
3: Wir sind Teil des Nordens, wir sind Anrainer am Atlantik, wir sind Anrainer der Ostsee und damit sind wir Teil dieses strategisch gefährdeten Teils Europas. Ich nehme es ausgesprochen ernst, was wir hier zurzeit erleben.
1: Bundeskanzler Friedrich Merz. In Hannover dreht sich in den kommenden Tagen alles um Lastwagen, Transporter und Lösungen für Logistiker. Am Vormittag öffnet die Nutzfahrzeugmesse IAA Transportation. Im Mittelpunkt der Messe stehen alternative Antriebe wie elektrische und wasserstoffbetriebene Lastwagen, daneben auch digitale Technologien und autonomes Fahren.
4: Das Wetter. Das ist eine relativ entspannte Nacht, kaum bewölkt und es wird auf jeden Fall nicht regnen. Temperaturen so zwischen 13 und 17 Grad, etwas weiter oben im Bergland Eifel-Sauerland nur 11 Grad. Nachher starten wir erstmal relativ heiter in diesen Dienstag. Richtung Abend wird es dann aber stärker bewölkt und dann können halt auch Schauer und Gewitter aufziehen. Was aber spannend ist, es wird nachher richtig heiß. Mit bis zu 28 Grad bekommen wir nochmal so einen Spätsommertag.
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5: A3 Köln-Oberhausen zwischen Leverkusen-Opladen und Dreieck Langenfeld. 1 Kilometer Stau, 10 Minuten Zeitverlust. Und A448 Dortmund-Witten-Bochum-West zwischen Kreuz Dortmund-Witten und Witten-Annen. 2 Kilometer stockender Verkehr. Wir wünschen allen unterwegs gute Fahrt.
4: Ihr seid die Ersten in diesem frühen Dienstag und das wird belohnt mit richtig guter Musik, richtig viel Abwechslung dabei, zum Beispiel aus den 90ern, Rockmusik, Aerosmith, Crying, sehr, sehr coole Nummer. Shawn Mendes holt die Gitarre raus, There's Nothing Holding Me Back und wir starten mit Miley Cyrus und Flowers. Kommt gut durch diese Nacht, wir sind an eurer Seite.
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0: Da gewinnst du mal das erste Mal die US Open und merkst es nicht mal. Der deutsche Tennisstar Alexander Zverev hat die US Open gewonnen. 1989 hat die zuletzt ein Deutscher gewonnen, und zwar Boris Becker. Der fand diese Szene, als Zverev gar nicht merkte, dass er die US Open gewonnen hat, auch schon sehr kurios und meinte so, ey, das ist die Szene des Jahres. Was war da los? Ich nehme euch mal mit. Zverev hat einfach im Kopf falsch mitgezählt. Und als er gewonnen hat, wollte er erst nochmal weiterspielen, Aufschlag machen. Dann schaute er auf die Anzeigentafel und hat dann gemerkt, ach so, ich habe gewonnen. Aber er war glücklich.
1: Ich bin glücklich, dass ich zweifacher Grand Slam-Sieger bin. Das ist die Hauptsache. Ich bin glücklich, dass ich in Paris die Trophäe hochgehalten habe. Ich bin glücklich, dass ich hier die Trophäe hochgehalten habe. Und das ist für mich die Hauptsache.
0: Und richtig emotional wurde es, als Zverev nach dem Match seiner Mama dankte und auch nochmal erzählte, wie sie reagierte, als er mit 4 Jahren die Diagnose Diabetes bekam. Und der Arzt sagte, ja, das mit dem Sport, das ist jetzt schon eher schwierig und limitiert wahrscheinlich. Aber seine Mama sagte zu ihm, ja, also zu dem Arzt, mein Sohn, der kann sein, wer er will, trotz der Krankheit.
2: When your 4-year-old son gets diagnosed with diabetes, and doctors in the office tell you that life and sports will be very, very limited for that child. It takes a very, very strong mother to walk out of those offices and to say, my son will be whatever he wants to be.
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0: Wetter.
1: Eine relativ unspektakuläre Nacht, die da vor uns liegt. Kaum Wolken, Regen wird es auch keinen geben. Das Ganze bei Temperaturen zwischen 13 und 17 Grad. Nachher wird es dann heiter bis wolkig. Richtung Abend nehmen dann die Wolken zu. Es wird Schauer geben, teilweise auch lokal Starkregen ist dann am Abend möglich und Gewitter. Trotzdem wird das ein Spätsommertag mit bis zu 28 Grad.
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2: A40 Duisburg-Venlo. Zwischen Kempen und Wankum. 4 Kilometer Stau, 40 Minuten Zeitverlust. Und A448 Dortmund-Witten-Bochum-West. Zwischen Kreuz Dortmund-Witten und Witten-Annen. 2 Kilometer stockender Verkehr. Wir wünschen allen unterwegs gute Fahrt.
1: Der Dienstag, und ihr habt's gehört, der wird nachher noch richtig heiß. Bis zu 28 Grad. Dann brauchen wir auch heiße Musik. Wheaters, Teenage Dirtbag, echter 2000er, damit starten wir. Und ich habe auch noch aus den 90ern dabei John Osborne mit One of Us und Wismack, Show Me Love. Diese drei Hits jetzt bei uns.
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0: Eine schöne Nacht mit uns. Ich weiß nicht, um diese Uhrzeit so ein Wein, ja gut, ist in der Woche, aber ich sag mal so, Atze Schröder hat den Iron Maiden Wein gefunden und ich finde, er sollte euch davon erzählen.
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3: Ja, nee, ist klar.
4: Holt den Korkenzieher raus. Iron Maiden haben einen eigenen Rotwein. Hier, wurde mir heute in der Werbung angezeigt. Hier, ich lese mal vor. Der erstklassige Iron Maiden Darkest Red aus dem Jahrgang 2023 begeistert als vergoldete Rotwein-Cuvée, die passend zur Musik der Rocklegenden entstanden ist. Ja, nee, ist klar. Ausgerechnet Iron Maiden, die vor 30 Jahren vorm Zähneputzen schon mit Terpentin und Stacheldraht gegoogelt haben. Die Jungs, die Bienen kauen, wenn sie Honig wollen und die Nägel grundsätzlich mit der flachen Stirn in die Betonwand kloppen. Ja, ausgerechnet die machen jetzt einen auf Sommelier. Ja, was heißt das denn jetzt für mich als Iron Maiden-Fan? Muss ich demnächst im Smoking zum Konzert gehen? Ja, die treten dann auch nicht mehr in Wacken auf, sondern nur noch auf der Weihnachtsfeier der Winzergenossenschaft Südtirol oder beim traditionellen Austernessen auf Sylt. Ja, sie ja Dekadenz verpflichtet. Aber ein eigener Wein? Whisky hätte ich ja verstanden, aber Wein? Nee, das ist doch nicht mehr mein Heavy Metal. Mein Lieblingsrotwein ist und bleibt jedenfalls Jägermeister. Und daran wird keine Metalband dieser Welt was ändern. Iron Maiden Wein. Der hat vorne Spiel, hinten Charakter und möpselt im Abgang.
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1: Ich bin Diana Kramer. Egal ob vor oder nach 12 Uhr, die Spritpreise sind für Autofahrer hier in Deutschland eine echte Herausforderung. Nachdem es auch zum Wochenstart weiter nach oben ging, werden Forderungen nach einem Eingreifen der Bundesregierung lauter.
2: Der Tankstelleninteressenverband warnt schon vor Spritpreisen um 3 Euro pro Liter, wie es sie an Autobahnen teilweise schon gäbe. Der ADAC und auch der Tankstellenverband weisen aber auch darauf hin, dass die Weltlage allein die Preissprünge an der Tankstelle im Moment nicht vollständig erkläre. Da werde auch abkassiert. In jedem Fall werden die Spritpreise gerade zum Politikum. Mecklenburg-Vorpommerns Ministerpräsidentin Emanuela Schwesig rät zu einem Spritpreisdeckel. Und auch Bayerns Ministerpräsident Söder fordert neue staatliche Entlastungsmaßnahmen. Ronny Tochau, Nachrichtenredaktion.
1: Nach der Ankündigung von US-Präsident Donald Trump über eine Feuerpause zwischen der Ukraine und Russland bei ihren Angriffen auf Energieanlagen hat der ukrainische Präsident Zelensky betont, es handle sich um einen Vorschlag. Die Ukraine sei aber bereit, diese Deeskalation zu unterstützen, wenn auch Russland seine Angriffe auf kritische Infrastruktur einstelle. Bislang sei allerdings kein echter Willen Moskaus zu erkennen, den Krieg zu beenden, so Zelensky. Die EU will sich im Ringen um die Arktis stärker engagieren. Darauf haben sich Kanzler Friedrich Merz und Vertreter 11 weiterer Länder bei einem Gipfel in Finnland verständigt. Laut Merz sei der hohe Norden inzwischen der kritischste Bereich für Europas Sicherheit.
3: Die größte Bedrohung sehen die Gipfelteilnehmer in Russland. Deshalb wollen sie den Norden besser überwachen, mehr Informationen austauschen und wichtige Anlagen an Land und auf See schützen. Gleichzeitig geht's ums Geschäft. Durch das schmelzende Eis entstehen neue Schifffahrtsrouten. Außerdem lagern in der Region wichtige Rohstoffe. Und Europa will dort auch praktisch beweglicher werden. Finnland wirbt für mehr Eisbrecher. Kanzler Merz unterstützt das und sagt, die braucht nicht nur der Norden, sondern ganz Europa. Zoe Tassovali, Nachrichtenredaktion.
1: Zum Sport. Fußball-Zweitligist Hannover 96 hat sich von seinem Trainer Christian Titz getrennt. Das gab der Verein 3 Tage nach der Niederlage beim 1. FC Nürnberg bekannt. Hannover steht nach 5 Spielen mit 4 Punkten auf Tabellenplatz 15. Die Niedersachsen wollen zeitnah einen Nachfolger präsentieren. Als Topfavorit gilt Sandro Wagner.
4: Das Wetter.
5: Wir bekommen ja nachher einen richtig, richtig schönen und warmen Tag nochmal mit 28 Grad. Jetzt in der Nacht messen wir so 13 bis 17 Grad. Ein paar Wolken sind unterwegs, aber nicht viel Regen gibt's auch gar keinen. Und dann freuen wir uns auf diesen Spätsommertag, der dann auch nachher erstmal relativ gut beginnt mit ein bisschen Sonnenschein, heiter bis wolkig das Ganze. Und nachher Richtung Abend ziehen dann aber immer mehr Wolken rein. Die bringen Regenschauer mit, teilweise auch Gewitter und lokal, also örtlich, kann auch Starkregen dabei sein. Und Temperaturen, wie gesagt, bis 28 Grad.
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7: A43 Recklinghausen-Wuppertal zwischen Witten, Herbedde und Sprockhövel. Dichter Verkehr, 10 Minuten Zeitverlust. Wir wünschen allen unterwegs gute Fahrt.
5: Bald geben sie 10 Shows in Düsseldorf. Die Backstreet Boys sind zurück. Und es ist wirklich Wahnsinn, was die für einen Konzertmarathon bei uns hier in NRW geben. Larger than life. Gleich direkt nach Iggy Kelly und One Republic. Schöne Nacht mit uns.
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0: Wenn du zaubern kannst, wie, was weiß ich, Bibi Blocksberg, dann frage ich mich, warum bleibt bei Bibi Blocksberg so viel Potenzial immer liegen? Ich meine, in Bibi und Tina, ja, die mit den Pferden da immer. Ja, die hat den Pferdestall nicht einmal sauber gezaubert. Das ist
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0: das Wetter.
1: Das ist eine relativ entspannte Nacht, kaum bewölkt und es wird auf jeden Fall nicht regnen. Temperaturen so zwischen 13 und 17 Grad, etwas weiter oben im Bergland Eifel-Sauerland nur 11 Grad. Nachher starten wir erstmal relativ heiter in diesen Dienstag. Richtung Abend wird es dann aber stärker bewölkt und dann können halt auch Schauer und Gewitter aufziehen. Was aber spannend ist, es wird nachher richtig heiß. Mit bis zu 28 Grad bekommen wir nochmal so einen Spätsommertag.
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2: A43 Recklinghausen-Wuppertal zwischen Bochum-Witten und Sprockhövel, 1 Kilometer Stau, 16 Minuten Zeitverlust. Wir wünschen allen unterwegs gute Fahrt.
1: Genießt diesen frühen Dienstag, ihr seid wahrscheinlich noch mittendrin in eurer Nachtschicht. Kein Problem, wir sind bei euch, auch wenn ihr gerade im Auto unterwegs seid und nicht schlafen dürft. Oder wenn ihr einfach nicht schlafen könnt, ist auch kein Problem. Wir sind an eurer Seite mit neuer Musik, gleich Chris de Sarandi, Good Old Days, vor noch Anastasia, One Day in Your Life. Schönen Dienstag.
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0: sorge ja sehr gerne für gute Laune bei euch. Jetzt haben wir aber ein Thema, das ist uns auch sehr, sehr wichtig. Demokratie.
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0: Das ist unser Motto in dieser Woche. Das ist eine Aktionswoche, nicht nur von uns, sondern von ganz vielen Medientreibenden. Dabei wollen wir euch zeigen, wie Journalismus bei uns eigentlich funktioniert. Zum Beispiel, wie entscheidet sich, welches Thema es am Ende in unsere Nachrichten und ins Programm schafft. In der Politik zum Beispiel versuchen ja jeden Tag Politiker, Parteien und Verbände mit ihren Themen bei uns im Radio vorzukommen. José Nasyandi aus unserem Landtagsstudio. José, wie entscheidest du, was schafft es ins Radio und was nicht? Was muss ein Thema mitbringen, damit du sagst, darüber sollten wir unsere Hörerinnen und Hörer informieren?
2: Ja, da gibt es im Grunde drei wichtige Kriterien. Erstens, ist das neu? Zweitens, ist das bedeutsam für die Menschen, die uns zuhören? Und drittens, gibt es einen konkreten Nutzen aus dieser Information? Und natürlich schauen wir auch auf die Quellen. Stimmt das überhaupt, was da erzählt wird? Das prüfen wir nach. Gerade im politischen Betrieb werden oft Themen sehr groß gemacht, bei denen man sich am Ende fragen muss, ist das denn wirklich auch so groß? Das heißt, im Umkehrschluss, nur weil jemand besonders laut oder präsent ist, heißt das noch lange nicht, dass seine Geschichte bei uns auch ein Thema wird. Und ganz wichtig, wir entscheiden solche Dinge immer im Team.
0: Und wie sorgt ihr dafür, dass dabei nicht nur die Stimmen derjenigen zu hören sind, die besonders viel Aufmerksamkeit bekommen wollen?
2: Ja, da versuchen wir immer genau hinzuschauen und auch unterschiedliche Perspektiven zu finden. Immer vor dem Hintergrund, ist das für die Menschen, die uns zuhören, mit den unterschiedlichen Lebensumständen gerade wirklich wichtig. Gerade bei politischen Themen gibt es ja selten nur eine Sichtweise. Wir sprechen deshalb nicht einfach das nach, was Politiker oder Parteien uns erzählen, sondern wir fragen nach, wir prüfen Informationen, wir sind vor Ort, sprechen mit den Akteuren. Und wir suchen auch weitere Stimmen. Das ist ja für mich ein wichtiger täglicher Teil meiner Arbeit. Unterm Strich geht es darum, uns allen dabei zu helfen, dass wir uns selbst ein Bild von der Lage machen können.
0: Also wir machen mit bei der Aktionswoche Demokratie braucht viele Stimmen, denn wir sind eine davon.
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0: bin Diana Kramer. Russland und die Ukraine wollen offenbar gegenseitige Angriffe auf Energieanlagen stoppen. Das hat zumindest US-Präsident Donald Trump auf seiner Plattform Truth Social angekündigt. Aus Moskau und Kiew gibt es dafür bislang keine Bestätigung.
1: Trump steht hier zu Hause wegen astronomischer Benzin- und Dieselpreise schwer unter Druck. Dass in erster Linie sein Iran-Krieg und die beeinträchtigte Schifffahrt durch die Straße von Hormuz daran schuld sind, versucht Trump außen vor zu lassen. Er schießt sich auf Kiew und Moskau ein. Der Beschuss der dortigen Energieanlagen sei für die Ölknappheit verantwortlich. Am Wochenende hatte Trump den ukrainischen Präsidenten Zelensky gedrängt, die Angriffe auf russische Energieanlagen zu stoppen. Tina Eck, USA.
0: Die hohen Spritpreise sorgen hierzulande weiter für Debatten. Auch CSU-Chef Markus Söder fordert inzwischen neue Entlastungsmaßnahmen. Die Bundesregierung müsse sich dringend zusammensetzen und darüber reden, wie man die extrem hohen Benzin- und Dieselpreise senken und erträglich machen könne, sagte Söder. Auf welchem Weg und wie stark die Preise gesenkt werden sollten, ließ er aber offen. Mecklenburg-Vorpommerns Ministerpräsidentin Manuela Schwesig forderte die Einführung eines Spritpreisdeckels. Bundesinnenminister Alexander Dobrindt will den Schutz der Bevölkerung im Ernstfall neu organisieren. Statt neuer Bunker sollen vor allem Tiefgaragen und Tunnel als Schutzräume dienen.
2: Egal, wo man gerade unterwegs ist, braucht man bei Katastrophenalarm vielleicht einen Schutzraum. Innenminister Dobrindt plädiert dafür eine digitale Info, die jedem zum Beispiel in der Nina-Warn-App anzeigt, welche Tunnel, welche Tiefgarage, welche Bahnstation oder ähnliches in der Nähe sind. Nicht sinnvoll findet der Innenminister den Bau neuer Bunker. Das sei ein veraltetes Konzept aus dem Kalten Krieg, das viel Geld koste, aber wenig Schutz bringe. Die Kommunen kritisieren, dass noch viele Fragen ungeklärt seien, etwa wer koordiniert bei Naturkatastrophen oder hybriden Angriffen die Evakuierungen. Onni Thorau, Berlin.
0: Die Britpop-Band Oasis tritt erstmals seit 2009 wieder in Deutschland auf. Die Band um die Brüder Liam und Noel Gallagher kündigte in sozialen Medien für Juli 2027 zwei Konzerte in der Münchner Allianz Arena an. Bis diesen Donnerstag um 17 Uhr können sich Oasis-Fans online für Tickets registrieren.
3: Das Wetter. Eine relativ unspektakuläre Nacht, die da vor uns liegt. Kaum Wolken, Regen wird es auch keinen geben. Das Ganze bei Temperaturen zwischen 13 und 17 Grad. Nachher wird es dann heiter bis wolkig. Richtung Abend nehmen dann die Wolken zu. Es wird Schauer geben, teilweise auch lokal Starkregen ist dann am Abend möglich und Gewitter. Trotzdem wird das ein Spätsommertag mit bis zu 28 Grad.
4: NRW Verkehr.
5: A57 Krefeld-Nimwegen. Zwischen Goch und Kleve ein Kilometer Stau. Wir wünschen allen unterwegs gute Fahrt.
3: Was habt ihr uns die Bude eingerannt? Für die Toten Hosen, die geben für die Aktion Lichtblicke ein Konzert. Da werden wir mit euch gemeinsam nochmal Spenden sammeln für die gute Sache, nämlich für Familien hier in NRW, denen es nicht so gut geht. Und die Toten Hosen haben gesagt, na klar geben wir euch dann nochmal ein Konzert auf unserer Abschiedstour sozusagen, ja. Aber dieses Konzert findet ja nur vor 1300 Leuten knapp statt. So, die Karten sind natürlich alle schon weg, weil wir sie ja verschenkt haben, nur an unsere Hörer. Bringt bitte ein bisschen Geld mit. Für die Spende, für Lichtblicke. Deswegen machen die Toten Hosen das ja auch. Die Toten Hosen hören wir gleich mit Nur nach vorn. Neuer Song. Vorher noch Bebe Rexha und Ace of Base.
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